0: Mehrere Personen wurden verletzt. Die Folgen des Unwetters waren auch am Flughafen Nürnberg zu spüren. Wetterbedingt wurde der Flugbetrieb am Abend vorübergehend eingestellt. In einigen Nürnberger Schulen fällt heute der Präsenzunterricht wegen umgestürzter Bäume aus, teilte das Bayerische Kultusministerium mit. Das Bundeskabinett will heute als sogenanntes Entlastungskabinett tagen. Ziel sollen Maßnahmen zum Bürokratieabbau sein. Die Bundesregierung hatte sich in diesem Rahmen schon im November getroffen und Schritte zur Entbürokratisierung beschlossen.
1: Die Bundesregierung will die Bürokratiekosten für die Wirtschaft um 25% senken. Unternehmen sollen darüber spürbar entlastet und die Verwaltung digitalisiert werden. Zum Beispiel durch das Berichtsentlastungsgesetz. Dadurch sollen Dokumentationspflichten und unnötige bürokratische Hürden für Betriebe deutlich reduziert werden. Und es sollen Informationen und Daten künftig nur noch einmal bei Behörden gemeldet werden, um Mehrfachmeldungen abzuschaffen. Aus Berlin, Tine Klimach.
0: Nochmal zum Fußball. Auf dem Weg zu einer Verpflichtung von Jürgen Klopp als Bundestrainer haben der DFB und Red Bull offenbar eine Lösung gefunden. Konkrete Ergebnisse über ein Treffen in München wurden noch nicht veröffentlicht. Nach dpa-Informationen soll es aber einen Deal geben, der den Weg von Klopp in das Bundestraineramt endgültig ermöglicht.
2: Das Wetter.
3: Ihr bekommt jetzt in der Nacht kaum Regen ab, nur wenige Wolken sind unterwegs. Dazu kühlt es runter auf 19 bis 14 Grad. Tagsüber dann viel Sonne und trocken. Im Tagesverlauf sind aber auch einzelne Unwetter möglich bis 31 Grad. Ja, und der Donnerstag, der sieht dann sonnig und schön aus bis 33 Grad.
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3: Die Polizei hat in Lippstadt ein Wohnmobil aus dem Verkehr gezogen. Es hatte einfach keine Windschutzscheibe. Und nicht nur das Teil hatte einfach gar keine Scheiben, natürlich. Und ich liebe den Kommentar der Polizei dazu. Der rollende Schrotthaufen sei von der Verkehrssicherheit in etwa so weit entfernt wie die deutsche Fußballnationalmannschaft vom WM-Titel 2026.

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0: man denn da drauf, sowas zu untersuchen? Und was, also gilt das auch dafür, wenn ich die Schokolade dann esse? Und passiert das auch, wenn ich an Wurst rieche? Geht das auch?
1: Lass uns doch eine Studie dazu machen.
0: Kein
1: Scherz, die Studie zeigt, Schoki-Duft sorgt irgendwie für eine Leistungssteigerung. Aber warum? Ob es psychologisch oder biologisch ist oder beides nicht? Darauf gibt es Stand jetzt zumindest noch keine Antwort und das sollen dann weitere Studien rausfinden.
0: Ich glaube, die Leute haben einfach zu viel Zeit. Ganz, wie kam das, frage ich mich. Saßen die da alle im Meeting und einer so, ey, wie wär's, wenn wir jetzt einfach mal in der Studie an Schokolade schnüffeln? Und alle so, geniale Idee. So, aber Schoki ist ja noch nichts, ne? Da haben Leute noch ganz andere Ideen zu Studien gehabt, muss man sagen.
1: Oh ja, da gibt es sogar einen extra Nobelpreis für, den Ig Nobelpreis, also eine unwürdige oder auch satirische Auszeichnung. Zum Beispiel haben Forschende an der Uni Bonn rausgefunden, echte Pflanzen imitieren unechte Plastikpflanzen, wenn sie daneben stehen.
0: Was heißt denn imitieren? Plastikpflanzen machen ja jetzt nicht so wahnsinnig viel.
1: Eben. Richtig.
0: Okay, ich habe Fragen. Also wenn du jetzt eine Plastikpflanze hast, die sprechen kann und tanzen, ne? Imitiert der Fikus nebenan das dann auch?
1: Ich weiß es nicht.
0: Was weißt du denn eigentlich?
1: Ich weiß auf jeden Fall, dass es ganz, ganz viele Studien zu Sachen gibt, die eklig sind oder unter die Gürtellinie gehen oder beides.
0: Komm, mach es kurz und schmerzlos.
1: Also, Forschende haben entdeckt, weibliche Seeschnecken können Penisse auf dem Kopf bekommen, Säugetiere können durch den Anus atmen und bei Männern gibt es einen Zusammenhang zwischen Fingerlänge und Penislänge.
0: Der da wäre?
1: Datenschutz.
0: Unfassbar.
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Einen schönen frühen Mittwoch wünsche ich euch. Ich hoffe, ihr kommt gut durch die Nacht mit uns. Ich habe jetzt Musik für euch von Anastasia. Das ist Paid My Dues.

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1: Mit Jesse wollte ich sagen. Auch für mich ist dieser Mittwoch noch sehr früh. Einen wunderschönen guten Morgen. Leute, da sind mir doch eben vor Schreck glatt die Spaghetti aus dem Mund gefallen. Der Parmesan wird knapp. Ja, durch die krasse Hitze geben die Kühe, die für den Parmesan stehen, weniger Milch. Und das bedeutet, wenn die Hitzewellen durch den Klimawandel krasser werden, dann könnte Parmesan deutlich teurer werden und auch qualitativ schlechter, sagen die Bauern. Vielleicht ist es jetzt der Ruck, vielleicht ist das wirklich dieser Ruck, der jetzt durch die Menschheit geht, dass wir was gegen den Klimawandel tun müssen. Wenn der Parmesan in Gefahr ist, dann müssen wir reagieren.
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1: Ich bin Diana Kramer. Spanien steht im Endspiel der Fußball-Weltmeisterschaft. Die Europameister besiegten im ersten Halbfinale Frankreich mit 2:0. Die Spanier spielen damit am Sonntag gegen den Sieger der Partie England gegen Argentinien um den Titel. Das zweite Halbfinale findet heute Abend statt. Die schwarz-rote Bundesregierung steckt weiter im Umfragetief. Laut aktuellem Trendbarometer von RTL und NTV sind 82% der Bundesbürger mit der Arbeit der Regierungskoalition unzufrieden. Besonders schlecht schneidet Bundeskanzler Friedrich Merz ab. Mit ihm sind sogar 85% unzufrieden.
2: Der Frust ist offenbar auch in den eigenen Reihen groß. Selbst unter den Anhängern von CDU und CSU ist mehr als die Hälfte mit der Regierungsarbeit unzufrieden. Bei der SPD sind es sogar fast 3/4. Dabei versucht die Koalition gerade mit einer ganzen Reihe von Reformen gegenzusteuern. Etwa bei Gesundheit, Heizen und Rente. Auch Steuerentlastungen für kleine und mittlere Einkommen sind geplant. Bislang schlägt sich das in den Umfragewerten aber nicht nieder. Zoe Tassovali, Redaktion.
1: 5 Jahre nach der Flutkatastrophe hat das Ahrtal der Opfer gedacht. Bei einer Gedenkveranstaltung in Bad Neuenahr-Ahrweiler erinnerte eine Schweigeminute an die mindestens 135 Toten. Der rheinland-pfälzische Ministerpräsident Gordon Schnieder fand anschließend deutliche Worte zum damaligen Versagen des Staates.
3: Es ist das Versprechen und die Zusage des Staates, seine Bürgerinnen und Bürger zu schützen. Dieses Versprechen wurde nicht eingehalten. Der Staat hat in dieser Frage und in dieser Nacht versagt. Dafür bitte ich als Ministerpräsident um Entschuldigung.
1: Der Ministerpräsident von Rheinland-Pfalz, Gordon Schnieder. Die Polizei sucht in Würzburg und Umgebung einen Mann mit einer Waffe und ist im Großeinsatz. Sie warnte davor, Anhalter mitzunehmen. Am Abend waren in Würzburg mehrere Schüsse gemeldet worden. Laut Polizei wurde mit scharfer Munition auf Gebäudewände und die Tür eines Wohnhauses geschossen. Verletzt worden sei niemand, heißt es. Nach dem mutmaßlichen Schützen läuft eine Großfahndung.
4: Das Wetter. Der Tag heute bringt wieder viel Sonne und es bleibt trocken bei bis zu 31 Grad. Im Süden von NRW kann es aber auch im Verlauf des Tages dann zu Hitzegewittern kommen.
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4: Hallo zusammen, einen schönen, sehr frühen guten Morgen wünsche ich euch. Johanna Tänzer ist hier. Und Leute, wir sind uns ja wohl alle einig mit einem Espresso von Sabrina Carpenter. Klappt das mit diesem Start in den Tag ja wohl deutlich besser.

0: Conny Bauer aus Duisburg. Genauer gesagt ja aus Marxloh. Und dieses Jahr ist er das erste Mal bei unserer Comedy Camp Tour im Herbst dabei. Toni hat sich ja schon bei Let's Dance in unsere Herzen getanzt, Leute. Und ja, er tourt in ganz Deutschland, Österreich und in der Schweiz rum. Normalerweise tritt der Duisburger gar nicht in seiner Heimatstadt auf, aber für uns kommt er extra am 14. Oktober ins Theater am Marientor. Und dafür macht er sich schon mal richtig fit.
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3: Ich war noch nie im Fitnessstudio. Ich bin das erste Mal mit denen im Fitnessstudio gegangen, Alter. Wir gehen da rein, wir sahen aus wie Chip und Chap. Ist das denn? Ehrlich, da waren Leute, warte schon mal, findest du, da waren Menschen, die stehen irgendwo in der Ecke, haben keinen Hals, nur Nacken. Die stehen da, fressen rohen Brokkoli, am, am, am, am. Ich bin zu einem hingegangen, ich sag, Junge, was machst du hier? Du hast gewonnen, Alter, bist du doof, geh mal nach Hause. Der hatte schöne, breite Oberkörper, aber nicht so viel an den Beinen gearbeitet. Wisst ihr, was ich meine? Ehrlich, die Beine konnten Oberkörper nicht halten. Als er losgelaufen ist, hat er angefangen zu zittern. Ich was sag denn, Junge? 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

Hallo, hallo. Schön, dass ihr dabei seid in dieser Nacht zum Mittwoch. Johanna Tänzer ist hier und wir düsen jetzt mal gerade zurück ins Jahr 2002. Da war dieser Song hier ganz groß. Eminem, Lose Yourself. 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
1: Ich bin Diana Kramer. Spanien steht im Finale der Fußball-Weltmeisterschaft. Die Europameister besiegten im Halbfinale Frankreich souverän mit 2:0.
2: Ein verdienter Sieg der Spanier, die Frankreichs hochgelobte Offensive um Superstar Mbappé fast durchgängig kontrollieren. Schon nach 22 Minuten die Führung durch Oyarzabal per Strafstoß. Porro besorgt nach 58 Minuten den zweiten Treffer. Spanien liefert auf den Punkt die beste Turnierleistung ab und kann nun entspannt verfolgen, ob sich heute im anderen Halbfinale Messis Argentinier oder England um Kane und Bellingham durchsetzt. Thomas Thonfeld, Sportredaktion.
1: 4 von 5 Bundesbürger sehen die Bundesregierung durch die jüngsten beschlossenen und angestoßenen Reformen nicht gestärkt. In einer YouGov-Umfrage für die dpa gaben 47% an, die Regierung gehe geschwächt in die Sommerpause. Nur 10% sehen die Regierung gestärkt, 33% sehen keine Veränderung. Heute will sich Bundeskanzler Friedrich Merz in Berlin bei der traditionellen Sommerpressekonferenz zu aktuellen Themen der Innen- und Außenpolitik äußern. Die USA haben ihre Blockade von iranischen Häfen wieder aufgenommen. Damit sollen Schiffe daran gehindert werden, iranische Häfen oder auch Küstengebiete anzusteuern oder zu verlassen. US-Präsident Donald Trump hatte die Wiederaufnahme der Blockade am Montag angekündigt.
3: Seeblockade, Angriffswellen, iranische Vergeltungsschläge und steigende Ölpreise. Der Konflikt eskaliert. In einem TV-Interview drohte Trump erneut mit der Bombardierung von Brücken und Kraftwerken im Iran nächste Woche. Zunächst sollen die massiven Angriffe auf Irans militärische Infrastruktur weitergehen. So lange, bis ich sage, dass es reicht, sagte Trump dem TV-Sender Fox. Von einer Gebühr in der Straße von Hormuz war er wieder abgerückt. Nun sollen die Golfstaaten mit Investitionen und Handel die Kosten für die Sicherung der Meerenge stemmen. Tina Eck, USA.
1: Heftige Unwetter haben am Abend die Region Nürnberg schwer getroffen. Nach Angaben der Feuerwehr gingen innerhalb von 5 Stunden fast 3000 Notrufe ein. Die Einsatzkräfte rückten zu rund 1000 Einsätzen aus, vor allem wegen umgestürzter Bäume und vollgelaufener Keller. Mehrere Personen wurden verletzt. Wegen des Unwetters musste auch der Flughafen Nürnberg am Abend vorübergehend den Betrieb einstellen.
0: Das Wetter.
4: Das ist recht schnell erzählt. Der Tag heute wird wieder sommerlich schön und heiß. Die Temperaturen gehen auf 27 bis 31 Grad hoch. Und im Verlauf des Tages kann es aber dann vereinzelt auch zu Hitzegewittern kommen.
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5: Zurzeit liegen uns keine Meldungen vor. Wir wünschen allen unterwegs gute Fahrt.
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4: Hallo zusammen, Johanna Tänzer ist hier. Herzlich willkommen an diesem ganz, ganz frühen Mittwochmorgen. Und in den starten wir mit einem richtig schönen 80er. Das sind Ultravox mit Dancing with Tears in My Eyes. Guten Morgen.

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0: schöne Geschichte aus Bottrop. Da hat sich jetzt ein Rotkehlchenpaar in einem Getränkemarkt eingenistet. Ja, die haben sich da schön gemütlich gemacht. Und zwar schon zum dritten Mal. Brüten wieder. Die scheinen sich da richtig wohl zu fühlen. Aber Herr und Frau Rotkehlchen, die sind schon auch wählerisch, was die Getränke angeht, ja. Das erste Nest haben sie sich nämlich in einem Bierkasten gemacht. Das nächste war dann in einem Cola-Kasten. Und jetzt brüten sie ihre Küken gerade in einem Wasserkasten aus. Das ist schlau, wisst ihr? Das ergibt ein bisschen mehr Sinn. Jetzt bei der Hitze, bei den Temperaturen, ja, ja. Da sind die halt auch direkt an der Quelle. Und Leute, die Küken wachsen auch direkt mit dem richtigen Trinkverhalten auf.
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Hallo, guten Morgen zusammen. Na, wer von euch war das? Wer hat den Käse geklaut? Leute, zwischen Bayern und Frankreich sind einfach 20 Tonnen Emmentaler Käse von der Käserei verschwunden. Die sind einfach niemals in Frankreich angekommen. Hatten alles einen Wert von 80.000 Euro, also ist nicht wenig. Und ich frage mich aber an der Stelle immer, was macht man bitte mit 20 Tonnen Käse? Also warum klaut man das? Also ich weiß, beim Überbacken kann man niemals genug Käse nehmen, aber das ist selbst mir zu viel.

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Shakira und Burna Boy, Die Die. Hallo, guten Morgen. Leute, die folgende Situation kennen wir, glaube ich, alle. Wir sind im Auto unterwegs und da kommt irgendwann der Moment so, dann hältst du es einfach nicht mehr aus. Dann bringt es alles nichts, dann musst du mal runterfahren. Ab auf die Rast.

0: Phänomen.
1: Gartencenter Brockmeier in Halle, Detmold und Gütersloh. Mehr als nur ein Gartencenter.
2: Steht auch jetzt jemand, da stehe ich jetzt auch und zwar mal auf und geh mal rüber.
3: Spontan sieht es nicht anders aus als an anderen Rastplätzen, wie man es kennt auch. Hier sind Bänke, hier sind Mülltonnen, der Müll liegt nicht übermäßig rum. Das WC funktioniert hoffentlich schon in Ordnung eigentlich.
2: Ich würde sagen, wir gucken uns jetzt auch mal das Herzstück des Rastplatzes an, die Toilette. Ist so ein kleines Häuschen, wie man das so kennt, auch von außen jetzt nicht dreckig. Also geruchsmäßig, was sagst du?
3: Riecht erstmal nicht schlimm.
2: Nee, ne? Und optisch?
3: Ist alles sauber. Könnte auch fast gerade gereinigt worden sein, so wie es hier aussieht.
4: Ich komme aus Holland, ich muss hier einen Zwischenstopp, weil ich mal Pipi machen muss. Und hier wird jeden Morgen gereinigt.
2: Wir können ja einfach den Spieß umdrehen und sagen, wir küren diesen Rastplatz Wittenhorst jetzt einfach zum schönsten Rastplatz.
4: Dann machen wir so ein Zwischending. Ist ein guter Rastplatz.
2: Der Rastplatz Wittenhorst, angeblich der schlechteste Rastplatz in Nordrhein-Westfalen. Da sind wir hier alle auf dem Rastplatz, aber nicht mit einverstanden, wir drei. Also es ist wunderschön hier, kommt alle hierher.
5: Ja, vielleicht beim nächsten Mal nicht.
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1: Ich bin Diana Kramer. Für Bundeskanzler Friedrich Merz steht heute Mittag der letzte Termin vor der parlamentarischen Sommerpause an. Bei der traditionellen Sommerpressekonferenz stellt er sich in Berlin den Fragen der Journalisten zu aktuellen Themen.
2: Vor einem Jahr ging die Koalition noch ziemlich zerstritten in die Sommerpause. Grund war damals der Streit um die Verfassungsrichterwahl. Diesmal will Merz zeigen, Schwarz-Rot hat sich zusammengerauft und bringt Reformen auf den Weg. Doch die Journalisten dürften auch da nachhaken, wo es für den Kanzler unbequem wird. Etwa bei den anstehenden Landtagswahlen oder den Kriegen in der Ukraine und im Iran. Auch dass Merz immer unbeliebter wird, könnte Thema werden. 85% der Menschen sind laut einer aktuellen Umfrage von RTL und NTV mit ihm unzufrieden. Zoe Tassovali, Redaktion.
1: US-Präsident Donald Trump hat dem Iran erneut mit Angriffen auf die zivile Infrastruktur des Landes gedroht. Nächste Woche würden alle Kraftwerke und Brücken zerstört, es sei denn, sie kommen an den Verhandlungstisch zurück, sagte er in einem Interview des US-Senders Fox News. Die Attacken würden weitergehen, bis er sage, dass es genug ist, sagte Trump. In der Europaregion der Weltgesundheitsorganisation sind mehr als 500.000 Kinder komplett ohne Impfschutz. Das geht aus einem aktuellen Bericht der WHO hervor. Zur WHO-Europaregion gehören über 50 Länder, darunter auch die Türkei, Russland und Israel.
3: Ungeimpfte Kinder, das kommt vor allem in Konfliktgebieten vor, wo Impfprogramme ausfallen. Und manche Länder haben wegen gekürzter Entwicklungshilfe nicht genügend Geld dafür. Besorgt ist die WHO aber auch über Impfskepsis, geschürt durch Falschinformationen über angebliche Risiken. Dabei haben Impfungen nach WHO-Angaben in den vergangenen 50 Jahren 150 Millionen Menschenleben gerettet. Auch in Deutschland gibt es Kinder, die keine einzige Impfung erhalten haben. Rund 21.000 nach Angaben der Organisationen. Aus Genf, Christiane Ulrich.
1: Zum Sport: bei der Fußball-WM steht der erste Finalist fest. Spanien hat im Halbfinale Frankreich mit 2:0 besiegt. Im Endspiel am Sonntag treffen die Spanier auf den Sieger des zweiten Halbfinals, England gegen Argentinien, das heute Abend ausgetragen wird.
4: Das Wetter.
5: Der Tag heute bringt wieder viel Sonne und es wird heiß bei bis zu 31 Grad. Vereinzelt kann es dann aber örtlich auch zu Hitzegewittern kommen.
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7: Zurzeit liegen uns keine Meldungen vor. Wir wünschen allen unterwegs gute Fahrt.
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5: Ja, hallo, da seid ihr ja wieder. Na, alles gut? Johanna Tänzer ist hier, wünsche euch einen schönen Start in diesen sehr frühen Mittwochmorgen. Das sind Hertz and Purple Disco Machine mit Wonderful Life.

0: Bon Jovi, Bed of Roses. Also mir wäre ein klimatisiertes Bett sehr viel lieber als eins mit Rosen belegt.
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0: So, ich hoffe, ihr seid auf jeden Fall gut durch diese Nacht gekommen. War ja wahrscheinlich wieder ordentlich heiß. Passenderweise geht's heute auch um Hitze im NRW-Landtag, ne, Claudia Lörr?
2: Ja, genau. Heute gibt's eine Aktuelle Stunde in Düsseldorf. Da geht es um Hitzeschutz in Nordrhein-Westfalen. Die SPD fordert ein sogenanntes Hitzekabinett. Darin enthalten sein sollen alle Minister, die irgendwie damit zu tun haben. Und die sollen dann ein landesweites und übergreifendes Hitzeschutzkonzept verabschieden. Da geht's natürlich vor allem um Krankenhäuser, Pflegeeinrichtungen, Schulen und Kitas. Also Hitzeschutz wird da jetzt zur Chefsache.
0: Übermorgen gibt es dann ja wieder Zeugnisse. Es ist jetzt leider nicht so für alle Kinder und Familien ein Tag, auf den man sich unbedingt freut. Nee,
2: viele gehen da mit Bauchschmerzen rein, aber macht euch nichts draus. Wir machen euch Mut in diesen Tagen. Wir sammeln nämlich Zeugnisse von unseren Prominenten. Und heute nehmen wir uns das Zeugnis von unserem Bundeskanzler vor. Friedrich Merz, ja.
0: Oha.
2: Genau, der Kollege Kevin Zimmer hat nicht locker gelassen. Es war ein Stück Arbeit, aber er hat es recherchiert. Es war kein Einserschnitt, so viel darf ich verraten. Den Rest hört ihr heute.
0: Bin ich sehr gespannt drauf. Danke, Claudia.
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1: Hitzewellen und Waldbrände sind Fakten, die niemand bestreiten kann. Was aber durchaus viele bestreiten, ist, dass es einen Zusammenhang mit dem Klimawandel gibt. Linda Giftesch aus dem Euranet Plus Faktencheck-Team hat Beispiele gefunden, wie Wetterstationen und Temperaturaufzeichnungen werden manipuliert. Chemtrails, die Kondensstreifen der Flugzeuge sind schuld. Auch, dass der Weltklimarat sein Worst-Case-Szenario angepasst hat, sehen Klimaleugner als Beweis dafür, dass alles gar nicht so schlimm ist. Die Klimapolitik wird zum Ziel von Desinformation. Dem European Digital Media Observatory zufolge umfasst das Ökosystem der Klimadesinformation Unternehmen der fossilen Brennstoffindustrie, parteinahe Denkfabriken, Politiker, Influencer, Werbetreibende sowie Online-Plattformen und Suchmaschinen. Auch staatliche Akteure wie Russland und die USA sind daran beteiligt. Soziale Medien sind der Hauptkanal, über den sich Klimadesinformation verbreitet. Forschende sagen, dass Plattformen häufig reißerische oder irreführende Inhalte verstärken, insbesondere bei Extremwetterereignissen, wenn Menschen aktiv nach Informationen suchen. Und es gibt Unterschiede in der EU. In Italien konzentrieren sich Verschwörungstheorien auf Behauptungen über Geoengineering durch die NATO und HARP oder Chemtrails sowie auf die Manipulation von Wetterstationen oder auch Behauptungen, dass Hitzewellenwarnungen dazu dienen sollen, den Green Deal voranzutreiben. Auch in Deutschland verknüpfen Menschen Narrative eher mit politischen Themen und weniger mit Verschwörungstheorien über Wettermanipulation, also der Energiepolitik oder einem generellen Misstrauen gegenüber Institutionen und der Ablehnung des Green Deal. In Ländern, die häufig von Waldbränden betroffen sind, wie Griechenland und Spanien, liegt der Schwerpunkt der Desinformation eher auf Katastrophenereignissen. Verschwörungstheorien behaupten, Wälder würden gezielt in Brand gesteckt, um Platz für Windkraftanlagen zu schaffen. Den vollständigen Faktencheckbericht zu Klimadesinformationen gibt es auf euranetplus.de.

Guten Morgen zusammen. Hi, Johanna Tänzer hier für euch. Bewegung an so einem ganz frühen Morgen ist ja eigentlich immer ganz gut, so um den Kreislauf in Schwung zu bringen und so, ne? Deswegen drehen wir jetzt hier eine Runde mit Justin Timberlake. What goes around, comes around.

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0: UB40 mit Kingston Town. Auch ein Song, der so richtig Bock auf die Sommerferien macht, ne? Guten Morgen zusammen.
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2: Jetzt ist Urlaub. Angekommen am Ort der Entspannung muss ich mich erstmal umgucken. Schauen, was es so für Möglichkeiten gibt und einen Plan aufstellen, was in den nächsten Tagen alles gemacht werden soll. Verschiedene Ausflüge werden gebucht, Essensmöglichkeiten für die nächsten Tage gesucht, die Geschäfte in der Gegend online schon mal gecheckt, die besten Geheimtipps gegoogelt und nebenbei ist der erste Tag bald rum. Und am Ende der Woche frage ich mich manchmal, war jetzt Urlaub? Habe ich es geschafft, aus dem Hamsterrad des Organisierens und Machens mal wirklich rauszukommen und meiner Seele und meinem Körper die Ruhe zu gönnen, die sie gerade brauchen? Einfach mal in den Tag hineinleben und schauen, was so passiert, ist da manchmal vielleicht die entspanntere und spannendere Alternative. Die Bibel ist voll von solchen Menschen, die das Leben einfach mal passieren lassen. Ohne Plan, aber mit Vertrauen, lebend im Hier und Jetzt. So sendet Jesus seine FreundInnen aus und sagt ihnen sogar noch, nehmt nichts mit. Das ist eine ziemlich krasse Art der Offenheit, die er da von ihnen verlangt. Er schickt sie los. Nicht in den Urlaub, aber ins Leben. In ein Leben, das geschieht. Ganz ohne Druck. In Vertrauen und Offenheit. Vielleicht ist das doch so eine Art Urlaub, weil es mal kurz die Verantwortung von mir nimmt. Also, leg doch einfach mal die Pläne beiseite. Lebe, vertraue, hoffe. Denn jetzt ist Urlaub. Max Strotzig von der Katholischen Kirche für Augenblick mal.
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1: Mit Marc Weiß. Schönen guten Morgen. Die Wirtschaft in Deutschland schwächelt schon länger und wenn man sich in den Unternehmen umhört, woran das liegen könnte, dann wird ein Punkt immer wieder genannt: zu viel Bürokratie. Die Bundesregierung will Abhilfe schaffen, das hat sie schon vor langer Zeit versprochen. Sie kommt jetzt heute als sogenanntes Entlastungskabinett zusammen. Danny Hopper aus dem News-Team, da sollen Maßnahmen beschlossen werden, um mehr Bürokratie abzubauen.
2: Genau, Bundeskanzler Merz hatte dazu seinen Ministerinnen und Ministern eine klare Vorgabe mit auf den Weg gegeben. Er will keine Vorschläge für neue Gesetze sehen, sondern Vorschläge, welche alten Gesetze abgeschafft werden können. Die Bundesregierung hatte außerdem extra ein Portal zum Thema eingerichtet. Einfach machen heißt das. Da können Bürgerinnen und Bürger, Unternehmen oder Verbände unkompliziert melden, wo Verwaltungsprozesse zu kompliziert sind und verbessert werden sollten. Schon im Mai waren da mehr als 20.000 Vorschläge gesammelt worden. Mit KI-Unterstützung soll das Ganze ausgewertet werden, um dann zu schauen, was davon umgesetzt werden kann. Kritisiert werden ja immer wieder zu viele Dokumentations- und Berichtspflichten für Unternehmen, zu lange Genehmigungsverfahren, zum Beispiel bei Bauvorhaben, und auch eine zu langsame Digitalisierung. Denn viele Anträge müssen ja immer noch in Papierform mit handschriftlicher Signatur eingereicht werden. Bei der Sitzung heute geht es vor allem auch um das neue Gesetz für Daten und digitale Innovationen im Gesundheitswesen. Es soll den Gesundheitssektor und die Wirtschaft entlasten. Am Mittag will Bundesdigital Minister Wildberger über die Ergebnisse informieren.
1: Wollen wir hoffen, dass es hilft. Danny Hoppe mit Infos zum sogenannten Entlastungskabinett, das heute tagt. Vielen Dank. Jetzt die weiteren Themen in der Zusammenfassung. US-Präsident Trump hat dem Iran mit Angriffen auf die zivile Infrastruktur gedroht. Nächste Woche würden alle Kraftwerke und Brücken zerstört, es sei denn, sie kommen an den Verhandlungstisch und verhandeln. Das sagte Trump in einem Interview des US-Senders Fox News. Spanien steht im Finale der Fußball-WM. Der amtierende Europameister besiegte das favorisierte Frankreich im Halbfinale überraschend klar und verdient mit 2:0. Die Franzosen rund um die Superstars Mbappé und Dembélé fanden im gesamten Spiel kein wirksames Mittel gegen die Spanier. Fast jeder von uns hat wahrscheinlich das Gefühl, dass es im Supermarkt extrem teuer geworden ist. Und das ist nicht nur ein Gefühl, das ist Fakt. Die Lebensmittelpreise sind im Vergleich zum Jahr 2020 um über 36% gestiegen. Das meldet die Rheinische Post und beruft sich auf Informationen aus dem Landwirtschaftsministerium. Die Linken sehen hier dringenden Handlungsbedarf. Die Bundesregierung müsse in die Marktmacht der Supermarktketten eingreifen, heißt es aus der Bundestagsfraktion. Außerdem müsse die Mehrwertsteuer auf Grundnahrungsmittel nicht nur reduziert, sondern komplett gestrichen werden. Das fordert Linken-Politikerin Lattendorf. Und das waren die Nachrichten mit Marc Weiß.
3: Das Radio Lippe Wetter. Es wird sagenhaft sommerlich heute und morgen. 26 Grad sind heute drin bei euch in Schieda und Bad Meinberg. Dazu nur blauer Himmel zu sehen. Morgen ändert sich quasi nichts, so gut wie ausschließlich nur Sonne am Himmel. Und auch morgen wird es nochmal so warm. Freitag gesellen sich dann erste dickere Wolken dazu, später auch Gewitter und dann kühlt es langsam auch wieder einen Tucken runter.
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3: Der schnellste Verkehrs- und Blitzerservice für die ganze Region. Es blitzt in Batzersuffeln an der Leopoldshöher Straße, in Detmold an der Richthofenstraße, in Detmold-Pepizeide, Plantagenweg habt ihr uns gemeldet, dann Oerlinghausen-Detmolder Straße, wo immer noch geblitzt wird, und auch in Schlangen wird auf der Detmolder Straße immer noch geblitzt. Wenn ihr unterwegs noch was entdeckt, möglicherweise auch noch einen Blitzer, dann natürlich immer gerne melden hier über die kostenlose Radio Lippe Verkehrshotline 0800 3x die 0 38 18.
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3: Wichtig zu wissen vom Urlaub, was einen erwartet. Der ADAC hat einen großen Rastplatzcheck gemacht und wir haben uns den mit den schlechtesten Noten angeguckt. Ist das der Rastplatz des Horrors? Ist unser Reporter da wieder lebend weggekommen? Finden wir raus, gleich nach zwei Songs. Hier ist Dominik Tegeler. Schönen guten Morgen zusammen.

0: bald sind Ferien, bald geht's auf die Autobahn. Und früher oder später müssen wir dann da durch. Durch die Pause am Rastplatz. Der ADAC hat einen großen Rastplatzcheck gemacht mit verheerendem Ergebnis. Ganz viele sind wirklich nicht im besten Zustand. Aber was bedeutet das genau? Robert Janz hat sich todesmutig auf den Weg gemacht zum allerschlechtesten Rastplatz.
1: Geh zum Radio, haben sie gesagt. Da triffst du prominente Menschen, bist bei Konzerten im Backstage. Ja, und wo bin ich? Ich bin hier gerade auf dem Rastplatz Wittenhorst an der A3, nahe der Grenze zu den Niederlanden. Das ist also laut ADAC der offiziell schlechteste Rastplatz in Nordrhein-Westfalen. Also mein erster Eindruck, so dramatisch ist das ja gar nicht. Es gibt 3 Tische mit so Bänken, es gibt sogar extra Bänke mit Sicht auf die Autobahn. Da sitze ich jetzt auch gerade und es hat auch so ein bisschen was Meditatives, wenn man hier die Autos beobachtet und wenn man ganz tief einatmet, dann ist das wahrscheinlich gar nicht mal so gesund. Also ich glaube, ein Luftkurort wird dieser Rastplatz Wittenhorst hier nicht mehr, aber muss er ja auch gar nicht sein. Und da vorne steht auch jetzt jemand, da stehe ich jetzt auch und zwar mal auf und gehe mal rüber.
2: Spontan sieht es nicht anders aus als an anderen Rastplätzen, wie man es kennt auch. Hier sind Bänke, hier sind Mülltonnen, der Müll liegt nicht übermäßig rum. Das WC funktioniert hoffentlich schon in Ordnung eigentlich.
1: Ich würde sagen, wir gucken uns jetzt auch mal das Herzstück des Rastplatzes an, die Toilette. Ist so ein kleines Häuschen, wie man das so kennt, auch von außen jetzt nicht dreckig. Also geruchsmäßig, was sagst du?
2: Riecht erstmal nicht schlimm.
1: Nee, ne? Und optisch?
2: Ist alles sauber. Könnte auch fast gerade gereinigt worden sein, so wie es hier aussieht.
3: Ich komme aus Holland, ich muss hier einen Zwischenstopp, weil ich mal Pipi machen muss. Und hier wird jeden Morgen gereinigt.
1: Wir können ja einfach den Spieß umdrehen und sagen, wir küren diesen Rastplatz Wittenhorst jetzt einfach zum schönsten Rastplatz.
3: Dann machen wir so ein Zwischending. Ist ein guter Rastplatz.
1: Der Rastplatz Wittenhorst, angeblich der schlechteste Rastplatz in Nordrhein-Westfalen, da sind wir hier alle auf dem Rastplatz aber nicht mit einverstanden, wir 3. Also es ist wunderschön hier, kommt alle hierher.
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0: 18 nach 6, schönen guten Morgen zusammen, hier ist Radio Lippe. Für mehr Bundeswehrbegeisterung wird alles gegeben, gibt jetzt eine neue YouTube-Serie, Generation Wehrdienst. Gemeint ist natürlich die junge Generation und da fühlt sich doch direkt einer angesprochen.
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4: Habt ihr eigentlich schon die neue Werbekampagne der Bundeswehr gesehen? Generation Wehrdienst. Ja, ist gerade überall auf Insta, Facebook, TikTok, in der Apothekenumschau. Ja, da haben sie echt mal einen rausgehauen. Das Ziel ist doch, mit den Videos junge Leute für den Wehrdienst zu begeistern. Und da muss ich sagen, ja, mich haben sie mit der Aktion. Ich war schon beim Kreiswehrersatzamt zur Gonadenkontrolle. Ich habe gesagt, hier für mich einmal direkt die gehobene Offizierslaufbahn. Ne? Einstieg mindestens als Oberstleutnant. Fachgebiet strategische Truppenbetreuung. Nach dem Motto Schröder, ein Offizier und Gentleman. Ja, soweit meine Vorstellung. Aber die Dummbratzen meinten, ich wäre im Kriegsfall nicht mal als Geisel zu gebrauchen. Ich weiß nicht, woran es am Ende gescheitert ist. Ob ich beim Bücken zu sehr gehustet habe oder ob sie mit meinem Vorschlag, die Kampfstiefel bei der Bundeswehr konsequent durch Crocs zu ersetzen, einfach überfordert waren. Aber komm, muss ja jeder selber wissen. Von den Jüngern muss man sich dann noch sagen lassen, hey, alter weißer Boomer, was willst du eigentlich noch? Ja, da kann ich nur sagen, ich bin vielleicht ein Boomer. Aber ihr seid die Generation Wehrdienst. Danke, abtreten und steht bequem, ihr Luschen.
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0: Einen wunderschönen guten Morgen zusammen. Wir haben es 6:30. Jetzt wissen, was wichtig ist. Mit Frank Schröder.
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2: Ja, einen wunderschönen guten Morgen auch von mir. Und nicht krank werden, wenn es geht. Die Krankenhäuser in Ostwestfalen-Lippe schlagen Alarm. Mal wieder. Diesmal warnen sie vor den Folgen des neuen Spargesetzes für die gesetzlichen Krankenkassen. Weil Tariferhöhungen künftig nicht mehr voll finanziert werden, könnten die Erlöse um rund 8% zurückgehen. Die Kliniken fordern von der Politik Erklärungen. Die Krankenhausgesellschaft befürchtet Abteilungsschließungen, etwa in der Geburtshilfe. Nach dem offiziellen Ende der Sandabgrabung am Kohlenweg in Augustdorf ist die künftige Nutzung des Geländes und des Baggersees noch unklar. Das hat die Gemeinde jetzt klargestellt. Dazu Matthias Lehmann.
3: Nach Angaben der Verwaltung sind der Eigentümer und der frühere Pächter der Ansicht, dass das Gelände weiter gesperrt bleiben muss. Die Gemeinde Augustdorf sieht das anders. Sie verweist auf das allgemeine Recht, auf eigene Gefahr die freie Landschaft zur Erholung zu betreten. Eine endgültige Entscheidung darüber müsse aber die zuständige Behörde noch treffen. Auch das Baden sei rechtlich nicht geklärt. Die Gemeinde selbst kann das weder erlauben noch verbieten. Die DLRG warnt aber unabhängig davon vor Gefahren an solchen Seen, wie zum Beispiel instabile Uferböschungen, plötzliche Kälteschichten im Wasser und fehlende Badeaufsicht.
2: Eine Frau aus Detmold ist auf die Prahlerei eines Bekannten reingefallen und muss letztendlich deshalb jetzt 1,5 Jahre ins Gefängnis. Sie hat mehrere Uhren aus der Wohnung eines Bekannten gestohlen. Die sollten 100.000 Euro wert sein. In der Gerichtsverhandlung räumte der Geschädigte aber ein, angetrunken etwas geprahlt zu haben. Die Uhren sind in Wahrheit Fälschungen. Weil die Frau erst kurz vor der Tat wegen einer anderen Sache verurteilt wurde, gab es keine Bewährung.
0: Das Radio Lippe Wetter vom feinsten sommerlich, nur Sonne, nur blauer Himmel und 26 Grad maximal in Dürrentrupp und Lüchte. Morgen nochmal exakt dasselbe, ungestörter Sonnenschein und nochmal genauso warm wie heute. Freitag dann ein Tucken kühler, 23 Grad, dann auch wieder ein bisschen bewölkter und teilweise gewittrig. Der schnellste Verkehrs- und Blitzerservice für die ganze Region. Hat einen Unfall gegeben auf der A2 Hannover Richtung Dortmund. Die ist aktuell gesperrt zwischen Bad Eilsen und Porta Westfalica. Bitte umfahren. Ansonsten wird geblitzt in Bad Soest-Uflen an der Leopoldshöher Straße, in Detmold an der Richthofenstraße, in Detmold-Pevizeide am Plantagenweg, Oerlinghausen-Detmolder Straße haben wir noch, wo geblitzt wird, und auch Detmolder Straße in Schlangen. Da stehen die Blitzer. Habt ihr noch einen? Dann gerne melden über die 0800 3x die 0 38 18.
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0: Mit Dominik Tegeler. Schönen guten Morgen.

0: Sie sind zum Greifen nah, die Sommerferien, und für viele geht's dann auch mit dem Wohnwagen oder Wohnmobil in den Urlaub, und so ein Camper muss ja auch richtig beladen werden. Deswegen bietet die Polizei in Detmold auch dieses Jahr wieder die Wiegeaktion für Campingfahrzeuge an. Emily Rosemeyer, du hast dich an die Waage gestellt. Wie läuft das da so?
1: Das ist ein ganz schneller Prozess tatsächlich. Man kann sich das auch ein bisschen wie ein Drive-In vorstellen. Man kommt an, gibt seine Papiere ab, fährt dann weiter auf die Waage, bekommt dann natürlich Bescheid, ob das Gewicht passt und richtig verteilt ist. Und am Ende gibt es dann noch einen Tipp von der DEKRA zur richtigen Ladungssicherung.
0: Was war denn da so los, als du da warst? Also möchten die lippischen Camper überhaupt auf die Waage?
1: Auf jeden Fall, da war eigentlich die ganze Zeit was los. Die Wiegeaktion wird inzwischen so gut angenommen, dass die Polizei sie sogar an 2 Tagen anbietet. Und das Ganze war total entspannt und super nett. Die Leute haben sich Tipps geholt, Fragen gestellt und sind am Ende dann mit einem guten Gefühl wieder gefahren.
0: Stimmt denn auch das Ergebnis beim Wiegen? Wie ist da dein Eindruck? Können die Lipper ihr Gewichtslimit einschätzen?
1: Das können sie auf jeden Fall. Ich habe keinen falsch beladenen oder zu schweren Camper mitbekommen. Es gibt hin und wieder mal den Tipp, das ein oder andere Gepäckstück zu verschieben. Aber das waren dann auch immer nur Kleinigkeiten. Und genau darum geht es bei dieser Aktion ja auch. Vorbeugend zu gucken, damit alle sicher in den Urlaub starten können.
0: Genau, geht zur Vorsorge. Seid nicht zu schwer auf dem Weg in den Sommerurlaub. Die Wiegeaktion der Polizei läuft heute noch bis 19 Uhr. Wichtig sind die Fahrzeugpapiere und natürlich das vollbeladene Fahrzeug. Keine Scheu vor der Waage, geht ganz schnell.

0: Without You, mehr Musik, mehr Abwechslung, mehr Lippe mit Kelly Clarkson hier bei Radio Lippe am Mittwochmorgen, 6:50 haben wir's. Hier ist Dominik Tegeler und das sind die, wo man immer erst denkt, ach guck, Safri Duo, Lippe Open Air. Nee, das ist das Remake von Two Colors, DJ-Duo aus Berlin. Die gehen auf Tour und spielen nächstes Frühjahr schön in so einem kleinen, kuscheligen Club in Köln-Ehrenfeld. Tickets gibt's ab heute 10 Uhr.
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0: Aber noch ist Sommer 2026 und da brauchen wir was Open Air. Feinstes Wetter heute für Live-Musik auf dem Lemgoer Marktplatz. Und da gibt's heute was für die Kiddies. Pia und Nino liefern mit Sicherheit eine ordentliche Kinderrockshow heute Nachmittag beim Lemgoer Sommertreff. Ihren Matschtanz haben sie auch dabei. Sowas gibt's ja auch sonst nur bei Wacken. Also 17 Uhr, Marktplatz Lemgo, Sommertreff mit Pia und Nino. Und dann gehen am Wochenende ja auch schon die Sommerferien los und deswegen habe ich gleich noch was fürs junge Gemüse. Nielsen ist ein ziemlich cooler Dude mit Cap, absolutes Kindheitsheldenpotenzial, kommt jetzt am Sonntag schon zum 5. Mal zur Lüchter Parkbühne an die Emma und der hat dann so charmante Titel dabei wie zum Beispiel Krise mit der Friese, Piraten oder aus gegebenen Anlass natürlich auch den Song Sommerferien. Nielsen live im Lüchter Emmaauenpark am Sonntagnachmittag. Und in Istrup gibt's am Wochenende dann noch Programm für sämtliche Generationen. Hüpfburg, DJ, Klettern, Cocktails, Grillen. Also da kriegt man doch alle mit glücklich. Beim Waldfest vom Heimatverein im Steinbruch Istrup. Samstagnachmittag geht's los.
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0: Guten Morgen, hier ist Radio Lippe nochmal mit dem Hinweis von der A2. Da ist ein LKW-Fahrer von der Fahrbahn abgekommen heute Morgen und blockiert da die Autobahn in Richtung Dortmund zwischen Bad Eilsen und Porta Westfalica. Die ist da im Moment dicht. Und die Sperrung wird sich da wohl auch noch bis in den Vormittag hinziehen. A2 Fahrtrichtung Dortmund zwischen Bad Eilsen und Porta Westfalica. Euch eine gute Fahrt.
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1: Mit Marc Weiß. Schönen guten Morgen. Im Konflikt zwischen den USA und dem Iran ist weiter keine Entspannung in Sicht. Im Gegenteil, US-Präsident Trump hat mit massiven Militärschlägen gegen die zivile Infrastruktur des Landes gedroht. Nächste Woche würden alle Kraftwerke und Brücken zerstört, falls Teheran nicht an den Verhandlungstisch zurückkehre. Das sagte Trump seinem Haussender Fox News. Infos dazu von Malte Albrecht.
2: Nächste Woche werde es für den Iran richtig schlimm, sagte Trump. Ähnliche Drohungen hatte er schon mal im April ausgesprochen, setzte sie dann aber doch nicht um. In der vergangenen Nacht haben die USA währenddessen ihre Seeblockade in der Straße von Hormuz wieder aufgenommen. Schiffe sollen so daran gehindert werden, iranische Häfen oder Küstengebiete anzusteuern oder zu verlassen. Gleichzeitig flog das US-Militär die vierte Nacht hintereinander wieder Luftangriffe. Getroffen wurden vor allem Raketenstellungen und Abwehrsysteme. Damit wollen die USA nach eigenen Angaben verhindern, dass der Iran Schiffe in der Meerenge angreift. Der Iran startete wiederum Vergeltungsangriffe gegen US-Ziele in Kuwait, Jordanien und Bahrain. Für die kommenden Nächte kündigte Trump weitere heftige Angriffe an. Auf die Frage, wie lange die Luftschläge im Iran dauern sollen, sagte er, sie werden so lange weitergehen, bis ich sage, dass es genug ist.
1: Infos von Malte Albrecht, vielen Dank. Jetzt weitere Themen in der Zusammenfassung. Das Kabinett will heute als sogenanntes Entlastungskabinett tagen und über Maßnahmen zum Bürokratieabbau beraten. Die Bundesregierung hatte sich in dem Rahmen schon mal im November getroffen und Schritte zur Entbürokratisierung beschlossen. Die sollen vor allem der Wirtschaft helfen. Die Lebensmittelpreise sind im Vergleich zum Jahr 2020 um über 36% gestiegen in Deutschland. Das meldet die Rheinische Post und beruft sich auf Infos aus dem Landwirtschaftsministerium. Damit liegt die Teuerung der Lebensmittel deutlich über der allgemeinen Inflation. Die lag bei, in Anführungsstrichen, nur 22%. Heftige Unwetter haben am Abend die Region Nürnberg schwer getroffen. Nach Angaben der Feuerwehr gingen innerhalb von 5 Stunden fast 3000 Notrufe ein. Die Einsatzkräfte rückten rund 1000 Mal aus, um umgestürzte Bäume zu beseitigen und vollgelaufene Keller leer zu pumpen. Es gab mehrere Verletzte. Spanien steht im Finale der Fußball-WM. Der amtierende Europameister besiegte das favorisierte Frankreich am Abend im Halbfinale überraschend klar und auch verdient mit 2:0. Auf wen die Spanier im Finale treffen, entscheidet sich dann heute Abend. Im zweiten Halbfinale treffen Argentinien und England aufeinander. Englands deutscher Trainer Tuchel macht vor allem Lionel Messi Kopfschmerzen. Er habe sogar schon überlegt, Messi ganz oldschool-like in Manndeckung zu nehmen, sagte Tuchel. Ob das tatsächlich passiert, sehen wir dann heute Abend ab 21 Uhr. Und das waren die Nachrichten mit Marc Weiß.
3: Das Radio Lippe Wetter, es wird sagenhaft sommerlich heute und morgen. 26 Grad sind heute drin bei euch in Schieder und Bad Meinberg. Das ist doch eine Top-Temperatur für jedermann. Dazu nur blauer Himmel zu sehen. Morgen ändert sich da auch quasi nichts, so gut wie ausschließlich nur Sonne am Himmel. Und auch morgen wird es nochmal so warm. Freitag gesellen sich dann erste dickere Wolken dazu, später auch Gewitter und es kühlt dann langsam den Tucken runter.
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3: Der schnellste Verkehrs- und Blitzerservice für die ganze Region. A2 Hannover Richtung Dortmund zwischen Bad Eilsen und Porta Westfalica. Da ist ein LKW in den Graben gefahren und blockiert aktuell die Fahrbahn. 8 Kilometer Stau, mindestens 50 Minuten obendrauf, also unbedingt umfahren. A2 Richtung Dortmund zwischen Bad Eilsen und Porta Westfalica. Dann wird geblitzt in Wassersuffeln an der Leopoldshöher Straße, in Detmold an der Richthofenstraße, Detmold-Pevizeide Plantagenweg, da wird geblitzt, Oerlinghausen-Detmolder Straße und Schlangen-Detmolder Straße, da stehen die Blitzer. Wenn ihr noch einen seht, gerne melden über die kostenlose Radio Lippe Verkehrshotline 0800 3x die 0 38 18.
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3: Ja, Spanien hat Frankreich nass gemacht, mal eben 2:0 gewonnen im WM-Halbfinale, mal so ganz locker gegen die Franzosen. Wie konnte das denn passieren? Sprechen wir drüber gleich nach 2 Songs. Hier ist Dominik Tegeler. Schönen guten Morgen.

0: Mensch, Frankreich hat ja gespielt wie Deutschland. Das hätte ich auch nicht kommen sehen.
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0: Völlig zahm, völlig harmlos. 2-0 fertigt Spanien Frankreich mal soeben ab im Halbfinale der Weltmeisterschaft. Thomas Thonfeld, da hätte man mehr erwarten können von den Franzosen, oder?
2: Ja, das muss man sagen, denn dass die Spanier die hochgelobte französische Offensive derart beherrschen, das war vorher so nicht zu erwarten. Spanien mit einer ganz, ganz starken Mannschaftsleistung. Mhm. Frankreich kam kaum zu Chancen. Die Tore der Spanier dagegen absolut verdient. Sowohl der Elfmeter von Oyarzabal nach 22 Minuten, als auch der schön herauskombinierte zweite Treffer durch Porro in Minute 58. Liefert der Europameister im Finale nochmal so eine Leistung ab, dann hat das Team gute Chancen, auch den WM-Titel zu holen.
0: Und das dann absolut zu Recht, ne? Du sagst es, was haben die Spanier da einen fantastischen Fußball auf den Rasen gezaubert gestern. Da müssen die anderen beiden Anwärter aufs Finale erstmal nachlegen. Heute Abend dann Argentinien gegen England. Wen siehst du da vorn?
2: Also beide Mannschaften nehmen sich nicht viel. Die Argentinier sind extrem abgezockt und sie haben eben diesen alles überragenden Ausnahmespieler Messi. Trainer Thomas Tuchel, der hat den Engländern eine sehr effiziente Spielweise verpasst. Sie glänzen nicht so oft, aber sie gewinnen ihre Spiele. Und sie haben mit Harry Kane und Jude Bellingham gleich zwei potenzielle Matchentscheider. Und vielleicht gibt das am Ende den Ausschlag. Warten wir es ab.
0: Ja, warten wir es ab. Bis 21 Uhr, da ist Anstoß beim zweiten WM-Halbfinale Argentinien-England. Viel Spaß beim Gucken.
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0: am Mittwoch, Radio Lippe Doppelwach hier, 26 Grad heute in Lippe, blauer Himmel ohne Ende, da können wir heute mal schön Solarpanel spielen und ein bisschen Sonne tanken. Ein bisschen extra Energie kann ja auch nicht schaden, Hannes spricht es an, 20% unserer Energie im Körper verbraucht schon nur das Gehirn, merkt man gar nicht bei allen.
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2: Das Gehirn verbraucht 20% der gesamten Energie, die unserem Körper zur Verfügung steht. Ja, das ist eine krasse Zahl. Aber wirklich auch bei jedem? Also es verbraucht doch nicht jedes Gehirn gleich viel. Ne? Wenn ich einen trainierten Bizeps habe, dann verbraucht er doch mehr Energie als ein untrainierter. Ja, und bei manchen Menschen, würde ich sagen, kommt das Gehirn wahrscheinlich mit 5 oder 6% aus. Mein Kumpel Boogie zum Beispiel, der ist ein super lieber Kerl. Auch toller Bizeps. Aber wirklich ein bisschen langsam in der Schaltzentrale, wisst ihr? Das ist so ein Typ, der gießt auch Seerosen. So einer. Ne? Der will in den Ferien in den Urlaub fliegen, dann ruft er mich an. Ey Hannes, ist mein Koffer zu schwer? Keine Ahnung, Boogie, wie viel wiegt er denn? Ja, ich habe keine Waage, aber was meinst du denn, Hannes? Boogie, ist am Telefon wirklich schwer zu sagen. Aber selbst wenn ich da wäre, ich habe doch keine geeichte Waage im Arm. Oder der fragt auch ständig, wie spät es ist und dann sage ich, kauf dir doch mal eine Uhr. Dann sagt er, was soll ich denn mit einer Uhr? Ich habe doch eh keine Zeit. Aber ich liebe den trotzdem, weil immer dran denken, wir alle kochen nur mit Wasser. Und manche müssen eben erst den Topf suchen.
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Alles muss neu. Reformsaison. Der Wind of Change ist durchs politische Berlin gezogen. Steuern, Rente, Arbeitsrecht, alles wird angepackt. Und auch das Gesundheitssystem. Und da klingeln bei unserer OWL-Krankenhauslandschaft gab aber gerade wirklich mal alle Alarmglocken. Warum? Hört ihr gleich direkt nach Miles Smith und Stargazing um halb bei uns in den Lokalnachrichten.

0: Einen wunderschönen guten Morgen allerseits. Wir haben es jeden Moment 7:30 an diesem Mittwoch. Schön, dass ihr dabei seid, Radio Lippe hier. Und jetzt die News. Wissen, was wichtig ist, mit Frank Schröder.
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2: Hallo zusammen, schönen Mittwochmorgen. Die Krankenhäuser in Ostwestfalen-Lippe schlagen mal wieder Alarm. In einer gemeinsamen Erklärung warnen sie vor den dramatischen Folgen des gerade vom Bundestag beschlossenen neuen Spargesetzes für die gesetzlichen Krankenkassen. Dazu Matthias Lehm.
3: Konkret geht es darum, dass Tariferhöhungen für die Beschäftigten künftig nicht mehr vollständig von den Kassen finanziert werden. Inklusive des wegfallenden Inflationsausgleichs bedeutet das für die Krankenhäuser im kommenden Jahr einen Erlösverlust von rund 8%, heißt es. Die Geschäftsführungen der Kliniken, unter anderem in Lippe, fordern von der Politik, diesen Schritt vor allem den Beschäftigten angesichts deren Leistung zu erklären. Die Krankenhausgesellschaft befürchtet, dass durch den Spardruck in NRW vor allem Abteilungen wie Geburtshilfe, Kinderheilkunde und Palliativmedizin die Schließung droht.
2: Ein Mann aus Oerlinghausen bleibt ein freier Mann. Er war zwar bei einer Prügelattacke dabei, machte sich aber nicht strafbar. Der zweite Angeklagte wurde zu 1,5 Jahren Haft ohne Bewährung verurteilt. Er hatte im November einen Mann in einer Pizzeria in Bielefeld zusammengeschlagen und beraubt. Hintergrund war vermutlich ein Streit um Geschäfte im Rotlichtmilieu. Ein umgekippter LKW blockiert seit ungefähr 4 Uhr die A2 Richtung Dortmund. Zwischen Veltheim und Porta Westfalica ist der mit Getränkekisten beladene Laster auf die Seite gekippt. Der Fahrer wurde eingeklemmt und musste von der Feuerwehr befreit werden. Weil die Bergungsarbeiten sehr aufwendig sind, wird sich die Sperrung in Richtung Dortmund voraussichtlich noch bis in den Vormittag ziehen. Die Anschlussstelle Veltheim ist bis auf Weiteres gesperrt. Abgeleitet wird bereits in Bad Eilsen. Mehr dazu auf radiolippe.de.
0: Das Radio Lippe Wetter vom feinsten sommerlich, nur Sonne, nur blauer Himmel und 26 Grad maximal in Dörentrupp und Lüchte. Morgen nochmal exakt dasselbe, ungestörter Sonnenschein und nochmal genauso warm wie heute. Freitag dann ein Tucken kühler, 23 Grad, dann auch wieder ein bisschen bewölkter und teilweise gewitterig. Der schnellste Verkehrs- und Blitzerservice für die ganze Region. Ihr habt es gerade schon gehört bei Frank in den Nachrichten. Die A2 ist gesperrt in Fahrtrichtung Dortmund zwischen Bad Eilsen und Porta Westfalica. Da ist ein LKW in den Graben gefahren und blockiert die Fahrbahn. 9 Kilometer Stau, 1 Stunde plus. Außerdem länger dauert es stadteinwärts in Detmold auf der Hornschenstraße von Remmichhausen kommt und auf der B66 stadteinwärts in Lage von Bielefeld kommt. Und geblitzt wird auch noch in Waltershuflen an der Leopoldshöher Straße, in Detmold an der Richthofenstraße, in Pewitzheide am Plantagenweg. Dann haben wir Detmolder Straße, Oerlinghausen, wo geblitzt wird. Und Schlangen, auch da ist es die Detmolder Straße. Habt ihr noch was? Blitzerstaus oder Störungen? Dann gerne melden über die 0800 3x die 0 38 18.
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0: Was fehlt uns noch bei diesem Wetter? Zum Badesee vielleicht. In Augustdorf wird darüber diskutiert. Ich sag mal, da ist ein See freigefroren. Aber taugt der auch zum Baden? Wir waren vor Ort und haben uns den angeguckt. Mehr dazu gleich in ein paar Minuten. Hier ist Dominik Tegeler. Schönen guten Morgen zusammen.
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0: Da ist er, der Wind of Change von den Scorpions. 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
0: Wir haben 7.42 Uhr. Top Sommerwetter in Lippe. Jetzt so ein Badesee.
1: In Augustdorf gibt es einen Baggersee, wo die Sandabgrabung beendet wurde und wo sich jetzt die Frage stellt, was machen wir jetzt damit, Maria Nickel? Man ist sich da anscheinend nicht ganz einig.
2: Ja, die Lage um den ursprünglich geplanten Naherholungsort ist ziemlich ungenau. Die Gemeinde Augustdorf schrieb zwar erst, dass das Grundstück um den See betreten werden darf, was ja auch bei einigen Augustdorflern ziemlich gut ankam. Mhm. Jetzt gibt es aber anscheinend Unstimmigkeiten zwischen dem Eigentümer, dem ehemaligen Pächter und der Gemeinde Augustdorf. Die Gemeinde möchte den See für die Öffentlichkeit zugänglich machen. Mhm. Ob das irgendwann mal passiert, wird aber anscheinend noch diskutiert.
1: Ja, der Eigentümer und der alte Pächter sagen, das Gelände muss gesperrt bleiben und die Gemeinde sagt, betreten auf eigene Gefahr, ne? Kein Problem. Du warst auf eigene Gefahr da und bist auf Betreten verboten Schilder gestoßen, die hängen da aber wohl nur, weil sie noch keine abgehangen hat, aber das ist natürlich auch erstmal ein bisschen strange, ne?
2: Ja, man fühlt sich da tatsächlich schon etwas illegal, wenn man nur in Richtung des Sees geht. Mhm. Vor Ort kommt man erstmal in so ein Waldstück, da habe ich tatsächlich gar nichts vom See gesehen. Wenn man dann aber mal weiterschaut, begegnen einem viele Betreten verboten Schilder. Das ist dann schon ziemlich abschreckend. Das, was ich aber vom Wasser sagen kann, war es ein wunderschöner blauer See mit einem sauberen Sandstrand. So. Also, was ich so aus der Ferne sehen konnte. Es scheint sehr ruhig dort zu sein und dass der See im Wald liegt, macht die entspannte Stimmung natürlich nochmal besser.
1: Kann ich mir schon vorstellen, ich war selber noch die Tage in der Nähe da unterwegs und da sind mir auch zufällig Leute entgegengekommen, die da gerade von dem See kamen und die fanden es, glaube ich, auch ganz nett. Also da steckt mal richtig Potenzial drin. Foto gibt's auf radiolippe.de bei den Lokalnachrichten. Könnt ihr mal angucken.

0: zusammen. In Detmold kann man gerade sein Campingfahrzeug wiegen lassen vor der großen Reise in den Urlaub. Und die Gelegenheit hat Emily Rosemeyer genutzt und euch direkt da mal gefragt, wo es denn so hingeht in den Ferien.
1: Wenn man euer Auto sieht, kommt man ja direkt in Urlaubsstimmung. Auf dem Dach zwei Kajaks und hinten dran der Wohnwagen. Wo geht's für euch denn hin?
2: Nach Schweden an einen See. Genau, wir wollen auf dem See fahren. Daneben ist auch noch ein Fluss, den wir paddeln wollen. Und das wird einfach wunderschön.
1: Was ist so das Schöne am Urlaub mit dem Camper?
2: Man kann aufstehen, wann man will, man kann essen, wann man will und man kann an den schönsten Plätzen sein und zwar relativ einsam.
3: Einfach die Tatsache, dass man nichts planen muss, dass man einfach losfahren kann. Dazu kommt, wir haben einen Hund, das ist im Hotel manchmal etwas schwierig und wir lieben einfach die Natur.
1: Mit so einem Camper kommt man ja auch relativ viel rum. Was ist denn so der schönste Campingplatz, der euch in Erinnerung geblieben ist?
2: In Schweden, der war tatsächlich direkt am See und der Seepegel ist angestiegen, bis wir den See direkt vorm Wohnwagen hatten. Also die Plätze mussten vor uns geräumt werden und dann hatten wir eben den See direkt vor uns, statt eben 15 Meter weiter.
4: Auf der Schwäbischer Alb und da ist das Lautertal und da ist ein sehr romantischer Stellplatz. Und trotzdem hatten wir Toiletten in der Nähe.
1: Ah.

0: Ampel hier nochmal mit dem Hinweis von der A2. Ein LKW blockiert da die Strecke Fahrtrichtung Dortmund zwischen Bad Eilsen und Porta Westfalica. Nach einem LKW-Unfall da ist die Strecke gesperrt.
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1: Mit Ralf Bosse. Spanien steht im Endspiel der Fußball-Weltmeisterschaft. Im Halbfinale setzte sich die Mannschaft mit 2:0 gegen Frankreich durch. Mikel Oyarzabal brachte die Spanier per Elfmeter in Führung. Pedro Porro erhöhte nach der Pause. Frankreich fand offensiv kaum Lösungen gegen die starke spanische Defensive. Damit greifen die Iberer erstmals seit 2010 wieder nach dem WM-Titel. Wer der Gegner sein wird, entscheidet sich heute Abend zwischen England und Argentinien. Anstoß ist um 21 Uhr.
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2: Mit Marc Weiß. Schönen guten Morgen. Wer einkaufen geht, der merkt es vermutlich schon länger. Lebensmittel sind extrem teuer geworden. Jetzt gibt es dazu neue Zahlen. Seit Anfang 2020 sind die Lebensmittelpreise um über 36% gestiegen. Das berichtet die Rheinische Post und beruft sich auf Informationen des Landwirtschaftsministeriums. Malte Albrecht aus dem News-Team. Es ist in den letzten Jahren ja vieles teurer geworden, aber bei Lebensmitteln tut es tatsächlich besonders weh, oder?
3: Ja, absolut. Wenn man mal vergleicht, die allgemeine Inflation lag im selben Zeitraum bei nur 22%. Das ist auch nicht ohne, aber deutlich weniger als die 36% bei den Lebensmitteln. Besonders kräftig verteuert haben sich Geflügelfleisch, viele Milchprodukte, Eier, Speiseöle und Zucker. Deutlich geringer fiel der Preisanstieg dagegen bei Obst, Fisch, Getränken und Fertiggerichten aus. Es gibt schon erste Ideen aus der Politik, wie man diesen Preissprung stoppen könnte. Die Linken kritisieren vor allem die Marktmacht großer Supermarktketten. Sie fordern deshalb eine staatliche Preisbeobachtung und eine Begrenzung der Gewinnmargen im Lebensmittelhandel. Außerdem sollte die Mehrwertsteuer auf Grundnahrungsmittel gestrichen werden, sagt die linken Politikerin Latendorf. Die Bundesregierung hält sich mit Eingriffen in den Markt bisher aber zurück. Das heißt für uns Verbraucher also, der Einkauf im Supermarkt dürfte erstmal teuer bleiben.
2: Infos von Malte Albrecht aus dem News-Team. Vielen Dank. Jetzt weitere Themen in der Zusammenfassung. Die US-Armee hat die vierte Nacht in Folge Ziele im Iran angegriffen und außerdem die Seeblockade gegen iranische Häfen wieder hochgefahren. Der Iran reagiert wie zuletzt immer. Es wurden US-Stützpunkte in anderen Golfstaaten angegriffen. Entsprechende Meldungen kommen aus Kuwait, Jordanien und Bahrain. Spanien steht im Finale der Fußball-WM. Der amtierende Europameister besiegte das favorisierte Frankreich am Abend überraschend klar und auch verdient mit 2:0. Die Franzosen rund um die Superstars Mbappé und Dembélé fanden im gesamten Spiel kein Mittel gegen die Spanier. Fast 8 Jahre nach dem Einsturz der Autobahnbrücke im norditalienischen Genua soll morgen das Urteil in dem Megaprozess fallen. Geklärt werden soll die Frage, ob die Betreiber der Brücke die Katastrophe mit 43 Toten hätten verhindern können. Am 14. August 2018 war in der Mittagszeit die Fahrbahn der vielbefahrenen riesigen Brücke plötzlich weggebrochen. Dutzende Autos und Laster stürzten über 40 Meter in die Tiefe. Die Bilder gingen damals um die Welt. Die Vorwürfe gegen die Brückenbetreiber sind heftig. Zwischen der Einweihung der Brücke Ende der 60er Jahre und dem Einsturz dann 51 Jahre später soll es nicht einmal minimale Instandhaltungsmaßnahmen gegeben haben. Die Brücke sei deshalb eine Zeitbombe gewesen, sagte einer der Ankläger. Und das waren die Nachrichten mit Marc Weiß.
4: Das Radio Lippe Wetter, es wird sagenhaft sommerlich heute und morgen. 26 Grad sind heute drin bei euch in Schieder und Bad Meinberg. Dazu nur blauer Himmel zu sehen. Morgen ändert sich quasi nichts, so gut wie ausschließlich nur Sonne am Himmel. Und auch morgen wird es nochmal so warm. Freitag gesellen sich erste dickere Wolken dazu, später auch Gewitter und es kühlt langsam einen Tucken runter.
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4: Der schnellste Verkehrs- und Blitzerservice für die ganze Region. A2 Hannover Richtung Dortmund zwischen Bad Eilsen und Porta Westfalica. Da ist ein LKW in den Graben gefahren und blockiert die Fahrbahn. Die ist da komplett dicht aktuell. 9 Kilometer Stau, mindestens 50 Minuten plus. A2 Richtung Dortmund zwischen Bad Eilsen und Porta Westfalica. Geblitzt wird in Bad Sassofeln an der Leopoldshöherstraße, in Detmold an der Richthofenstraße, in Oerlinghausen an der Detmolder und in Schlangen auch an der Detmolder Straße. Wenn ihr noch was seht unterwegs, Blitzerstaus oder Störungen, dann gerne melden über die kostenlose Radio Lippe Verkehrshotline 0800 3x0 3818.
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4: Weltmeisterliches Wetter, da kann man auch mal auf Mittwoch mal den Grill anschmeißen und dann schön Fußball gucken. Herrlich, hier ist Dominik Tegeler. Schönen guten Morgen wünsche ich.

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0: Wir testen diese Woche Berufe, über die man nicht so viel weiß. Greenkeeper zum Beispiel, Dirigent. Haben wir diese Woche schon reingeschaut in diese Jobs und heute probiert sich Christopher Deppe aus dem Radio Lippe Nachmittag in einem Beruf aus, über den will man vielleicht auch gar nicht so viel wissen, nämlich Bestatter. Wie viele gruselige Dinge hast du gesehen / getan?
1: Also zum Glück, und das war auch gut so, keine Toten tatsächlich. Also das geht natürlich auch nicht, wollte ich auch nicht, darf ich natürlich auch nicht. Aber ja, wir haben alle so ein bisschen Angst davor. Oder? Also über den Tod spricht man halt einfach nicht.
0: Ist ein bisschen Tabuthema und ja. Tabuberuf irgendwie auch Gefühle. Also man will da vielleicht nicht unbedingt so reinlugen, aber du hast es jetzt gemacht und warst da überrascht oder...
1: Schon, also vor allem von der Menschlichkeit. Also wirklich, die lieben einfach ihren Job. Und das, finde ich, merkt man total. Also ich habe da Ricarda begleitet, die ist Mitte 20 und eben Bestatterin schon. Auch das ist ja schon mal irgendwie ein bisschen verrückt. Ne?
0: Ja.
1: Und ich habe einfach gemerkt, wie sehr die dafür brennt, mit wie viel Liebe zum Detail die auch vorgehen. Also Dinge, die man gar nicht sieht, wenn man eben zu einer Beerdigung geht, mit wie viel Fingerspitzengefühl die da jede Banderole irgendwo machen und die Decke nochmal ausrichten. Also das hat mich wirklich begeistert und mir auch ein echt total gutes Gefühl gegeben.
0: Heute Nachmittag in deiner Sendung gehst du ja quasi einmal so alle Stationen dieses Berufs durch. Was erfahren wir da?
1: Also wir haben erstmal zum Beispiel eine Decke ausgesucht, einfach, also wie viel Deckenausfall es da allein schon gibt beim Bestatter.
0: Echt?
1: Total verrückt, mit Mustern und ohne Muster.
0: Also die Decke, die dann quasi über den Toten dann so kommt.
1: Genau, die haben wir schon ausgesucht. Dann haben wir natürlich einen Sarg ausgesucht und den auch wirklich komplett ausgekleidet. Also das wusste ich auch nicht. Ich dachte, der steht da fertig. Nee, die kriegen quasi den rohen Sarg und den haben wir erstmal runtergehoben. Dann haben wir da erstmal so eine Schutzfolie reingelegt, Stroh drunter gemacht. Dann wird da nochmal ein Tuch reingespannt. Also wahnsinnig aufwendig. Und dann habe ich auch so die Tipps und Tricks, die Bestatter so anwenden, alle mal sehen können, die wir sonst nicht sehen, die aber dafür helfen, dass es überhaupt so gut dann funktioniert für die Angehörigen dann.
0: Und wie diese Tipps genau aussehen, das erfahrt ihr heute Nachmittag bei Christopher Deppe in seiner Nachmittagsshow. Alle einschalten und gern auch reinschauen auf Radio Lippe Instagram.

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0: Ihr hört Radio Lippe, doppelt wach mit Dominik Tegeler. Die Bundeswehr will sexy werden. Gibt jetzt auch so eine neue Serie bei YouTube, Generation Wehrdienst. Ja, die jungen Leute sollen gelockt werden. Und es fühlt sich auch direkt schon einer angesprochen hier.
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3: Ja, nee, ist klar. Habt ihr eigentlich schon die neue Werbekampagne der Bundeswehr gesehen? Generation Wehrdienst. Ja, ist gerade überall auf Insta, Facebook, TikTok, in der Apothekenumschau. Ja, da haben sie echt mal einen rausgehauen. Das Ziel ist doch, mit den Videos junge Leute für den Wehrdienst zu begeistern. Und da muss ich sagen, ja, mich haben sie mit der Aktion. Ich war schon beim Kreiswehrersatzamt zur Gonadenkontrolle. Ich habe gesagt, hier für mich einmal direkt die gehobene Offizierslaufbahn. Ne? Einstieg mindestens als Oberstleutnant. Fachgebiet strategische Truppenbetreuung. Nach dem Motto Schröder, ein Offizier und Gentleman. Ja, soweit meine Vorstellung. Aber die Dummbratzen meinten, ich wäre im Kriegsfall nicht mal als Geisel zu gebrauchen. Ich weiß nicht, woran es am Ende gescheitert ist. Ob ich beim Bücken zu sehr gehustet habe oder ob sie mit meinem Vorschlag, die Kampfstiefel bei der Bundeswehr konsequent durch Crocs zu ersetzen, einfach überfordert waren. Aber komm, muss ja jeder selber wissen. Von den Jüngern muss man sich dann noch sagen lassen, hey, alter weißer Boomer, was willst du eigentlich noch? Ja, da kann ich nur sagen, ich bin vielleicht ein Boomer. Aber ihr seid die Generation Wehrdienst. Danke, abtreten und steht bequem, ihr Luschen.
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2: Angenehmen Morgen zusammen. Schönen Mittwoch wünsche ich. Ist Augustdorf bald nicht mehr für die große Kaserne überregional bekannt, sondern für einen großen Badesee? Das könnte sein. Der Sandabbau am Kohlenweg ist offiziell beendet. Die Nutzung des Geländes und des Baggersees ist aber noch nicht offiziell freigegeben. Das hat die Gemeinde jetzt nochmal klargestellt. Matthias Lehmann hat die Einzelheiten.
3: Nach Angaben der Verwaltung sind der Eigentümer und der frühere Pächter der Ansicht, dass das Gelände weiter gesperrt bleiben muss. Die Gemeinde Augustdorf sieht das anders. Sie verweist auf das allgemeine Recht, auf eigene Gefahr, die freie Landschaft zur Erholung zu betreten. Eine endgültige Entscheidung darüber müsse aber die zuständige Behörde noch treffen. Auch das Baden sei rechtlich nicht geklärt. Die Gemeinde selbst kann das weder erlauben noch verbieten. Die DLRG warnt aber unabhängig davon vor Gefahren an solchen Seen, wie zum Beispiel instabile Uferböschungen, plötzliche Kälteschichten im Wasser und fehlende Badeaufsicht.
2: Ein umgekippter LKW bringt heute den Verkehr in OWL ganz schön durcheinander. Der blockiert immer noch die A2 Richtung Dortmund. Schon heute Morgen um 4 Uhr ist der mit Getränkekisten beladene LKW zwischen Veltheim und Porta Westfalica auf die Seite gekippt. Der Fahrer wurde eingeklemmt und musste von der Feuerwehr befreit werden. Die Sperrung Richtung Dortmund dauert voraussichtlich noch bis in den Vormittag. Mehr dazu auf radiolippe.de. Der TBV Lemgo Lippe bittet seine Spieler zurück in die Halle oder erstmal auf den Sportplatz zumindest. Heute ist Trainingsauftakt beim Handball-Bundesligisten. Es geht traditionell mit einer Leistungsdiagnostik los. Es wird also geguckt, wie fit die Profis aus dem Urlaub kommen. Stich ins Ohr, Laktattest mit einem Tropfen Blut und schon weiß Trainer Florian Kehrmann Bescheid. So starten die Profis eigentlich jedes Jahr in die neue Saison. Morgen steht dann der Medientag an, übermorgen das erste öffentliche Testspiel. Und auch dazu mehr Infos auf radiolippe.de.
0: Das Radio Lippe Wetter. Vom feinsten sommerlich, nur Sonne, nur blauer Himmel und 26 Grad maximal in Dürrentrupp und Lüchte. Morgen nochmal exakt dasselbe, ungestörter Sonnenschein und nochmal genauso warm wie heute. Freitag dann ein Tucken kühler, 23 Grad, dann auch wieder ein bisschen bewölkter und teilweise gewittrig. Der schnellste Verkehrs- und Blitzerservice für die ganze Region. A2 Hannover Richtung Dortmund zwischen Bad Eilsen und Porta Westfalica. Da ist ein LKW in den Graben gefahren und blockiert die Fahrbahn. Das ist da dicht noch bis in den Vormittag voraussichtlich. A2 Fahrt Richtung Dortmund zwischen Bad Eilsen und Porta Westfalica. Aktuell da 9 Kilometer Stau, 20 Minuten obendrauf. Dann wird geblitzt in Bad Sassofeln an der Leopoldshöher Straße. Ganz neu, Blomberg-Ulm-Allee habt ihr uns gemeldet, wo geblitzt wird. Detmold-Richthofen-Straße und Detmolder Straße, Oerlinghausen und auch in Schlangenwitterfer Detmolder Straße geblitzt. Habt ihr noch was gesehen? Blitzerstaus oder Störungen? Immer gerne melden über die kostenlose Radio Lippe Verkehrshotline 0800 3x die 0 38 18.
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0: Am Super Summer Mittwochmorgen. Macht was draus, liebe Leute, wenn ihr die Möglichkeit habt. 8:33 Uhr haben wir es. Hier ist Dominik Tegeler. Moin.

0: Also wenn das auch nur so ungefähr so bleibt in den Sommerferien mit dem Wetter, dann haben wir doch alles, was wir brauchen. Nur so ein Badesee in Augustdorf. Das wäre auch nicht schlecht. Im Moment ist das nur so ein bisschen unklar, ob dieser Baggersee, wo die Sandabgrabung jetzt beendet wurde, in Zukunft auch ein richtiger Badesee werden wird. An sich ist der See aber mega schön und auch die Umgebung da so schön am Wald. Augustdorfer Wald ja sowieso das Beste, was es gibt. Er ist schon nett da. Ein Foto davon findet ihr auch auf radiolippe.de bei den Lokalnachrichten. Und die Augustdorfer selber, die wären wohl auch nicht abgeneigt bei so einem eigenen Badesee.
1: Ich finde das total spannend. Vor allen Dingen ist ja auch kein Freibad in Augustdorf. Und ich finde auch für umliegende Dörfer ist es doch interessant an so einem Baggersee und vielleicht mit so einem schönen Strand oder so. Ich finde das eigentlich sehr nett.
2: Also ich war da jetzt auch nicht. Ich wusste auch nicht, dass das jetzt da erneuert wird.
3: Ich habe das ja schon mitbekommen und ich finde das super. Und dann kann man nachher auch schön spazieren gehen und das richtig schön zum Erholen.
2: Der ist ja schön blau, aber ich habe halt gehört, dass gefährlich sein soll, da drin zu schwimmen.
4: Aber prinzipiell mal eine gute Sache.
0: Ja, rechtlich ist das alles noch nicht so ganz geklärt. Auch wie das da so ist mit Schwimmen und so. Der Eigentümer sagt auch, besser gesperrt lassen da. Die Gemeinde sagt, betreten auf eigene Gefahr. Grundsätzlich wäre aber auch die Gemeinde interessiert an so einem Badesee. Das wird man da also auch noch ausdiskutieren müssen da in Augustdorf. Hoffentlich pro Badesee dann am Ende. Fortsetzung folgt. 20 vor 9 haben wir es. Schönen guten Morgen zusammen.

0: Somber ist das mit Homewrecker bei Radio Lippe um jeden Moment 10 vor 9 an diesem Mittwochmorgen. Nicht vertun, das ist nicht das Safri-Duo, das ist nicht Lippe Open Air, das ist nur sehr nah dran. Das Remake ist das von Two Colors, DJ-Duo aus Berlin. Die gehen auf Tour und spielen nächstes Frühjahr schön in so einem kleinen, kuscheligen Club in Köln-Ehrenfeld. Tickets gibt's ab heute 10 Uhr.
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0: Aber noch ist Sommer 2026 und da brauchen wir was. Open Air, feinstes Wetter heute für Live-Musik auf dem Lemgoer Marktplatz. Und da gibt's heute was für die Kiddies. Pia und Nino liefern mit Sicherheit eine ordentliche Kinderrockshow heute Nachmittag beim Lemgoer Sommertreff. Ihren Matschtanz haben sie auch dabei. Sowas gibt's ja auch sonst nur bei Wacken. Also 17 Uhr Marktplatz Lemgo Sommertreff mit Pia und Nino. Und dann gehen am Wochenende ja auch schon die Sommerferien los und deswegen habe ich gleich noch was fürs junge Gemüse. Nielsen ist ein ziemlich cooler Dude mit Cap, absolutes Kindheitsheldenpotenzial, kommt jetzt am Sonntag schon zum 5. Mal zur Lüchter Parkbühne an die Emma und der hat dann so charmante Titel dabei wie zum Beispiel Krise mit der Friese, Piraten oder aus gegebenen Anlass natürlich auch den Song Sommerferien. Nielsen live im Lüchter Emmaauenpark am Sonntagnachmittag. Und in Istrup gibt's am Wochenende dann noch Programm für sämtliche Generationen. Hüpfburg, DJ, Klettern, Cocktails, Grillen. Also da kriegt man doch wirklich alle mit glücklich. Beim Waldfest vom Heimatverein im Steinbruch Istrup. Samstagnachmittag geht's los. Und was bis dahin noch so los ist, was noch geht in dieser sommerlichen Woche in Lippe, das lest da auf radiolippe.de, Reiterservice Veranstaltungstipps.

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3: Mit Marc Weiß, schönen guten Morgen. Das Bundeskabinett berät gleich darüber, wie die Bürokratie abgebaut werden kann. Für dieses Treffen nennt man sich dann heute auch Entlastungskabinett. Es stehen 10 verschiedene Maßnahmen auf dem Programm. Bürger und Unternehmen sollen dadurch um rund 600 Millionen Euro pro Jahr entlastet werden. Malte Albrecht aus dem News-Team, was ist konkret geplant?
4: Ja, also unter anderem geht es um das Gesundheitswesen. Bundesdigitalminister Wildberger hatte heute Morgen in der ARD das Beispiel Arztüberweisung genannt. Die soll es künftig komplett digital geben. Die Überweisung in Papierform wird abgeschafft. Das ist eine von gleich mehreren Digitalisierungsmaßnahmen, die heute auf den Weg gebracht werden sollen. Ziel der Regierung ist es, die Bürokratiekosten bis 2029 um 25% zu senken. Dem Bundesverband der deutschen Industrie geht das aber nicht weit genug. Die Wirtschaft beklagt ja schon seit langem zu viel Papierkram. BDI-Hauptgeschäftsführerin Gönner findet, kleinteilige Entlastungen wie etwa im Gesundheitswesen seien richtig und wichtig, aber entscheidend sei, die großen Gamechanger umzusetzen. Vor allem der angekündigte Abbau von Berichtspflichten für Unternehmen müsse jetzt schnell kommen, sagt sie.
3: Malte Albrecht mit Infos. Vielen Dank. Jetzt weitere Themen in der Zusammenfassung. Die US-Armee hat die 4. Nacht in Folge Ziele im Iran angegriffen und außerdem die Seeblockade gegen iranische Häfen wieder aufgenommen. Der Iran reagierte wie zuletzt immer. Es wurden US-Stützpunkte in anderen Golfstaaten angegriffen. Meldungen kommen aus Kuwait, Jordanien und Bahrain. Bei den Razzien wegen mutmaßlichen Drogenschmuggels in der JVA Rheinbach bei Bonn haben die Ermittler nach dpa-Informationen in den Privatwohnungen unter anderem Kokain, Amphetamine und eine Pistole gefunden. Die 8 beschuldigten JVA-Beschäftigten wurden suspendiert. Sie sollen gegen Bezahlung Handys und Drogen in das Gefängnis geschmuggelt haben. Die Lebensmittelpreise sind im Vergleich zum Jahr 2020 in Deutschland um über 36% gestiegen. Das meldet die Rheinische Post und beruft sich auf Informationen aus dem Landwirtschaftsministerium. Damit liegt die Teuerung bei Lebensmitteln noch deutlich über der allgemeinen Inflation, denn die lag bei, in Anführungsstrichen, nur 22%. Spanien steht im Finale der Fußballweltmeisterschaft. Der amtierende Europameister besiegte das favorisierte Frankreich am Abend im Halbfinale überraschend klar mit 2:0. Auf wen Spanien im Finale trifft, entscheidet sich heute Abend. Im zweiten Halbfinale treffen Argentinien und England aufeinander. Englands deutscher Trainer Tuchel macht vor allem Lionel Messi Kopfschmerzen. Er habe sogar schon überlegt, Messi ganz oldschool in Manndeckung zu nehmen, sagte Tuchel. Ob das tatsächlich passiert oder wie sich Tuchel sonst entschieden hat, sehen wir heute Abend ab 21 Uhr. Und das waren die Nachrichten mit Marc Weiß.
5: Das Radio Lippe Wetter, es wird sagenhaft sommerlich heute und morgen auch. 26 Grad sind heute drin bei euch in Schieder und Bad Meinberg. Dazu nur blauer Himmel zu sehen. Morgen ändert sich auch quasi nichts. So gut wie ausschließlich nur Sonne am Himmel. Und auch morgen wird es nochmal so warm. Freitag gesellen sich dann erste dickere Wolken dazu. Später auch Gewitter und es kühlt langsam einen Tucken runter.
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5: Der schnellste Verkehrs- und Blitzerservice für die ganze Region. A2 Hannover Richtung Dortmund zwischen Bad Eilsen und Porta Westfalica. Da ist heute Morgen ein LKW in den Graben gefahren und blockiert die Strecke. Zwei Fahrstreifen sind da aktuell gesperrt. 7 Kilometer Stau, halbe Stunde obendrauf. A2 Richtung Dortmund zwischen Bad Eilsen und Porta Westfalica. Geblitzt wird in Bad Salzuflen an der Leopoldshöher Straße, in Blomberg an der Ulmallee, in Detmold an der Richthofenstraße und dann haben wir noch 2 Detmolder Straßenblitzer, einmal in Oerlinghausen und in Schlangen, wo jeweils an der Detmolder geblitzt wird. Habt ihr noch was gesehen? Blitzer, Staus oder Störungen? Immer gerne melden über die kostenlose Radio Lippe Verkehrshotline 0800 3x die 0 38 18. Gute Fahrt euch!
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5: Und schönen guten Morgen in die Runde. 3 nach 9 haben wir es. Hier ist Dominik Tegeler. Moinsen.

0: 11 nach 9 haben wir's. Ihr hört Radio Lippe doppelt wach mit Dominik Tegeler. Viva España! Also wenn die nicht Weltmeister werden, dann weiß ich auch nicht.
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0: Bis jetzt habe ich immer gesagt bei dieser WM, wer soll nur die Franzosen stoppen? Jetzt frage ich mich, wer soll diese Spanier stoppen? Kap Verde vielleicht, aber ich meine, die haben es ja schon mal geschafft, die sind aber schon raus. Man hätte ja gedacht, das wird da hoch umkämpft im ersten Halbfinale dieser WM zwischen Frankreich und Spanien. Knapp ist auf die letzte Sekunde, vielleicht noch inklusive Elfmeterschießen. Nichts davon. Ganz souverän entzaubern die Spanier die Franzosen, Mbappé und Konsorten mal ganz blass. Die Stars waren gestern andere. Euer Sabal und Pedro Porro zum Beispiel, die Tore gemacht haben. Und Mats Hummels vom Magenta-Expertenteam, der hat sich noch in jemand anders ganz dolle verliebt, nämlich Rodri.
2: Spiel ist fußballerisch immer zuverlässig und er hat so ein Gespür. Immer wenn irgendwo eine Situation entsteht und die bereinigt wird, ist es Rodri gewesen. Also er ist immer in richtigen Orten, wo er verteidigen muss, wo er Ballgewinne hat und läuft eben außergewöhnlich viel, hat aber auch eben das Gefühl, um zu wissen, wann er wo sein muss.
0: Ja, nicht umsonst hat er schon den Ballon d'Or bekommen für den besten Fußballer des Planeten. Also, Spanien steht im WM-Finale am Sonntag. Wie der Gegner heißt, erfahren wir heute Abend 21 Uhr. Da trifft Argentinien auf England. Wer hat besser gepennt, Messi oder Kane? Wir werden sehen.
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0: Mittwoch, 19 nach 9 haben wir es. Es lohnt sich ja jeden Tag, Radio Lippe zu hören, aber ich gebe gerne zu, am Freitag vielleicht noch ein bisschen mehr als sonst. Denn dann ist wieder Family-Freitag bei Radio Lippe. Da auf unseren Aufruf achten hier im Radio mit ein bisschen Glück zu richtig, richtig coolen Ferienattraktionen fahren. Kostenlos. Also wenn wir das aufrufen am Freitag hier, einfach anrufen und nicht groß drüber nachdenken. Nachdenken kostet nur Energie.
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2: Das Gehirn verbraucht 20% der gesamten Energie, die unserem Körper zur Verfügung steht. Ja, das ist eine krasse Zahl. Aber wirklich auch bei jedem? Also es verbraucht doch nicht jedes Gehirn gleich viel. Ne? Wenn ich einen trainierten Bizeps habe, dann verbraucht er doch mehr Energie als ein untrainierter. Ja, und bei manchen Menschen, würde ich sagen, kommt das Gehirn wahrscheinlich mit 5 oder 6% aus. Mein Kumpel Boogie zum Beispiel, der ist ein super lieber Kerl. Auch toller Bizeps. Aber wirklich ein bisschen langsam in der Schaltzentrale, wisst ihr? Das ist so ein Typ, der gießt auch Seerosen. So einer. Ne? Der will in den Ferien in den Urlaub fliegen. Dann ruft er mich an. Ey, Hannes, ist mein Koffer zu schwer? Keine Ahnung, Boogie. Wie viel wiegt er denn? Ja, ich habe keine Waage, aber was meinst du denn, Hannes? Boogie, ist am Telefon wirklich schwer zu sagen. Aber selbst wenn ich da wäre, ich habe doch keine geeichte Waage im Arm. Oder der fragt auch ständig, wie spät es ist. Und dann sage ich, kauf dir doch mal eine Uhr. Dann sagt er, was soll ich denn mit einer Uhr? Ich habe doch eh keine Zeit. Aber ich liebe den trotzdem. Weil immer dran denken, wir alle kochen nur mit Wasser. Und manche müssen eben erst den Topf suchen.
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0: halb zehn. Jetzt wissen, was wichtig ist mit Frank Schröder.
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2: Ja, einen richtig schönen guten Morgen wünsche ich nochmal. Die Krankenhäuser in Ostwestfalen-Lippe schlagen Alarm. Mal wieder in einer gemeinsamen Erklärung warnen sie jetzt vor den dramatischen Folgen des gerade vom Bundestag beschlossenen neuen Spargesetzes für die gesetzlichen Krankenkassen. Dazu Matthias Lehmann.
3: Konkret geht es darum, dass Tariferhöhungen für die Beschäftigten künftig nicht mehr vollständig von den Kassen finanziert werden. Inklusive des wegfallenden Inflationsausgleichs bedeutet das für die Krankenhäuser im kommenden Jahr einen Erlösverlust von rund 8%, heißt es. Die Geschäftsführungen der Kliniken, unter anderem in Lippe, fordern von der Politik, diesen Schritt vor allem den Beschäftigten angesichts deren Leistung zu erklären. Die Krankenhausgesellschaft befürchtet, dass durch den Spardruck in NRW vor allem Abteilungen wie Geburtshilfe, Kinderheilkunde und Palliativmedizin die Schließung droht.
2: Ein Mann aus Oerlinghausen bleibt ein freier Mann. Er war zwar bei einer Prügelattacke dabei, machte sich aber nicht strafbar. Der zweite Angeklagte wurde zu 1,5 Jahren Haft ohne Bewährung verurteilt. Er hatte im November einen Mann vor einer Pizzeria zusammengeschlagen und beraubt. Hintergrund war vermutlich ein Streit um Geschäfte im Rotlichtmilieu. Ab heute tragen die Spieler des TBV Lemgo Lippe wieder blau-weiß. Trainingsauftakt ist das Stichwort beim Handball-Bundesligisten. Heute geht's traditionell mit der Leistungsdiagnostik los. Morgen steht dann der Medientag an, übermorgen das erste öffentliche Testspiel. Es geht gegen den Regionalligisten TSG Hasewinkel. Der feiert 100-jähriges Jubiläum.
0: Das Radio Lippe Wetter vom feinsten sommerlich, nur Sonne, kein Regen und 26 Grad maximal in Dürrentrupp und Lüchte. Morgen nochmal exakt dasselbe, ungestörter Sonnenschein und nochmal genauso warm wie heute. Freitag dann ein Tucken kühler, 23 Grad, dann auch wieder so ein bisschen bewölkter und teilweise gewittrig. Der schnellste Verkehrs- und Blitzerservice für die ganze Region. A2 Hannover Richtung Dortmund zwischen Bad Alsen und Porta Westfalica. Nach einem Unfall von einem LKW da heute Morgen sind zwei Fahrstreifen immer noch gesperrt. 6 Kilometer Stau, mindestens 35 Minuten obendrauf. Gerade auf der A2 in Richtung Dortmund zwischen Bad Alsen und Porta Westfalica. Geblitzt wird in Bassersuffeln an der Leopoldshöher Straße, in Blomberg an der Ulmenallee, in Detmold an der Richthofenstraße und in Oerlinghausen an der Detmolder Straße und auch in Schlangen an der Detmolder Straße. Da stehen aktuell die Blitzer. Habt ihr noch einen? Dann gerne melden über die kostenlose Radio Lippe Verkehrshotline 0800 3x die 0 38 18.
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0: Mit Dominik Tegeler. Schönen guten Morgen in die Runde.

0: The Police bei Radio Lippe. 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Every breath you take. 20 vor 10 haben wir's. Eines Tages wird es heißen, Augustdorf, da ist doch dieser geile See. Wusstest du, dass sie auch eine Kaserne haben? Das muss das Ziel sein. Das muss das Ziel sein. In Augustdorf gäbe es theoretisch einen Baggersee, der jetzt zur Verfügung stünde. Die Sandabgrabung da ist beendet. Nur Maria Nickel, wie sagt man so schön, es gibt da Mixed Signals aus Augustdorf. Schon bei der Frage, ob man da jetzt am See chillen soll oder nicht.
1: Ja, die Lage um den ursprünglich geplanten Naherholungsort ist ziemlich ungenau. Die Gemeinde Augustdorf schrieb zwar erst, dass das Grundstück um den See betreten werden darf, was ja auch bei einigen Augustdorflern ziemlich gut ankam. Mhm. Jetzt gibt es aber anscheinend Unstimmigkeiten zwischen dem Eigentümer, dem ehemaligen Pächter und der Gemeinde Augustdorf. Die Gemeinde möchte den See für die Öffentlichkeit zugänglich machen. Ob das irgendwann mal passiert, wird aber anscheinend noch diskutiert.
0: Ja, also der Eigentümer fände es wohl besser, das gesperrt zu lassen. Die Gemeinde sagt, betreten auf eigene Gefahr. Im Moment sind da wohl auch noch so Betreten-Verboten-Schilder, die da einfach noch nicht entfernt wurden bis jetzt. Du warst ja jetzt da und warst dir dann da auch nicht ganz sicher, kann man da jetzt hin oder nicht, ne?
1: Ja, man fühlt sich da tatsächlich schon etwas illegal, wenn man nur in Richtung des Sees geht. Vor Ort kommt man erstmal in so ein Waldstück, da habe ich tatsächlich gar nichts vom See gesehen. Wenn man dann aber mal weiterschaut, begegnen einem viele Betreten-Verboten-Schilder. Das ist dann schon ziemlich abschreckend. Das, was ich aber vom Wasser sagen kann, war es ein wunderschöner blauer See mit einem sauberen Sandstrand. So. Also, was ich so aus der Ferne sehen konnte. Es scheint sehr ruhig dort zu sein und dass der See im Wald liegt, macht die entspannte Stimmung natürlich nochmal besser.
0: Da könnte man also richtig was draus machen. Augustdorf bald auch mit Strandbar. Sehe ich, absolut. Ihr könnt ja selber mal gucken, gebt ein Foto auf radiolippe.de bei den Lokalnachrichten. Ich finde es schön.

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1: Mit Ralf Bosse. Spanien steht im Finale der Fußball-Weltmeisterschaft. Mit einem 2:0 gegen Frankreich setzte sich die Mannschaft von Luis de la Fuente souverän durch und untermauerte ihre Titelambitionen. Für Frankreichs Trainer Didier Deschamps war die Partie trotzdem historisch. Mit seinem 26. WM-Spiel als Cheftrainer löste er den früheren Bundestrainer Helmut Schön als Rekordtrainer bei Weltmeisterschaften ab. Deschamps, seit 2012 französischer Nationaltrainer, beendet nach dem Turnier seine Amtszeit.
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2: Mit Marc Weiß. Schönen guten Morgen. Vor der Sommerpause hat der Landtag heute und morgen nochmal ein Mammutprogramm vor sich. An den letzten beiden Plenartagen stehen etliche Debatten und auch wichtige Beschlüsse an. Im Mittelpunkt steht unter anderem der Umgang mit den Hitzewellen und die Frage, wie der Schutz der Bürger verbessert werden kann. In diesen Minuten beginnt dazu eine Aktuelle Stunde. José Nasjandi für uns im Landtagsstudio. Es haben offenbar mehrere Fraktionen dazu Redebedarf.
3: Ja, es gibt Anträge von der CDU, auch von den Grünen. Die SPD zum Beispiel fordert angesichts der vielen Hitzetoten in NRW zusätzlich ein sogenanntes Hitzekabinett. Das soll den Schutz besonders gefährdeter Menschen besser koordinieren. Danach wird heute über die umstrittene Kita-Reform diskutiert. Sie soll die Finanzierung der Kitas neu regeln. Kritiker sagen, das Gesetz werde die Situation in den Kitas aber noch verschlechtern. Außerdem geht es um die Einführung sogenannter ABC-Klassen, in denen Kinder mit Sprachförderbedarf gezielt vor der Grundschule auf die Grundschule vorbereitet werden sollen. Auch darüber gibt es Streit.
2: Welche Entscheidungen können wir denn vor der Sommerpause noch erwarten?
3: Ja, heute Abend will die schwarz-grüne Mehrheit das neue Landesantidiskriminierungsgesetz verabschieden. Es soll Menschen stärken, die sich von Behörden oder anderen staatlichen Stellen benachteiligt fühlen. Außerdem steht die neue Landesbauordnung zur Abstimmung. Auch da wird mit einem Ja gerechnet. Die neue Bauordnung soll Bauprojekte vereinfachen und unter anderem Kasernen oder andere militärische Anlagen schneller ermöglichen. Die endgültigen Beschlüsse zur Kita-Reform und zu den ABC-Klassen, die fallen dann morgen, weil die SPD aus Protest eine dritte Lesung beantragt hat. Bedeutet, die Beschlüsse werden um einen Tag verzögert.
2: Infos von José Nasjandi im Landtagsstudio. Vielen Dank. Und jetzt die weiteren Themen in der Zusammenfassung. Nach den schweren Unwetterschäden gestern Abend in Nürnberg hat es vorhin die baden-württembergische Stadt Reutlingen erwischt. In Teilen der Stadt fiel vorübergehend der Strom aus. Durch den starken Regen und auch Hagel seien außerdem Abflussschächte vollgelaufen und Straßen überflutet worden, meldet die Feuerwehr. Bundesdigitalminister Wildberger hat weitere Entlastungen durch Bürokratieabbau angekündigt. Zum Beispiel werde die Arztüberweisung digitalisiert, die Papierform werde abgeschafft, sagte der Minister in der ARD. Das Bundeskabinett berät heute über ein ganzes Maßnahmenpaket zum Bürokratieabbau. Studenten, die nicht mehr bei den Eltern wohnen, geben im Schnitt mehr als die Hälfte ihres Haushaltseinkommens für Wohnkosten aus. Das meldet das Statistische Bundesamt. Im vergangenen Jahr seien es im Schnitt 54% des Einkommens gewesen. Und das ist auf Dauer nicht gesund. Als Faustregel gilt, dass die Wohnkosten höchstens 30% des verfügbaren Einkommens verschlingen sollten. Ab 40% wird es dann spätestens kritisch. Bei Studierenden kommen zwei ungünstige Faktoren zusammen. Das Einkommen ist verständlicherweise eher gering. Die Mieten sind in Deutschland aber leider sehr hoch. Und das waren die Nachrichten mit Marc Weiß.
4: Am Freitag kommt wohl ein bisschen Abwechslung ins Wetter mit Regen und nur noch gut 24 Grad. Heute und morgen aber bleibt es sommerlich, wie die letzten Tage auch, mit blauem Himmel am Vormittag und so ein paar Dekowolken am Nachmittag. Dazu später um 27 Grad.
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4: Jetzt für euch der schnellste Verkehrs- und Blitzerservice. A2 Hannover Richtung Dortmund zwischen Bad Alsen und Porta Westfalica 10 Kilometer Stau. Da ist nach einem LKW-Unfall nur eine Spur frei. Es dauert etwa eine halbe Stunde länger. Und auch die Umleitungsstrecke über die B65 und die B482 ist überlastet. Da steht ihr zwischen der Weserbrücke im Porta Westfalica Haus Berge und der A2 im Stau. Da dauert es auch eine halbe Stunde länger. Entspannter wird es gehen südlich der A2 lang ab Bad Alsen über Rinteln und Fluchtum. Und es wird geblitzt in Bad Salzuflen an der Leopoldshöher Straße, in Blomberg an der Ulmenallee, in Detmold an der Richthofenstraße, in Oerlinghausen an der Detmolder Straße und in Schlangen auch an der Detmolder Straße. Habt ihr mehr gesehen auf Lippestraßen? Sagt mir Bescheid unter der 0800 3x die 0 38 18. Ich wünsche euch eine gute Fahrt.
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4: Schönen Mittwochvormittag mit uns. Wir holen den Sommer ins Radio mit Don Henley und The Boys of Summer. Außerdem mit dabei im besten Mix für mehr Abwechslung bei der Arbeit Dua Lipa und Holly Humberstone. Ich bin Olli Teukel. Hallo.

0: Viertel nach zehn ist es. Man will ja eben nur für ein paar Minuten zum Bäcker. Oder das Kind ist gerade erst eingeschlafen und wir wollen es nicht unbedingt sofort wieder aufwecken. Also bleibt das Kind mal kurz im Auto sitzen. Macht euch bei normalem ostwestfälischen Schmuddelwetter jetzt nicht zu Raben, Eltern. Aber bei Hitze, da kann jede Minute zu viel gefährlich werden. Für Kinder, aber auch für Hunde zum Beispiel, Nico Blum von der Feuerwehr.
1: Mal annehmen, wir hätten jetzt 30 Grad Außentemperatur und wir sind mal nur eine halbe Stunde mal schnell beim Bäcker. Dann sprechen wir schon von Temperaturen von ungefähr 46 Grad, die im Auto sind. Wenn wir jetzt tatsächlich auch mal länger weg sind, dann reden wir von Temperaturen von über 60 Grad. Und das ist für Tiere und Kinder lebensgefährlich.
0: Wenn ihr also bei Hitze ein Kind oder einen Hund im Auto seht, dann solltet ihr sofort handeln.
1: Wir empfehlen erstmal Kontakt aufzunehmen. Vielleicht an der Scheibe zu klopfen, schauen, wie verhält sich das Kind, wie verhält sich der Hund. Sehe ich schon, ist das Kind schläfrig, reagiert sich mehr auf das Klopfen. Auch versucht, den Halter zu suchen. Wenn es jetzt beispielsweise vorm Bäcker steht, das Fahrzeug vielleicht reingehen und sagen, hey, wem gehört denn das Auto draußen? Dann, wenn ich aber sehe oder für mich einschätze persönlich, das ist jetzt hier eine kritische Situation, dann nicht zögern, Rettungskräfte alarmieren, die dann vor Ort den Hund oder das Kind bei Gefahr aus dem Fahrzeug befreien können und bei Bedarf dann auch rettungsdienstlich versorgen.
0: Und im allergrößten Notfall heißt das auch Scheibe selbst einschlagen und Kind oder Hund befreien. Beim Scheibeneinschlagen solltet ihr dann aber darauf achten, dass ihr die Scheibe nehmt, die am weitesten weg ist vom Kind, sonst verletzt ihr das nämlich noch durch die Scherben.

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0: schönen Mittwochvormittag mit uns. Es ist 10:30. Wir bringen euch auf den Stand der Dinge. Hier sind unsere Infos für euch.
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2: Mit Frank Schröder, hallo zusammen. Ist Augustdorf bald überregional bekannt für einen tollen Badesee? Der Sandabbau am Kohlenweg ist offiziell beendet. Die Nutzung des Geländes und des Baggersees ist aber noch nicht offiziell freigegeben. Das hat die Gemeinde jetzt nochmal klargestellt. Rund 3 Monate nach der Havarie einer Biogasanlage in Nieheim gibt die Detmolder Bezirksregierung grünes Licht. Die Anlage darf jetzt betrieben werden. Zuvor hatten die Betreiber umfassende Unterlagen von Sachverständigen zu Sicherheits- und Umweltaspekten vorgelegt. Bei der Havarie waren rund 1,5 Millionen Liter an Gärsubstrat aus der Anlage ausgelaufen. Die Bezirksregierung erstattete daraufhin Anzeige. Das Verfahren läuft noch. Der TBV Lemgo Lippe bittet seine Spieler zurück in die Halle. Heute ist Trainingsauftakt beim Handball-Bundesligisten. Es geht traditionell mit der Leistungsdiagnostik los. Es wird also geguckt, wie fit die Profis aus dem Urlaub kommen. Mehr Infos dazu auf radiolippe.de. Und das Wetter, Sonne satt heute.
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0: A2 Hannover Richtung Dortmund zwischen Bad Alsen und Porta Westfalica. 11 Kilometer Stau. Da ist nach einem LKW-Unfall nur eine Spur frei. Dauert etwa eine halbe Stunde länger. Und auch die Umleitungsstrecke über die B65 und die B482 ist überlastet. Da steht ihr zwischen der Weserbrücke in Porta Westfalica und der A2 im Stau. Auch da dauert es eine halbe Stunde länger. Entspannter geht es zu, wenn ihr südlich der A2 fahrt, ab Bad Alsen über Rinteln und Flotow. Und es wird geblitzt in Bad Salzuflen an der Leopoldshöher Straße, der Ostwestfalenstraße und der Wasserfuhr, in Blomberg an der Ulmenallee und der B1 in Gaffel, in Detmold in der Richthofenstraße, in Oerlinghausen an der Detmolder Straße und in Schlangen an der Detmolder Straße. Für mehr von Lippe Straßen sagt Bescheid 0800 3x die 0 38 18. Ich wünsche euch eine gute Fahrt.

0: schönen Mittwochvormittag mit uns einmal mit Harpe Kerkeling vor der Kamera stehen. Ne? Das wäre da was, ne? Ja, für den aktuellen Harpe-Film werden 300 Komparsen gesucht. Sein Buch Pfoten vom Tisch wird nämlich verfilmt. Die Dreharbeiten, die sollen im August und September im Großraum Köln stattfinden. Gregor Weber von der Agentur Eick und Weber, wen sucht ihr denn da so?
1: Wir brauchen vor allen Dingen viele, viele Kinder im Alter von 10 bis 12 Jahren, die die Schulklasse in den 70er Jahren spielt. Da ist es wichtig, dass die Jungs von den Haarlängen, optisch muss es ja passen, so mindestens bis zu den Ohren die Haare haben und die Mädels gerne bis zur Schulter. Wir haben aber auch viele Szenen, in denen wir Ruhrpott-Gesichter suchen, die Nachbarn. Wir haben Flughafenpassagiere und die Zuhörer einer Autorenlesung.
0: Also Menschen wie du und ich, Gott, das mit dem Dialekt aus dem Rheinland und Ruhrpott kriegen wir hier vielleicht nicht ganz hin. Aber die moderne Kurzhaarfrisur, die ist es eher nicht, ne?
1: Ja, also wir haben viele historische Szenen, also 70er Jahre, 90er Jahre, Anfang der 2000er. Da ist es gut, wenn man nicht gepierst ist und keine sichtbaren Tattoos hat und auch keine anrasierten Nacken oder Seiten am Kopf. Aber wir haben auch Szenen, die heute spielen und da können wir alles nehmen, was kommt.
0: Okay, was sollen wir denn beachten, wenn wir uns bewerben wollen bei euch? Was ist wichtig da?
1: Also ganz wichtig sind 3 aktuelle Bilder, Fotos von sich zu machen, Porträt, Profil und Ganzkörper, seine Daten eingeben und diese Bilder landen dann hinterher, ist natürlich kostenlos das Casting, ne? Und dann diese Bilder landen dann hinterher bei der Regie, die ihre Auswahl trifft.
0: Also ab sofort könnt ihr euch bewerben als Komparse für den Film von Harpe Kerkeling. Im August und September soll sein Buch Pfoten vom Tisch verfilmt werden. Bewerben könnt ihr auch online. Das Ganze geht unter harpe-casting.de.

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2: Innen treiben. Die geplanten Maßnahmen sollen Bürger und Unternehmen jährlich um rund 600 Millionen Euro entlasten. Als ein Beispiel nannte er am Morgen in der ARD die Arztüberweisung. Das Dokument in Papierform werde bald Geschichte sein, sagte er. Das gehe auch digital. Außerdem sollen durch das neue Berichtsentlastungsgesetz Dokumentationspflichten und unnötige bürokratische Hürden für Betriebe deutlich reduziert werden. Und es sollen Informationen und Daten künftig nur noch einmal bei Behörden gemeldet werden, um Mehrfachmeldungen abzuschaffen. Wirtschaftsverbände beklagen schon seit langem zu viel Papierkram und fordern, dass die Reformen zügig umgesetzt werden.
3: Malte Albrecht aus dem News-Team mit Infos. Vielen Dank. Jetzt weitere Themen in der Zusammenfassung. Bei einer deutsch-niederländischen Razzia gegen Drogenlabore hat die Polizei mehrere Verdächtige festgenommen. Hunderte Einsatzkräfte, darunter auch Spezialeinheiten, hatten 10 Objekte in NRW und 3 in den Niederlanden durchsucht. Die Festgenommenen sollen verschiedene Stoffe für die Herstellung von Amphetamin beschafft und mehrere Labore betrieben haben. In der schwarz-roten Koalition droht ein neuer Streit. Die SPD will die geplanten Kürzungen beim Unterhaltsvorschuss nicht mittragen. Familienministerin Prien sollte die Pläne zurücknehmen, sagt SPD-Generalsekretär Klüssendorf. Den Unterhaltsvorschuss für Kinder zahlt der Staat, wenn ein Elternteil nicht oder nur unregelmäßig zahlt. Die hohen Temperaturen treiben in Deutschland die Nachfrage nach Klimaanlagen an. Das ist nicht ganz überraschend. Die Zahlen haben sich aber verdoppelt. Laut einer YouGov-Umfrage planen 20% der Bürger, sich ein Klimagerät anzuschaffen. Vor einem Jahr lag dieser Anteil noch bei 10%. Bei der Fußball-WM steht heute Abend das zweite Halbfinale an. Der amtierende Weltmeister Argentinien trifft auf das Team, das seit 1966 auf den zweiten Titel wartet, England. Infos zum Spiel von Ralf Bosse.
4: Im Mittelpunkt steht natürlich Lionel Messi. Der argentinische Kapitän könnte bei seiner letzten Weltmeisterschaft noch einmal Geschichte schreiben. Der 39-Jährige könnte zum zweiten Mal den WM-Pokal gewinnen. Auf der anderen Seite wartet Englands neue Generation um Jude Bellingham, die nach Jahren der Enttäuschungen endlich den großen Titel holen will. Beide Mannschaften haben im Turnierverlauf überzeugt. Argentinien mit Erfahrung und Spielkontrolle, England mit Tempo und individueller Klasse. Der Sieger trifft im Finale auf Spanien.
3: Ralf Bosse mit dem Ausblick auf den Fußballabend heute. Vielen Dank. Und das waren die Nachrichten mit Marc Weiß.
5: Das ist irgendwie blöd. Ne? Passend zum Ferienstart am Freitag ändert sich das Wetter. Es wird wechselhafter mit Regen und auch ein bisschen kühler. Samstag wohl nur noch so um 20 Grad. Heute und morgen aber gibt es noch mal bis 27 Grad. Dazu viel Sonne und so ein paar meist harmlose Wolken am Nachmittag.
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5: Jetzt für euch der schnellste Verkehrs- und Blitzer-Service. A2 Hannover Richtung Dortmund zwischen Bad Alsen und Porta Westfalica. 8 Kilometer Stau. Nach einem LKW-Unfall ist da weiterhin nur eine Spur frei. Dauert etwa eine halbe Stunde länger. Und auch auf der Umleitungsstrecke stockt es über die B65 und die B482. Da steht ihr auf der B482 zwischen Porta Westfalica aus Berge und der A2 im Stau. Dauert da gut 25 Minuten länger. Und es wird geblitzt in Bad Salzuflen an der Leopoldshöher Straße, der Ostwestfalenstraße und der Wasserfuhr, in Blomberg an der Ulmenallee und der B1 in Gaffel, in Detmold an der Richthofenstraße, in Oerlinghausen an der Detmolder Straße und in Schlangen an der Detmolder Straße. Habt ihr mehr von Lippe Straßen für mich? Sagt mir Bescheid unter der 0800 3x die 0 38 18. Ich wünsche euch eine gute Fahrt.
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5: Wenn ihr drin steht in einem der Staus hier bei uns, seid tapfer, wir sind bei euch mit den Hits im besten Mix. Jetzt mit Ted McRae, German Jackson, Pierce Sadara und

0: bald geht's los. Endlich Ferien, endlich Urlaub und für einige Lipper auch Campingurlaub. Heute Morgen habt ihr uns im Doppelt wach von den schönsten Campingplätzen erzählt, die ihr bis jetzt so abgeklappert habt.
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0: So klingt der Sommer mit Calvin Harris. Hi, Deep Is Your Love. Gleich Mark Ember. Belong Together. Vorher der Blick auf das, was wichtig ist. Hier sind unsere Infos für euch um 11:30.
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2: Mit Frank Schröder allen einen schönen Mittwoch. Die Krankenhäuser in Ostwestfalen-Lippe schlagen Alarm. In einer gemeinsamen Erklärung warnen sie vor den dramatischen Folgen des gerade vom Bundestag beschlossenen neuen Spargesetzes für die gesetzlichen Krankenkassen. Abteilungen wie Geburtshilfe, Kinderheilkunde und Palliativmedizin drohe die Schließung. Ein Mann aus Oellinghausen bleibt ein freier Mann. Er war zwar bei einer Prügelattacke dabei, machte sich aber nicht strafbar. Der zweite Angeklagte wurde zu 1,5 Jahren Haft ohne Bewährung verurteilt. Er hatte im November einen Mann vor einer Pizzeria zusammengeschlagen und beraubt. Hintergrund war vermutlich ein Streit um Geschäfte im Rotlichtmilieu. Das Schuljahr ist ja bald durch und neben einem Zeugnistelefon gibt es in Lippe in diesem Jahr auch ein Ausbildungstelefon. Die IHK Lippe schaltet das am Freitag. Aktuell sind der IHK nach eigenen Angaben rund 220 offene Ausbildungsplätze in Lippe gemeldet. Und das Wetter, viel Sonne heute bei bis zu 26 Grad und morgen wird's eh nicht schön.
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0: A2 Hannover Richtung Dortmund zwischen Bad Alsen und Pater Westfalica. 8 Kilometer Stau. Nach einem LKW-Unfall ist da weiterhin nur eine Spur frei. Es dauert eine gute Dreiviertelstunde länger. Und auch die Umleitungsstrecke über die B65 und B482 ist überlastet. Da steht ihr zwischen der Weserbrücke im Pater Westfalica und der A2 im Stau. Da dauert es etwa 25 Minuten länger. Und es wird geblitzt in Bad Salzuflen an der Leopoldshöher-Straße, der Ostwestfalenstraße und der Wasserfuhr, in Blomberg an der Gaffel- und der Ulmenallee, in Detmold am Plantagenweg und der Siegfriedstraße und in Oerlinghausen wird geblitzt an der Detmolder-Straße sowie an der Detmolder-Straße in Schlangen. Ich wünsche euch eine gute Fahrt.
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0: viel Spaß bei der Arbeit am Mittwochvormittag. Ja, das ist so ein Job, da habe ich unwahrscheinlich Respekt vor. 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
1: Mit Marc Weiß. Schönen guten Tag. Es gibt aktuell Vorwürfe gegen die Schufa. Die Auskunft Thai soll Daten von Verbrauchern deutlich länger speichern als bisher bekannt. Das melden NDR und die Süddeutsche Zeitung. Demnach nutze die Schufa die Daten für Tests und sie gebe die Ergebnisse an andere Firmen weiter. So zumindest der Vorwurf. Malte Albrecht aus dem News-Team. Um welche Daten geht es dabei?
2: Gespeichert werden wohl vor allem Daten, von denen Verbraucher bisher dachten, sie wären längst gelöscht. Dazu gehören alte Kreditkarten, frühere Kredite, Privatinsolvenzen, Pfändungen oder schon bezahlte Schulden. Also sensible Informationen, die zweifelslos großen Schaden anrichten könnten, wenn sie in die falschen Hände geraten. Laut dem Bericht nutzt die Schufa diese alten Daten, um ihren neuen Score zu testen, also die Formel, mit der unsere Kreditwürdigkeit berechnet wird. Die Ergebnisse werden offenbar auch an Vertragspartner wie Energieversorger oder Telekommunikationsanbieter weitergegeben. Die Schufa hält ihr Vorgehen für rechtmäßig. Datenschutzexperten sehen das anders. Sie bezweifeln, dass das mit den gesetzlichen Löschfristen und den strengen Datenschutzregeln zusammenpasst. Inzwischen prüft der hessische Datenschutzbeauftragte den Fall, erklärt unter anderem, ob die Schufa Verbraucher über diese Extraspeicherung informieren muss.
1: Infos von Malte Albrecht aus dem News-Team. Vielen Dank. Jetzt weitere Themen in der Zusammenfassung. Der Konflikt zwischen den USA und dem Iran lässt den Ölpreis weiter steigen und spätestens jetzt merken wir das auch wieder an der Tankstelle. Vor allem Diesel ist deutlich teurer, meldet der ADAC. Im bundesweiten Tagesschnitt lag der Liter gestern bei 2,07 €. Das sind fast 12 Cent mehr als vor einer Woche. Bei den Razzien wegen mutmaßlichen Drogenschmuggels in der Justizvollzugsanstalt Rheinbach haben Ermittler nach dpa-Infos in den Privatwohnungen der Mitarbeiter unter anderem Kokain, Amphetamin und eine Pistole gefunden. Die 8 beschuldigten JVA-Beschäftigten wurden suspendiert. Sie sollen gegen Bezahlung Handys und Drogen in das Gefängnis geschmuggelt haben. Neonazi-Maler Svenja Liebig ist von Tschechien nach Deutschland gebracht worden. Das teilt die tschechische Polizei mit. Die verurteilte Rechtsextremistin soll nach Justizangaben in das Frauengefängnis in Chemnitz gebracht werden. Ursprünglich sollte sie dort schon im Sommer 2025 sein, war aber geflohen und wurde erst im April diesen Jahres in Tschechien gefasst. Liebig ist wegen Volksverhetzung, übler Nachrede und Beleidigung zu einer Freiheitsstrafe von 1 Jahr und 6 Monaten ohne Bewährung verurteilt. Der Fall ist speziell. Bei der Verurteilung war Liebig noch ein Mann und hieß Sven. Er ließ sein Geschlecht dann aber von männlich auf weiblich ändern und bestand darauf, ins Frauengefängnis zu kommen, denn bei den Männern hätte er Angst um sein Leben. Kritiker halten das für eine Provokation und sprechen von einem Missbrauch des Selbstbestimmungsgesetzes. Liebig lässt zumindest äußerlich keinen Zweifel an seinem früheren biologisch männlichen Geschlecht. Er tritt meistens demonstrativ mit Bart in Erscheinung, trägt dazu aber einen roten Lippenstift und Frauenkleider. Und das waren die Nachrichten mit Marc Weiß.
3: Am Freitag kommt wohl ein bisschen Abwechslung ins Wetter mit Regen und dann noch gut 24 Grad. Heute und morgen aber bleibt sommerlich, wie die letzten Tage auch, mit blauem Himmel und ein paar Wolken am Nachmittag dazu um 27 Grad.
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3: Jetzt für euch der schnellste Verkehrs- und Blitzerservice. A2 Hannover Richtung Dortmund zwischen Bad Alsen und Porta Westfalica. 8 Kilometer Stau nach dem LKW-Unfall ist da weiterhin nur eine Spur frei. Es dauert im Moment so gut 35 bis 40 Minuten länger. Und auch auf der Umleitungsstrecke über die B65 und die B482 ist es voller. Da steht ihr im Porta Westfalica zwischen Haus Berge und der A2 im Stau da gut 20 Minuten mehr einplanen. Und es wird geblitzt in Bad Salzuflen an der Leopoldshöher Straße, der Ostwestfalenstraße und der Wasserfuhr. In Bahntrupp an der Alberdisser Straße, in Blomberg an der Gaffel und der Ulmenallee, in Detmold am Plantagenweg und der Siegfriedstraße, in Oerlinghausen-Wittelbitz an der Detmolder Straße und in Schlangen auch an der Detmolder Straße. Staus, Blitzerbehinderungen, ihr habt mehr gesehen auf Lippestraßen, sagt mir Bescheid. Unter der 0800, dreimal die 03818. Ich wünsche euch eine gute Fahrt.
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3: Schönes Arbeiten mit uns. Kommt gut in Richtung Mittagspause. Ich bin bei euch. Olli Tölke ist hier. Hallo.

0: 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Keigo, Khalid und Griffin im besten Mix mit Save My Life. Gleich für echte Sommerfeeling Snoop Dogg und Justin Timberlake. Vorher aber machen wir uns erstmal Sorgen um unser Land. Atze will zur Bundeswehr.
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3: Ja, nee, ist klar.
4: Habt ihr eigentlich schon die neue Werbekampagne der Bundeswehr gesehen? Generation Wehrdienst. Ja, ist gerade überall auf Insta, Facebook, TikTok, in der Apothekenumschau. Ja, da haben sie echt mal einen rausgehauen. Das Ziel ist doch, mit den Videos junge Leute für den Wehrdienst zu begeistern. Und da muss ich sagen, ja, mich haben sie mit der Aktion. Ich war schon beim Kreiswehrersatzamt zur Gonadenkontrolle. Ich habe gesagt, hier für mich einmal direkt die gehobene Offizierslaufbahn. Ne? Einstieg mindestens als Oberstleutnant. Fachgebiet strategische Truppenbetreuung. Nach dem Motto Schröder, ein Offizier und Gentleman. Ja, soweit meine Vorstellung. Aber die Dummbratzen meinten, ich wäre im Kriegsfall nicht mal als Geisel zu gebrauchen. Ich weiß nicht, woran es am Ende gescheitert ist. Ob ich beim Bücken zu sehr gehustet habe oder ob sie mit meinem Vorschlag, die Kampfstiefel bei der Bundeswehr konsequent durch Crocs zu ersetzen, einfach überfordert waren. Aber komm, muss ja jeder selber wissen. Von den Jüngeren muss man sich dann noch sagen lassen, hey, alter weißer Boomer, was willst du eigentlich noch? Ja, da kann ich nur sagen, ich bin vielleicht ein Boomer. Aber ihr seid die Generation Wehrdienst. Danke, abtreten und steht bequem, ihr Luschen.
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0: Schönen Mittwochmittag mit uns. Was ist wichtig bei euch vor der Haustür? Wir haben die Infos für euch um 12:30.
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2: Mit Matthias Dehmann, guten Tag. In Detmold ist am Morgen bei Plantag in der Ohmstraße ein 1000 Liter Kunststoffbehälter mit Lösungsmittel in Brand geraten. Die Rauchsäule war von weitem zu sehen. Beschäftigte konnten den Brand größtenteils selbst löschen, bevor die Feuerwehr eintraf. 9 Menschen kamen vorsorglich ins Krankenhaus. Nach 1,5 Stunden war der Einsatz beendet, teilte die Feuerwehr mit. Heute früh hat ein Lkw-Fahrer bei einem Unfall auf der A2 bei Porta Westfalica lebensgefährliche Verletzungen erlitten. Laut Polizei war sein mit leeren Getränkekisten beladener Lkw aus ungeklärter Ursache von der Fahrbahn abgekommen und umgekippt. Der Mann wurde eingeklemmt. Die Spurensicherung und die Bergungsarbeiten dauern noch an. Heute ist Trainingsauftakt beim TBV Lemgo Lippe. Zum Start in die neue Handball-Bundesliga-Saison steht als erstes die Leistungsdiagnostik auf dem Programm. Nach einem Medientag morgen gibt es am Freitag das erste Testspiel gegen den Regionalligisten TSG Hasewinkel. Das Wetter sonnig und bis zu 26 Grad heute. Morgen genauso, ab Freitag wird es schlechter und kühler.
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2: Mit Matthias Dehmann, guten Tag. In Detmold ist am Morgen bei Plantag in der Ohmstraße ein 1000 Liter Kunststoffbehälter mit Lösungsmittel in Brand geraten. Die Rauchsäule war von weitem zu sehen. Beschäftigte konnten den Brand größtenteils selbst löschen, bevor die Feuerwehr eintraf. 9 Menschen kamen vorsorglich ins Krankenhaus. Nach 1,5 Stunden war der Einsatz beendet, teilte die Feuerwehr mit. Heute früh hat ein Lkw-Fahrer bei einem Unfall auf der A2 bei Porta Westfalica lebensgefährliche Verletzungen erlitten. Laut Polizei war sein mit leeren Getränkekisten beladener Lkw aus ungeklärter Ursache von der Fahrbahn abgekommen und umgekippt. Der Mann wurde eingeklemmt. Die Spurensicherung und die Bergungsarbeiten dauern noch an. Heute ist Trainingsauftakt beim TBV Lemgo Lippe. Zum Start in die neue Handball-Bundesliga-Saison steht als erstes die Leistungsdiagnostik auf dem Programm. Nach einem Medientag morgen gibt es am Freitag das erste Testspiel gegen den Regionalligisten TSG Hasewinkel. Das Wetter sonnig und bis zu 26 Grad heute. Morgen genauso, ab Freitag wird es schlechter und kühler.
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0: A2 Hannover Richtung Dortmund zwischen Bad Alsen und Porta Westfalica. 8 Kilometer Stau, da ist nur eine Spur frei. Es dauert 40 Minuten länger. Und auf der Umleitungsstrecke über die B65 und B482 stockt es auch. Da braucht ihr in Porta Westfalica zwischen der Weserbrücke und der A2 ungefähr 20 Minuten länger. Geblitzt wird in Bad Salzuflen an der Leopoldshöher Straße, der Ostwestfalenstraße und der Wasserfuhr, in Bahntrupp an der Alverdisser Straße, in Blomberg an der Gaffel- und der Ulmenallee, in Detmold am Plantagenweg und der Siegfriedstraße, in Oerlinghaus an der Detmolder Straße und in Schlangen auch an der Detmolder Straße. Habt ihr mehr gesehen auf Lippestraßen? 0800 3x die 0 38 18.
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0: Unsere Nachrichten nach nur einem Spot.
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4: Mit Thorsten Adolfs. Guten Tag. Der Sommer dreht gerade voll auf und viele von uns freuen sich über das Schwimmbad, Eis und was sonst noch alles dazu gehört. Aber die Hitze und die Trockenheit sorgen auch für Probleme. Die Waldbrandgefahr ist in den vergangenen Tagen immer größer geworden. Danny Hopper aus dem News-Team in Mecklenburg-Vorpommern zum Beispiel brennt es aktuell im Müritz-Nationalpark.
5: Ja, und das Feuer dort breitet sich momentan auch weiter aus. Das hat der Landkreis Mecklenburgische Seenplatte am Vormittag mitgeteilt. Hunderte Einsatzkräfte versuchen gerade, den Waldbrand in den Griff zu bekommen. Gestaltet sich aber nicht so leicht, auch weil sich in dem Gebiet alte Munition befindet. Deshalb sind auch Spezialisten im Einsatz. Und auch die Ortschaft Granzin mit knapp 400 Einwohnern bleibt wegen des Feuers erst einmal evakuiert. Auch bei uns in NRW war gestern Nachmittag ein Feuer in einem Mischwald ausgebrochen, und zwar im Sauerland in Iserlohn. Da musste die Feuerwehr mehr als 10 Monteure einer Hochspannungsleitung in Sicherheit bringen. Hat zum Glück geklappt, alle blieben unverletzt.
4: Auch in anderen EU-Ländern bereiten Waldbrände große Probleme. Das Feuer südlich von Paris konnte jetzt aber eingedämmt werden.
5: Ja, das haben die Behörden dort am Vormittag bestätigt. Trotzdem sind dort immer noch rund 800 Feuerwehrleute und 3 Löschflugzeuge im Einsatz. 4 Verdächtige sind zurzeit in Gewahrsam, darunter auch ein 19-Jähriger der Freiwilligen Feuerwehr. Er hat laut Staatsanwaltschaft zugegeben, mit einem Feuerzeug und Benzin Reisig angezündet zu haben. Allein in diesem Jahr wurden bei Wald- und Flächenbränden in Frankreich schon 32.000 Hektar Land zerstört. Das ist mehr als doppelt so viel wie im gesamten vergangenen Jahr. Ähnlich dramatisch ist die Lage in Spanien. Auf dem spanischen Festland war es die heißeste Sommerhälfte seit Beginn der Aufzeichnungen 1961. Auch dort toben viele Waldbrände, wie zuletzt der in Andalusien, bei dem 13 Menschen ums Leben kamen.
4: Dankeschön, Danny. Und jetzt weitere Meldungen im Überblick. NRW-Verkehrsminister Krischer fordert nach den massiven Problemen auf der generalsanierten Bahnstrecke zwischen Köln, Wuppertal und Hagen Konsequenzen. Er spricht in einem Brief an Bundesverkehrsminister Schnieder von einer nicht hinnehmbaren Entwicklung. Die Bahn habe ihr Versprechen nicht eingelöst. Die Kritik vieler Fahrgäste sei sehr gut nachvollziehbar, so Krischer. Die Preise an den Tankstellen ziehen weiter an. Vor allem für Diesel mussten Autofahrer zuletzt deutlich mehr zahlen. Laut ADAC lag der Literpreis gestern bei rund 2,07 Euro. Der Liter Superbenzin der Sorte E10 kostete knapp 6 Cent mehr als noch vor einer Woche. Hintergrund sind die neuen Spannungen zwischen den USA und dem Iran rund um die Straße von Hormus. Alleinerziehende rutschen vor allem durch eine Trennung, Scheidung oder den Tod des Partners in die Schulden. In knapp einem Viertel der Fälle war das im vergangenen Jahr nach Angaben des Statistischen Bundesamtes so. Dahinter folgen eine Erkrankung, eine Sucht oder ein Unfall. Auch Arbeitslosigkeit wurde oft als Grund angegeben. Im Schnitt lag die Höhe der Schulden bei fast 35.000 Euro. Heftige Szenen in Lüdenscheid. Nach einer wilden Verfolgungsjagd durch die Innenstadt sucht die Polizei jetzt mit Hochdruck einen bewaffneten Autofahrer. Alles begann gestern Abend mit einem Streit im Straßenverkehr, bei dem der Autofahrer einen anderen bespuckte und dann die Waffe zog. Als die Polizei den Mann stoppen wollte, trat er aufs Gas und raste durch die Stadt. Nach einem Unfall fuhr er zunächst weiter, ließ sein Auto dann aber stehen und flüchtete zu Fuß in eine Kleingartenanlage. Die Polizei hofft jetzt, ihn durch Hinweise von Zeugen zu finden. Soweit die Meldungen mit Thorsten Adolfs.
6: Das ist irgendwie blöd. Passend zum Ferienstart am Freitag ändert sich das Wetter. Dann wird es wechselhafter mit Regen und auch ein bisschen kühler. Samstag wohl nur noch um 20 Grad. Heute und morgen aber gibt es noch mal bis zu 27 Grad und dazu viel Sonne und meist nur harmlose Wolken zwischendurch.
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6: Jetzt für euch der schnellste Verkehrs- und Blitzer-Service A2 Hannover Richtung Dortmund zwischen Bad Alsen und Porta Westfalica. 9 Kilometer Stau. Nach einem LKW-Unfall ist dann nur eine Spur frei. Es dauert ungefähr 40 Minuten länger. Auch die Umleitungsstrecken sind voll. Über die B65 und die B482 braucht ihr im Moment gut 20 Minuten länger. Da stockt es zwischen der Weserbrücke im Porta Westfalica Haus Berge und der A2. Und über die B61 von Porta Westfalica Richtung Bad Oeynhausen, da dauert es 10 bis 15 Minuten länger. Und es wird geblitzt in Bad Salzuflen an der Leopoldshöher Straße, der Ostwestfalenstraße und der Wasserfuhr, in Bahntrupp an der Alverdisser Straße, in Blomberg an der Gaffel und der Ulmenallee, in Detmold am Plantagenweg, in Oerlinghausen an der Detmolder Straße und in Schlangen auch an der Detmolder Straße. Habt ihr mehr gesehen auf Lippestraßen? Sagt mir Bescheid unter der 0800 3x die 0 38 18. Ich wünsche euch eine gute Fahrt.
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6: Am sonnigen Mittwochmittag. Olli Tölke bin ich. Jetzt freue ich den besten Mix. Alvaro Soler, Eric Clapton und Michael Schulte. 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

0: Kommt gut durch den Mittwochmittag mit Radio Lippe. Augustdorf mag zwar kein Freibad haben, aber vielleicht hat Augustdorf bald was viel Besseres, nämlich einen Badesee. Den gibt es zumindest theoretisch schon, weil die Arbeiten an dem Baggersee beendet sind. Praktisch muss die Nutzung aber noch geklärt werden. In Doppeltwach waren die Augustdorfer heute Morgen aber schon ganz angetan von der Idee.
1: Ich finde das total spannend. Vor allen Dingen ist ja auch kein Freibad in Augustdorf. Und ich finde auch für umliegende Dörfer ist es doch interessant an so einem Baggersee und vielleicht mit so einem schönen Strand oder so. Ich finde das eigentlich sehr nett.
2: Also ich war da jetzt auch nicht. Ich wusste auch nicht, dass das jetzt da erneuert wird.
3: Ich habe das ja schon mitbekommen und ich finde das super. Und dann kann man nachher auch schön spazieren gehen und das richtig schön zum Erholen.
0: Mehr zum See in Augustdorf auf radiolippe.de. Und Radio Lippe Doppelt wach ist morgen wieder da für euch ab 6 mit Dominik Tegeler. 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

0: Mittwochmittag, 13:30 ist es. Zeit für unsere Infos. Wir sagen euch, was wichtig ist.
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2: mit Matthias Lehmann. Hallo. Die Polizei bittet um Hinweise zu einem vermissten Mann aus Barntrup. Nach ihren Angaben ist der 69-Jährige seit gestern Abend verschwunden und wurde zuletzt gegen 18.30 Uhr an der Selbecker Straße gesehen. Die Polizei macht sich wegen seines Gesundheitszustands Sorgen um den Mann. Ein Bild gibt's auf radiolippe.de. Heute früh war über dem Industriegebiet an der Detmolder Ohmstraße eine große Rauchsäule zu sehen. Laut Feuerwehr war bei Plantag ein Behälter mit Lösungsmittel in Brand geraten. Die Beschäftigten konnten ihn aber größtenteils selbst löschen. Die Feuerwehr übernahm die Nachlöscharbeiten und die Belüftung des Gebäudes. 9 Menschen kamen vorsorglich ins Krankenhaus. Am letzten Schultag vor den Ferien gibt es in Lippe in diesem Jahr auch wieder ein Ausbildungstelefon. Wer noch keinen Ausbildungsplatz hat, kann sich da beraten und bei der Suche unterstützen lassen. Zuletzt wurden der Kammer noch 220 freie Plätze gemeldet. Mehr Infos auf radiolippe.de. Das Wetter: um die 26 Grad heute und viel Sonne, morgen ganz ähnlich und ab Freitag wechselhaft und kühler.
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0: A2 Hannover Richtung Dortmund zwischen Bad Alsen und Porta Westfalica. 9 Kilometer Stau. Nach dem LKW-Unfall ist da nur eine Spur frei. Dauert 40 Minuten länger. Und auch die Umleitungsstrecken über Porta Westfalica sind voll. Da 20 Minuten mehr an Plan. Und es wird geblitzt in Bad Salzuflen an der Leopoldshöher Straße, der Ostwestfalenstraße und der Wasserfuhr, in Bahntrupp an der Alverdisser Straße, in Blomberg an der Gaffel und der Ulmenallee, in Detmold an der Beringstraße und dem Plantagenweg, in Hörlinghausen wird geblitzt an der Detmolder Straße und in Schlangen auch an der Detmolder Straße. Habt ihr mehr gesehen auf Lippe Straßen? Sagt Bescheid, 0800 3x die 0 38 18. Ich wünsche euch eine gute Fahrt.
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die Toten Hosen, nur nach vorn. Damit gehe ich nach Hause. Olli Tölke bin ich. Wir hören uns wieder morgen bei der Arbeit. Ab 10 gleich von 2 bis 3 mit Christopher Deppel. Kommt gut mit ihm durch diesen Mittwochnachmittag. Ciao, bis

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1: Mit Thorsten Adolfs. Guten Tag. Deutschland versinkt oft in Bürokratie. Hier muss noch ein Antrag eingereicht werden, da fehlt noch eine Unterlage und dann wartet man oft noch ewig auf die Genehmigung. Darüber beklagen sich viele Menschen und Unternehmen. In Zukunft soll vieles aber einfacher und besser werden, denn die Regierung hat heute weitere Maßnahmen zum Abbau der Bürokratie beschlossen. Danny Hopper aus dem News-Team Digitalminister Wildberger geht davon aus, dass Bürger und Firmen dadurch pro Jahr um rund 600 Millionen Euro entlastet werden.
2: Ja, die Liste der Maßnahmen ist lang und betrifft alle möglichen Bereiche. Zum Beispiel können Arbeitslose in Zukunft mit dem Jobcenter per E-Mail verbindliche Vereinbarungen treffen. Beratungs- und Vermittlungsgespräche können dann per Videoschalte von zu Hause aus stattfinden. Abgeschafft werden auch Regeln, die schlicht keinen Sinn machen. Halter eines E-Autos müssen sich zum Beispiel nicht mehr um eine grüne Umweltplakette kümmern. Auch Vorgaben beim Arbeitsschutz werden gelockert. Konkret fallen Extraprüfungen für Wasserkocher, Kaffeemaschinen und Ladekabel im Büro weg. Bisher müssen solche Geräte alle 2 Jahre überprüft werden, ob sie noch funktionieren und sicher sind. Das soll in Zukunft nur noch bei Gefährdungspotenzial vorgeschrieben sein.
1: Ein Schwerpunkt in der Sitzung des Entlastungskabinetts heute war ja auch der Gesundheitsbereich.
2: Genau, momentan herstellen vielen Praxen und Kliniken Papierstau und Zettelwirtschaft. In Zukunft soll vieles digitaler werden. Da geht es um den digitalen Versand von Nachrichten oder eine elektronische Überweisung. Dazu soll der Leistungsumfang der elektronischen Patientenakte massiv ausgeweitet werden. Auch die Regeln für Taxi- und Mietwagenunternehmen werden vereinfacht und auch die Logistik- und Transportwirtschaft soll entlastet werden. Unter anderem werden dafür die bundesweit uneinheitlichen Feiertagsverbote, wie etwa an Fronleichnam, Reformationstag und Allerheiligen abgeschafft. Ziel all dieser Maßnahmen ist es, die Bürokratiekosten bis 2029 deutlich zu senken, nämlich um 25% oder 16 Milliarden Euro jährlich.
1: Danke, Danny. Und jetzt weitere Meldungen im Überblick. Das, was 14- bis 17-Jährige in sozialen Medien erleben, ist ein Drahtseilakt zwischen Inspiration und Belastung. So formulieren es die Macher der neuen JIM-Plus-Studie, die in Mainz vorgestellt wurde. Demnach empfinden junge Leute ungewollte Nacktbilder, Mobbing und drastische Gewaltdarstellungen als besonders belastend. Gleichzeitig würden soziale Medien das persönliche Wohlbefinden stärken, zum Beispiel beim Austausch mit Freunden, im Sport oder mit der Familie. Die Zahl derjenigen, die zur Bundeswehr wollen, steigt weiter. Im Juni gab es mehr als 40.000 Bewerbungen für eine militärische Laufbahn. Im Vergleich zum Vorjahreszeitraum ist das ein Plus von 24%, sagt das Bundesverteidigungsministerium. Wassersparen wird in Deutschland immer wichtiger, um auf die Folgen des Klimawandels zu reagieren. Ein neues Online-Portal hilft jetzt dabei, den Überblick über die Pegelstände zu behalten. Das System mit dem Namen Nivis bringt Daten von hunderten Messstationen in ganz Deutschland zusammen. So kann nach Angaben des Umweltministeriums jeder ganz einfach auf einer Karte nachschauen, wie es um die Flüsse, Bäche und das Grundwasser am eigenen Wohnort steht. Verschiedene Farben zeigen dann, wo das Wasser knapp wird. Das System liefert so auch Hinweise darauf, warum vielleicht gerade das Rasensprengen oder das Befüllen von privaten Pools verboten ist. Das Ministerium hofft, dass es durch die besseren Infos in der Bevölkerung mehr Verständnis für nötige Wassersparmaßnahmen gibt. Das waren die Nachrichten mit Thorsten Adolfs.
3: Und hier kommt das Wetter für uns im schönsten Kreis der Welt. Heute Nachmittag so 26 bis 28 Grad und eigentlich wirklich die ganze Zeit Sonne. Also Regen und Gewitter haben wir jetzt auch genug gehabt. Kommt erstmal nicht. Heute nicht. Heute Abend auch bleibt es noch schön. So perfekt zum Feierabend. Dann noch 23 bis 24 Grad. Und morgen wird es nochmal mindestens genauso schön. Dann auch 26 bis 28 Grad wieder bei uns.
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3: Jetzt haben wir es 2:03, der schnellste Verkehrs- und Blitzerservice mit der A2 Hannover Richtung Dortmund. Zwischen Bad Eilsen und Porta Westfalica 6 Kilometer Stau, dauert eine halbe bis dreiviertel Stunde länger wegen der Bergungsarbeiten seit heute Morgen. Das Ganze, wir haben gerade nochmal mit der Polizei gesprochen, dauert wohl noch deutlich länger, bis mindestens 18 Uhr ist da nur eine Spur frei und drumherum ist natürlich auch alles total voll, die ganzen Umleitungsstrecken. Auch da braucht er überall deutlich länger, vor allem rund um die Auf- und Abfahrten im Porta Westfalica ist gerade richtig viel los. Also wenn es irgendwie geht, ganz weit drumherum fahren. B482 in Porta Westfalica gerade gar keine gute Idee. Ansonsten geht es bei uns aber noch relativ. Und die Blitzer bei uns in Lippe stehen in Bad Salzuflen an der Leopoldshöher Straße und an der Ostwestfalenstraße. In Bahntrupp wird geblitzt an der Alverdisser Straße. In Blomberg stehen sie an der Ulmenallee. In Detmold Blitzer an der Beringstraße, am Plantagenweg und an der Wotanstraße. Und in Schlangen noch einer an der Detmolder Straße. Für mehr Blitzer oder Staus gerne Bescheid sagen und durchklingeln. Immer kostenlos. Für euch 0800 3x0 3818. Gute Fahrt.
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3: Mit Christopher. Ich probiere diese Woche besondere Berufe aus. Also ich schnupper da zumindest mal so kurz rein. Montag war ich Dirigent bei der Nordwestdeutschen Philharmonie. Ne, ihr merkt, das Orchester habe ich auch immer noch am Start seitdem. Gestern Greenkeeper auf dem Golfplatz. Und heute wird es ein bisschen ernster. Heute bin ich nämlich beim Bestatter und nehme euch damit hinter die Kulissen. Das Reel dazu gibt es jetzt schon bei uns auf Instagram. Schönen Mittwoch euch.

0: Viertel nach zwei haben wir es gleich. Am Mittwoch. Christopher ist hier von 2 bis 3. Ich probiere diese Woche besondere und spannende Berufe aus und nehme euch mit hinter die Kulissen. Ja, und heute ist es wirklich ein Thema, über das wir eigentlich alle nicht so gerne sprechen. Ich war nämlich einen Tag lang beim Bestatter und habe mal geguckt, was da so eigentlich passiert. Und zwar beim Bestattungshaus Wattenberg. Da habe ich Ricarda einen Morgen lang begleitet. Ricarda ist noch ganz jung und einfach mal Bestatterin. Wie bist du denn darauf gekommen?
1: Das hat angefangen, da war ich glaube in der 8., 9. Klasse. Da musste man Schulpraktikum machen. Und ich habe das dann zu Hause erzählt und mein Papa hatte gemeint, wenn du dir nicht frühzeitig was suchst, schicke ich dich zum Bestatter. Dann habe ich drauf rumüberlegt, dachte mir, oh ja, Bestatter klingt eigentlich gar nicht so schlecht. Mach das mal, Papa, schick mich zum Bestatter. Und das war auch hier bei Wattenberg und das hat mir tatsächlich so gut gefallen. Ich habe dann geguckt nach der Schule, was will ich machen nach meinem Abitur und es ist der Beruf immer noch geblieben.
0: Ja, okay, was hast du so gemacht in deinem Praktikum beim Bestatter?
1: In meinem Praktikum war ich ja 14, 15, vielleicht 16. Da habe ich tatsächlich auch noch nicht alles mitgemacht. Ich habe da viel Trauerdruck gemacht, viel auch im Büro, viel bin ich mitgefahren auf die Trauerfeiern, um da zu dekorieren. Wir haben dann damals auch eine Sargbestattung gemacht. Ich durfte mir dann auch noch einen Verstorbenen angucken. Dann haben die einmal den Sarg geöffnet. Es war nicht mein erster Verstorbener, weil meine Großeltern zu Hause auch schon gestorben sind, aber das war der erste Verstorbene, den ich nicht kannte und wo ich mir dachte, oh, wird es jetzt doch ein bisschen kalt hier.
2: Wie war das, als du die ersten Verstorbenen wirklich dann mal versorgt hast quasi, also hier so wirklich einmal dann in deiner Ausbildung ja, durch alle Prozesse begleitet hast?
1: Mein ersten Tag hier als Auszubildende war so, ich bin hier morgens angekommen, es hieß, wir müssen wen vom Krankenhaus abholen. Ich hatte sonst noch keine Erfahrung mit Abholungen gemacht, bin dann mit einem Kollegen ins Krankenhaus und da waren dann Leute in der Pathologie, die hatten dann auch grüne Kittel an und ja, hatte ich sehr Respekt vor. Mittlerweile ist das aber so, dass ich mich dran gewöhnt habe.
0: Ja, wirklich ein total spannender und krasser Beruf und ich durfte da eben einen Morgen mal mitmachen, was wir alles so gemacht haben und welche Tricks Ricarda so kennt. Das hört ihr heute Nachmittag bei mir in der Show und ihr könnt es euch auch angucken bei uns auf Instagram.
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0: Das ist Britney Spears. Mit Toxic am Mittwochnachmittag von 2 bis 3. Gleich Safrido und Two Colors mit am Start. Kommt ein bisschen klopfen auf dem Lenkrad oder auf dem Schreibtisch. Funktioniert überall. Und neue Mucke gibt's auch von Olivia Rodrigo. Drop Dead nach allen wichtigen Infos jetzt um 2:30.
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2: Mit Matthias Lehmann. Hallo. In Warntrop wird ein 69-jähriger Mann vermisst. Die Polizei hat eine öffentliche Fahndung gestartet und ein Bild des Vermissten veröffentlicht. Das und weitere Infos findet ihr auch auf radiolippe.de. Nach Angaben der Ermittler wurde der Mann zuletzt gestern Abend gegen 18.30 Uhr an der Selbecker Straße gesehen. Er könnte demnach auch mit öffentlichen Verkehrsmitteln unterwegs sein. Die Polizei macht sich wegen seines Gesundheitszustands Sorgen und bittet um Hinweise. In Detmold musste die Feuerwehr am Morgen zur Plantag AG in der Ohmstraße ausrücken. Nach Angaben der Einsatzkräfte war gegen 7:45 von Weitem eine Rauchsäule zu sehen. Vor Ort stellte sich heraus, dass ein 1000-Liter Kunststoffbehälter mit einem Lösungsmittel in Brand geraten war. Durch das Feuer war der betroffene Gebäudeteil stark verraucht. Die Beschäftigten konnten den Brand aber noch vor Eintreffen der Feuerwehr weitgehend selbst löschen. 9 Menschen kamen vorsorglich ins Krankenhaus, sagt uns ein Sprecher. Die Einsatzkräfte kümmerten sich um die Nachlöscharbeiten und belüfteten das Gebäude. Nach etwa 1,5 Stunden konnten sie wieder abrücken. Ab Montag ist die Bielefelder Straße in Lemgo-Lieme zwischen der Herforder Straße und der Straße Osterfeld gesperrt. Wie die Stadtverwaltung mitteilte, verlegen die Stadtwerke dort in den Sommerferien Stromleitungen. Eine Umleitung ist eingerichtet. Fußgänger und Radfahrer sind nicht betroffen. Voraussichtlich am 7. September ist die Strecke wieder frei. Das Wetter. Heute und morgen bleibt es noch sehr schön mit Sonne und Werten um 26 Grad. Ab Freitag wechselhaft und kühler.
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0: Hallo Autofahrer, es dauert noch deutlich.
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0: Schöne Mittwoch euch. 3:15 haben wir es gleich. Christopher ist hier und ich probiere diese Woche besondere Berufe aus und ich nehme euch damit hinter die Kulissen, weil wir auch mal gucken wollen, was passiert da so. Montag war ich Dirigent bei der Nordwestdeutschen Philharmonie, Dienstag Greenkeeper, also Rasenmäher auf dem Golfplatz und heute Bestatter beim Bestattungshaus Wattenberg, bei einer ganz jungen Bestattungsfachkraft, wie ich gelernt habe. Ricarda Lange hat da eine Ausbildung gemacht und ist jetzt eben Bestatterin. Ricarda, wie ist so ein typischer Tag bei euch?
1: Wir kommen alle oben ins Büro. Es wird gesagt, hier und das ist passiert. Wir müssen vielleicht gleich noch eine Abholung machen. Der und der kommt zu einem Trauergespräch. Das und das muss vorbereitet werden. Vielleicht auch schon Sachen zusammenpacken für eine spätere Beerdigung, die wir an dem Tag dann haben. Alles erstmal vorbereiten.
0: Tja, das ist so der normale, planbare Teil vielleicht irgendwie, aber ja. Gestorben wird ja tatsächlich einfach immer, ich sag's wie es ist nun mal so, wir müssen auch alle irgendwie uns damit auseinandersetzen. Auch am Wochenende, wie sieht's so aus mit Pausen, Feierabend, Wochenende bei euch?
1: Nach der Arbeit abends oder an Wochenenden, da gucken wir, dass wir uns so ein bisschen auch absprechen und gucken, dass irgendwer vielleicht auch erreichbar ist. Meistens am Wochenende fährt der Chef auch selber mit und nimmt dann irgendwie Familie mit oder auch einen von uns. Das ist ja auch sehr familiär, der Betrieb hier.
0: Absolut, das habe ich total gemerkt. Das war natürlich schon auch für mich echt ein bisschen besonders und ja auch beklemmend. Irgendwie klar, man geht jetzt nicht so jeden Tag zum Bestatter, aber was ich wirklich gelernt habe, ist diese Liebe, diese Empathie, diese ja, Gefühle, die einfach da alle haben und wie echt, ich bin wirklich beeindruckt davon, wie Ricarda und ihre Kolleginnen und Kollegen das jeden Tag machen und ja, mit wie viel Liebe für die Menschen sie das tun. Und das könnt ihr euch angucken, seht ihr bei uns auf Instagram.
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3: Mit Thorsten Adolfs. Guten Tag. Wer sich regelmäßig durch Social-Media-Plattformen scrollt, der kennt das. Zwischen süßen Tieren, Tanzvideos oder Beauty-Tipps tauchen plötzlich drastische Gewaltdarstellungen oder ungewollte Nacktbilder auf. Und für viele Jugendliche zwischen 14 und 17 Jahren ist das oft sehr belastend. Das zeigt die Gym-Plus-Studie des Medienpädagogischen Forschungsverbandes Südwest. Sie wurde heute in Mainz vorgestellt. Danny Hopper aus dem News-Team. Demnach erleben viele Jugendliche Social Media als Achterbahnfahrt der Gefühle.
4: Genau, weil es ein ständiges Auf und Ab ist von Erfahrungen, die für gute Laune sorgen und solchen, die belasten und traumatisieren können. Laut Studie spielen vor allem YouTube, Instagram, TikTok und Snapchat eine wichtige Rolle für die Jugend. Wenn sie online unterwegs sind, dann vor allem dort. 82% der Befragten sagen, die Plattformen seien ein wichtiger Zugang zu Wissen. Rund jeder Zweite fühlt sich dort auch verstanden. Aber es gibt eben auch die Kehrseite, nämlich Inhalte, die zum Beispiel Essstörungen verharmlosen, aber auch Nacktbilder, Mobbing, Hass und Gewalt. Am häufigsten begegnen die Jugendlichen laut Studie im Netz übrigens Fake News. Das war bei fast 3/4 der Befragten der Fall.
3: Gefragt wurde in der Studie ja auch, wie die Jugendlichen auf problematische Inhalte reagieren.
4: Ja, und die meisten von ihnen scrollen dann einfach weiter. Jeder Dritte sagt, er habe sich an solche Inhalte auf Social Media inzwischen gewöhnt. Immerhin jeder Vierte meldet den Plattformen problematische Beiträge auch. Die meisten davon gibt es laut der Befragung übrigens bei TikTok. Gleichzeitig landet TikTok aber auf Platz 2 der Plattformen, die die Jugendlichen am meisten vermissen würden. Es gibt aber auch Zahlen, die Eltern vielleicht ein bisschen Mut machen, denn Freunde, Sport und die Familie sind laut Studie für die meisten Jugendlichen immer noch am wichtigsten. Und auch bei Sorgen und Belastungen wird vor allem mit Freunden gesprochen oder Musik gehört. Nur 12% tauschen sich dann mit KI-Chatbots aus.
3: Dankeschön, Danny. Und jetzt weitere Meldungen in der Zusammenfassung. Nach den Beschlüssen des Kabinetts zum Bürokratieabbau fordern Wirtschaftsverbände eine schnelle Umsetzung. Bei dem Thema müsse es viel mehr Tempo als bisher geben und auch mehr Mut, heißt es zum Beispiel vom Zentralverband des Deutschen Handwerks. Von der bis Ende des Jahres angekündigten Reduzierung von Berichts- und Dokumentationspflichten sei bis jetzt nicht viel erkennbar, so der Verband. Nach den Vorstellungen von Bildungsministerin Prien sollen alle Vierjährigen in Deutschland nach einheitlichen Standards auf ihre Sprachfähigkeit und Entwicklung getestet werden, damit der Übergang zur Grundschule besser klappt. Hintergrund sind die extrem unterschiedlichen Bildungschancen für Kinder, die sich oft schon früh zeigen und dann durch die gesamte Bildungslaufbahn ziehen. Habt ihr schon mal euren Schufa-Score gecheckt? Die Auskunft Teil speichert nämlich deutlich mehr Daten über uns, als viele gedacht hätten. Und zwar auch alte Zahlungsgeschichten, die schon bis zu 10 Jahre zurückliegen. Das haben unter anderem Recherchen der SZ ergeben. Demnach betreibt die Schufa neben ihrer bekannten Datenbank noch ein zweites Archiv. Darin liegen Informationen zu Millionen von Menschen. Das Ganze soll aber kein Grund zur Panik sein. Die Firma betont, dass diese alten Datensätze nur dazu dienen würden, neue Berechnungsmethoden für Kredite zu testen und abzusichern. Die Details würden nicht bei Banken oder Vermietern landen, sondern nur zur Kontrolle bei der Schufa selbst und dort auch unter Verschluss. Verbraucherschützer haben da allerdings Zweifel. Das waren die Nachrichten mit Thorsten Adolfs.
5: Und hier kommt das Wetter bei uns im schönsten Kreis der Welt. Ganz viel Sonne heute Nachmittag, dazu 25 bis 28 Grad. Ab und zu kommen mal ein paar Wolken vorbei, aber so richtig dolle Regen ist da wohl nicht am Start. Und morgen geht es im Prinzip genauso weiter, dann bis zu 28 Grad.
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5: Es ist 3:03, der schnellste Verkehrs- und Blitzerservice mit der A2. Die beschäftigt uns auch heute Nachmittag noch. Hannover Richtung Dortmund. Zwischen Bad Eilsen und Porta Westfalica dauert es aktuell eine halbe Stunde länger. 6 Kilometer Stau. Die Bergungsarbeiten dauern noch bis mindestens 18 Uhr heute Abend, nachdem dann LKW heute Nacht einen schweren Unfall hatte. Also eine Spur ist aktuell frei und die sorgt natürlich auch für Stau drumherum, weil viele dann versuchen, früher abzufahren. In Porta Westfalica ist es richtig rappelvoll. B482, vor allem Richtung A2. A2, also Richtung Holtrup, mindestens eine halbe Stunde mehr einplanen und auch rund um den Kreisel da an der Auf- und Abfahrt ist es wirklich sehr, sehr voll. Ellernstraße dauert auch mindestens 20 Minuten länger im Moment. Und die Blitzer bei uns in Lippe stehen in Bad Salzuflen an der Leopoldshöher Straße und an der Ostwestfalenstraße. In Bahntrupp wird geblitzt an der Alverdisser Straße. In Blomberg stehen sie an der Ulmenallee. In Detmold Blitzer an der Beringstraße, am Plantagenweg und an der Wotanstraße. Und in Schlangen noch einer an der Detmolder Straße. Für mehr Blitzer oder Staus gerne Bescheid sagen und durchklingeln. Immer kostenlos für euch 0800 3x0 3818. Gute Fahrt.
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5: Mit Christopher, ich probiere diese Woche ganz verschiedene Berufe aus, und zwar welche, die wir sonst eher nicht so auf dem Schirm haben vielleicht. Heute geht's zum Bestatter. Ich weiß, das ist irgendwie ein hartes Thema und wir wollen alle nicht so gern drüber sprechen, aber wir müssen's halt nur mal tun. Ich kann euch sagen, der Besuch beim Bestattungshaus Wattenberg hat mich wirklich überrascht. Hören wir gleich nach 3 jetzt am Stück.

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0: Es gibt so Themen im Leben, da sprechen wir einfach nicht drüber. Und der Tod gehört nun mal auch dazu. Aber heute Nachmittag hier in der Show gucken wir hinter die Kulissen von einem Bestatter. Christopher ist hier von 2 bis 3 und ich probiere diese Woche besondere, spezielle, spannende Berufe aus. Ja, und das Bestattungshaus Wattenberg hat gesagt, jo, komm gerne vorbei. Wir zeigen dir, was bei uns so hinter den Kulissen passiert. Und das war wirklich ein ganz besonderer Morgen, weil ich vor allem gesehen habe, mit wie viel Empathie und wie viel Menschlichkeit Ricarda Lange und ihre Kolleginnen und Kollegen da unterwegs sind.
1: Wir sind gerade vorbeigekommen schon an der Kühlkammer. Das fand ich jetzt auch wieder ein bisschen bedrückend, weil da liegen ja jetzt gerade auch Menschen hinter, ne?
2: Ja, genau. Also wenn wir Verstorbene haben, müssen die ja auch gekühlt werden.
1: Also es ist ja quasi, bevor ihr sie dann fertig macht. Also ihr habt sie abgeholt und das ist ja nur ein Zwischenschritt oder wie lange dauert sowas unter Umständen? Weil je nachdem, wann auch die Beerdigung ist oder die Einäscherung, wahrscheinlich dauert das ja auch so, oder?
2: Genau, wir holen die ab, tun die erstmal bei uns in die Kühlung. Dann gucken wir, wenn wir von der Familie Kleidung haben und das Traugespräch war, dass wir die dann auch versorgen in unserem Hygieneraum. Danach kommen die auch wieder in die Kühlung. Das heißt, dass sie immer gut durchgekühlt sind. Es gibt eine Frist, eine Bestattungsfrist hier in NRW, 10 Werktage bis zur Beerdigung oder bis zur Einäscherung. Und als Urne hat man dann noch mal ein bisschen länger Zeit.
0: Ja, und ich durfte mit Ricarda auch einen Sarg auskleiden quasi, also wirklich vorbereiten. Der steht da quasi roh und wir haben dann erstmal eine Decke reingemacht und das alles vorbereitet, festgetackert. Und ein Video davon gibt's bei uns auf Instagram.
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0: Nickelback. Von 2 bis 3 am Mittwoch. Gleich gibt es ein bisschen was für ein bisschen Schwung. Falls ihr noch auf der Arbeit steckt, durchhalten dürft oder müsst, kein Problem. Gleich geht's hier richtig ab mit Kato und John. Turn the Lights Off, der Instagram-Song dieses Jahr. Ich glaube, der wird auch nicht mehr so schnell verschwinden. Jetzt gibt's erstmal alle wichtigen Infos um 3:30 für euch.
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2: Mit Matthias Lehmann, hallo. Die Polizei bittet um Hinweise zu einem vermissten Mann aus Barntrup. Nach ihren Angaben ist der 69-Jährige seit gestern Abend verschwunden und wurde zuletzt gegen 18.30 Uhr an der Selbecker Straße gesehen. Der Vermisste halte sich gerne am Barntrupper Bahnhof sowie im Bereich von Gaststätten oder Imbissen in der Stadt auf, teilten die Ermittler mit. Sie machen sich wegen des Gesundheitszustands des Mannes Sorgen. Ein Bild des Vermissten findet ihr auf radiolippe.de. Hinweise bitte an die Polizei. Der schwere LKW-Unfall auf der A2 bei Porta Westfalica in Richtung Bielefeld sorgt wahrscheinlich noch bis in den Abend für massive Verkehrsbehinderungen. Das sagte uns eine Polizeisprecherin. Grund sind die nötigen Spurensicherungsarbeiten und die aufwendige Bergung. Am frühen Morgen war der mit Leergut beladene Lastwagen in einen Graben geraten und umgekippt. Der Fahrer wurde eingeklemmt und erlitt lebensgefährliche Verletzungen. Neben dem üblichen Zeugnistelefon der Bezirksregierung Detmold gibt es am letzten Schultag vor den Sommerferien in Lippe in diesem Jahr auch wieder ein Ausbildungstelefon. Die Industrie- und Handelskammer Lippe zu Detmold bietet das an. Wer noch keinen Ausbildungsplatz hat, kann sich dort beraten lassen und Unterstützung bei der Suche erhalten. Zuletzt wurden der Kammer noch 220 freie Plätze gemeldet. Auch wegen des in diesem Jahr deutlich kleineren Abi-Jahrgangs fällt es vielen Unternehmen aktuell noch schwerer, Auszubildende zu finden. Das Wetter heute Nachmittag und morgen zum Genießen mit viel Sonne und Werten um 26 Grad. Ab Freitag wird's wechselhaft und kühler.
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0: Hallo Autofahrer, bitte Vorsicht auf der A2 Dortmund Richtung Hannover zwischen Bielefeld Süd und Bielefeld Ost. Eine ungesicherte Unfallstelle, bitte fahrt da besonders vorsichtig. Dann die Gegenrichtung. A2 Richtung Dortmund zwischen Bad Eisen und Porta Westfalica. 6 Kilometer Stau, dauert gerade mindestens eine Dreiviertelstunde länger wegen Bergungsarbeiten. Die dauern noch bis heute Abend 18 Uhr mindestens. Deshalb ist es drumherum auch deutlich voller. Alle Umleitungen sind auch irgendwie total verstopft, vor allem in Porta die B482. Richtung Holtrup kommen mindestens eine halbe Stunde obendrauf. Es stockt aber auch auf der B61 von Barkhausen rüber nach Bad Oeynhausen, also Richtung Dehme, kommen 10 bis 15 Minuten auch an der Stelle nochmal oben drauf gerade. Und die Blitzer bei uns in Lippe stehen in Bad Salzuflen an der Leopoldshöher Straße und an der Ostwestfalenstraße. In Barntrup wird geblitzt an der Alverdisser Straße. In Blomberg stehen sie an der Ulmenallee. In Detmold Blitzer an der Beringstraße, am Plantagenweg und an der Wotanstraße. Und in Schlangen noch einer an der Detmolder Straße. Für mehr Blitzer oder Staus gerne Bescheid sagen und durchklingeln. Immer kostenlos für euch 0800 3x0 3818. Gute Fahrt.
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0: Das ist wirklich eine ganz spannende und besondere Woche für mich. Christopher ist hier und ich probiere nämlich besondere, spannende, spezielle, verrückte Berufe aus. Ich war schon Dirigent bei der Nordwestdeutschen Philharmonie, dann als Greenkeeper auf dem Golfplatz und eben auch beim Bestatter, weil ich mal wissen wollte, was da hinter den Kulissen so passiert. Und Ricarda vom Bestattungshaus Wattenberg hat mich tatsächlich einen Morgen mal mitgenommen.
1: Was werden wir jetzt hier gleich machen? Also wir stehen jetzt hier schon so ein bisschen im Lager. Da stehen schon ein paar Uhren, ein paar Kindersärge. Fand ich auch schon gerade sehr bedrückend, das irgendwie zu sehen, weil ich ja jetzt so das erste Mal damit konfrontiert werde. Was können wir jetzt so hier machen, so ein bisschen in der Vorbereitung?
2: Wir könnten gleich, weil wir ja hier die Decken auch haben, eine Decke mitnehmen und einen Sarg ausschlagen. Da gehen wir dann gleich in die Sargausstellung und gucken, dass wir einen schönen raussuchen, machen den dann soweit fertig.
1: Gut, ja, dann haben wir hier eine Auswahl. Das sind ja, sag ich mal, etwas andere Bettdecken, als man sie sonst so, oder Oberbetten, als man sie sonst zu Hause im Bett hat. Irgendwie, das ist ja so ein Teil oder zwei Teile,
2: genau,
1: so Kopf.
2: Einmal eine Decke und dann ein Kissen. Man soll ja dann auch gemütlich liegen und so ein bisschen auch vielleicht wie ein ewiges Bett.
1: Sind ja alle weiß oder minimal cremefarben irgendwie so ein bisschen. Genau, gibt es so einen Favoriten?
2: Mein persönlicher Favorit ist, glaube ich, hier hinten. Ja. Hier ist zum Beispiel eine mit so einem Rosenmuster. Die finde ich ganz schön, weil ich Rosen tatsächlich sehr gerne mag. Aber wir haben auch Lilien, wir haben auch was mit einer Pusteblume, wir haben ein bisschen was in Grau oder auch mit so einer Holzoptik.
0: Ja, wir haben uns dann tatsächlich für eins entschieden und dann wirklich diesen Sarg quasi vorbereitet, so wie das Ricarda und ihre Kolleginnen und Kollegen auch machen. Und das ist tatsächlich auch ein Ausbildungsberuf, Bestattungsfachkraft, ein total intensiver und spannender Vormittag, den ich da verbringen durfte. Und wie das da so wirklich aussieht mit dem Sarg, wie wir den ausgeschlagen haben, das seht ihr bei uns auf Instagram.
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1: Mit Thorsten Adolfs. Guten Tag. Nach der Hitzewelle mit vielen Todesfällen hat der NRW-Landtag über Konsequenzen diskutiert. Im Mittelpunkt stand die Frage, braucht NRW einen neuen Umgang mit extremer Hitze? Bei uns im Land gab es nach Schätzungen des Robert-Koch-Instituts im Juni über 1000 Hitzetote. Die Opposition hat mehr Klimaanlagen in Schulen, Kitas, Krankenhäusern und Pflegeheimen gefordert. Sie kritisiert die Landesregierung, weil sie in ihren Augen zu langsam handelt. Aus Düsseldorf berichtet José Nasiandi.
2: Die SPD hier im Landtag fordert ein Förderprogramm des Landes für Klimaanlagen, vor allem in öffentlichen Einrichtungen. Fraktionschef Ott sagte, Klimaanlagen dürften nicht länger nur als Stromfresser gesehen werden. In Hitzeperioden seien sie Lebensretter. Auch die FDP verlangt, dass Schulen, Kitas, Krankenhäuser und Pflegeheime besser ausgestattet werden. Die schwarz-grüne Koalition verweist darauf, dass es bereits Maßnahmen bei Klimaschutz und Klimaanpassung gibt. Gesundheitsminister Laumann will jetzt ein Konzept erarbeiten, damit die Klimatisierung zum Beispiel in den Einrichtungen der Langzeitpflege unterstützt werden kann. Außerdem will er prüfen, ob es im Gesundheitssystem ein spezielles Warnsystem für Hitzeperioden geben sollte. Die Landesregierung will vor allem langfristig vorgehen. In den Städten sollen zum Beispiel mehr Bäume und Schattenspender gefördert werden.
1: Und jetzt weitere Nachrichten in der Zusammenfassung. Die Bundesregierung hat neue Maßnahmen zum Bürokratieabbau beschlossen. Konkret geht es unter anderem um mehr Digitalisierung im Gesundheitswesen. So soll eine elektronische Arztüberweisung eingeführt werden. Außerdem beschloss das Kabinett weniger Bürokratie für Genossenschaften und einfachere Regeln für Taxi- und Mietwagenunternehmen. Auch die Kommunikation zwischen Arbeitsagentur und Kunden soll weitgehend digital werden. Im Prozess um das riesige Waffenarsenal, das in Remscheid entdeckt wurde, gibt es eine neue Entwicklung. Zwei der drei Angeklagten haben die Vorwürfe gestanden. Ihnen waren vorher Strafen zwischen 2 und 4 Jahren in Aussicht gestellt worden. Der Hauptangeklagte schweigt aber bis jetzt vor Gericht. Ermittler sprachen nach dem Einsatz in Remscheid von einem der größten Kriegswaffenfunde seit 1945. Tanken wird immer teurer. Vor allem Diesel hat sich massiv verteuert. Es ging in den letzten 7 Tagen laut ADAC im Schnitt um fast 12 Cent pro Liter rauf. E10 wurde im Schnitt 4 Cent teurer. Das liegt vor allem an den neuen Spannungen zwischen den USA und dem Iran rund um die für den Ölhandel wichtige Straße von Hormuz. Die Weltgesundheitsorganisation hat Tipps veröffentlicht, wie das Gehirn auch im Alter richtig fit bleibt. Vieles davon ist bekannt. Demnach ist Bewegung das A und O. Außerdem spielt der Kopf eine wichtige Rolle. Man sollte geistig aktiv bleiben, viel lesen, Geschichten erzählen oder sich in der Gruppe regelmäßig zu Brett- oder Kartenspielen treffen. Das alles trage dazu bei, das Demenzrisiko zu senken, heißt es. Was im Vergleich zu früher neu ist, die Experten betonen jetzt besonders, wie wichtig soziale Kontakte mit anderen Menschen sind. Das war vor 7 Jahren wissenschaftlich noch nicht so klar wie heute. Bei Nahrungsergänzungsmitteln bleibt die Weltgesundheitsorganisation skeptisch. Wer keinen Mangel hat, sollte keine Präparate wie Vitamintabletten oder Omega-3-Kapseln nehmen. Für die Wirksamkeit gäbe es bis heute keine Beweise, so die WHO. Das waren die Nachrichten mit Thorsten Adolfs.
3: Heute Nachmittag kriegen wir einfach super viel Sonne ab. Dazu 26 bis 28 Grad. So ein paar Wolken können hier oder da mal mit dabei sein. Aber diese komischen Gewitter, die auf einmal da sind und dann wieder weg, die gibt's wohl heute nicht. Dazu einfach nur Sonne. Und morgen genau das Gleiche nochmal. Dann auch maximal 28 Grad wieder.
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3: Wir haben es 3 Minuten nach 4. Der schnellste Verkehrs- und Blitzerservice mit der A2 Hannover Richtung Dortmund. Zwischen Bad Alsen und Porta Westfalica immer noch 5 Kilometer Stau. Dauert mindestens eine Dreiviertelstunde länger. Die Bergungsarbeiten dauern noch bis mindestens 18 Uhr. Aktuell ist da nur eine Spur frei. Dann jetzt rüber auch nochmal auf die A2. Jetzt aber Richtung Hannover. Also A2 Dortmund Richtung Hannover. Zwischen Bielefeld Süd und Bielefeld Ost. Da eine ungesicherte Unfallstelle, da dauert es mindestens 1/2 Stunde auch gerade schon länger und drumherum wird es auch da ein bisschen voller. Dann ist wegen der A2 auch in Porta Westfalica alles voll, vor allem die B482 Richtung Holtrup kostet euch mindestens 1/2 Stunde und auch die B61 von Barkhausen rüber nach Bad Oeynhausen ist auch nicht viel besser, auch da müsst ihr deutlich mehr Geduld mitbringen aktuell. Und die Blitzer bei uns in Lippe stehen in Bad Salzuflen an der Leopoldshöher Straße und an der Ostwestfalenstraße. In Bahntrupp wird geblitzt an der Alverdisser Straße. In Blomberg stehen sie an der Ulmenallee. In Detmold Blitzer an der Beringstraße, am Plantagenweg und an der Wotanstraße. Und in Schlangen noch einer an der Detmolder Straße. Für mehr Blitzer oder Staus gerne Bescheid sagen und durchklingeln. Immer kostenlos für euch 0800 3x0 3818. Gute Fahrt.
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3: mit Christopher. Einen schönen Mittwoch wünsche ich euch. Jetzt können wir langsam runterzählen. Ne? Freitag geht's endlich in die Sommerferien. 6,5 Wochen frei. Und wir wollen mit euch richtig gut in die Sommerferien starten. Darum gibt's den Family Friday. Am Freitag starten wir. 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

0: Ich mach mal wieder ein Praktikum. Chris aber hier von 2 bis frei und ich mach das diese Woche jeden Tag woanders. Und zwar bei Berufen, wo wir alle sonst nicht so hinter die Kulissen gucken können. Heute geht's zum Bestatter. Und zwar war ich beim Bestattungshaus Wattenberg und hab da eine junge Bestattungsfachkraft begleitet, und zwar die Ricarda. Und wir haben zusammen tatsächlich einen Sarg vorbereitet.
1: Jetzt sind wir hier in der Sargausstellung. Hier stehen schon ganz viele Särge rum. Auch das ist ja eine Entscheidung, die man dann erstmal als Familie oder Angehörige irgendwie treffen muss. Gibt es auch da so einen Favoriten, der besonders oft genommen wird? Weil es ja sehr unterschiedlich, von wirklich eichorustikal, sag ich mal, bis hin zu was sehr Hellem.
2: Das ist tatsächlich sehr unterschiedlich. Viel auch Einfacheres, zum Beispiel was Schlichtes mit vielleicht Verzierungen. Bei uns heißen die Särge nach Städten. Das heißt, wir haben hier einen Sarg Köln, Paderborn, hier haben wir auch einen Herford, einen Sarg Herford.
1: Ist das dann, wo Leute vielleicht sagen, okay, bei dem Namen, dann nehme ich den eher, oder geht es wirklich mehr ums Aussehen?
2: Also viele gucken auch nach dem Aussehen, aber wenn zum Beispiel sie sich nicht entscheiden können, kann schon sein, dass sie sich dann eher für die Stadt entscheiden, die sie schöner finden.
0: Ja, die Särge waren auch wirklich richtig schwer. Wir mussten ja erstmal so oben runterholen und dann halt auf so eine... ja, so einen Transportwagen legen, um die dann tatsächlich auch auszukleiden. Also wahnsinnig viele Entscheidungen, die man da so treffen muss. Und Ricarda macht das wirklich mit Leidenschaft und Herzblut und ganz viel Emotion. Das habe ich wirklich gemerkt. Wie das aussieht beim Bestatter hinter den Kulissen, das könnt ihr euch angucken bei uns auf Instagram.
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0: Da ist es Justin Timberlake. Lang nicht mehr gehört. Cry Me a River. Gleich noch mehr Sommersound von Neck, Tiffany Harris und Ed Sheeran auch mit dabei. Jetzt aber erstmal alle wichtigen Infos um 16:30.
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2: Mit Matthias Lehmann. Schönen guten Tag zusammen. In Bahntrop wird ein 69-jähriger Mann vermisst. Die Polizei hat eine öffentliche Fahndung gestartet und ein Bild des Vermissten veröffentlicht. Das und weitere Infos findet ihr auch auf radiolippe.de. Nach Angaben der Ermittler wurde der Mann zuletzt gestern Abend gegen 18.30 Uhr an der Selbecker Straße gesehen. Er könnte demnach auch mit öffentlichen Verkehrsmitteln unterwegs sein. Die Polizei macht sich wegen seines Gesundheitszustands Sorgen und bittet um Hinweise. In Detmold musste die Feuerwehr am Morgen zur Plantag AG in der Ohmstraße ausrücken. Nach Angaben der Einsatzkräfte war gegen 7:45 von Weitem eine Rauchsäule zu sehen. Vor Ort stellte sich heraus, dass ein 1000 Liter Kunststoffbehälter mit einem Lösungsmittel in Brand geraten war. Durch das Feuer war der betroffene Gebäudeteil stark verraucht. Die Beschäftigten konnten den Brand aber noch vor Eintreffen der Feuerwehr weitgehend selbst löschen. 9 Menschen kamen vorsorglich ins Krankenhaus, sagt uns ein Sprecher. Die Einsatzkräfte kümmerten sich um die Nachlöschung arbeiten und belüfteten das Gebäude. Nach etwa 1,5 Stunden konnten sie wieder abrücken. Ab Montag ist die Bielefelder Straße in Lemgo-Lieme zwischen der Herforder Straße und der Straße Osterfeld gesperrt. Wie die Stadtverwaltung mitteilte, verlegen die Stadtwerke dort in den Sommerferien Stromleitungen. Eine Umleitung ist eingerichtet. Fußgänger und Radfahrer sind nicht betroffen. Voraussichtlich am 7. September ist die Strecke wieder frei. Das Wetter. Auch morgen nochmal richtig schön sonnig mit Werten um 27 Grad. Ab Freitag wird es dann langsam kühler und dazu kommt auch mal Regen.
0: Danke Matthias. Jetzt der schnellste Verkehrs- und Blitzerservice mit der A2 auch immer noch. Hannover Richtung Dortmund zwischen Veltheim und Porta Westfalica ist die jetzt gerade wieder komplett gesperrt. 7 Kilometer Stau haben wir. Die Polizei sagt bitte am besten schon ab Bad Eilsen ausweichen und gar nicht erst da reinfahren. Da geht wirklich gerade eben gar nichts mehr. Also A2 komplett gesperrt jetzt. Hannover Richtung Dortmund zwischen Veltheim und Porta Westfalica. Deshalb auch drumherum deutlich mehr los, vor allem in Porta Westfalica, die B482. Richtung Oldrup, also runter zur A2, kostet euch eine Dreiviertelstunde aktuell. Dann noch die B61 von Barkhausen rüber nach Bad Oeynhausen, dauert auch mindestens 10 Minuten länger im Moment. Und die Blitzer stehen in Blomberg an der Ulmenallee, in Detmold am Plantagenweg, in Schlangen an der Detmolder Straße und in Bad Salzuflen an der Leopoldshöher Straße. Blitzer oder Staus meldet hier immer kostenlos bei uns 0800 3x0 3818. Ich wünsche euch eine gute Fahrt.
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0: Es gibt so viele spannende Jobs hier bei uns in der Region und ich habe mir vorgenommen, die 5 krassesten, die probiere ich aus. Heute Nachmittag nehme ich euch mit hinter die Kulissen beim Bestatter. Ich habe Bestattungsfachkraft Ricarda einen Morgen lang begleitet und wir haben tatsächlich einen Sarg zusammen vorbereitet. Haben den ausgesucht, haben da dann komplett so eine Folie reingemacht, dann die Decke da rein und das festgetackert. Und dann sind wir in die Verabschiedungshalle damit gegangen. So, Ricarda, jetzt haben wir hier den Sarg vorbereitet und sind jetzt in der Trauerhalle auch. Was würdest du sagen, wie sieht's aus? Haben wir den Sarg einigermaßen gut hingekriegt? Auch du mit meiner unprofessionellen Hilfe.
1: Doch, der ist super geworden. Hast du gut getackert.
0: Sehr gut, das war die Hauptaufgabe. Aber bei euch gehört ja noch viel mehr dazu. Das ist ja wirklich nur ein ganz, ganz kleiner Teil. Mit vielen Tricks wird ja auch gearbeitet, so die Blumen, damit man zum Beispiel die Finger nicht sieht, wenn die dann relativ schnell blau werden, ne?
1: Ja, genau. Meistens werden Fingerkuppen und Fingernägel recht schnell blau, nachdem einer verstorben ist. Und da gucken wir immer. Es ist ja auch schön, wenn man dann reinkommt und auf Blumen guckt.
0: Es war wirklich ein total spannender Vormittag beim Bestattungshaus Wattenberg. Ich durfte wirklich einmal den Sarg vorbereiten und diese Handarbeit, die auch dahinter steckt und wie viel Liebe zum Detail da gearbeitet wird, das hat mich wirklich beeindruckt. Und ihr könnt es euch angucken bei uns auf Instagram.
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0: Unsere Nachrichten nach nur einem Spot.
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4: Mit draußen Adolfs. Guten Tag.
5: Wir haben viel erreicht, aber es ist noch lange.

0: Nicht genug.
1: Bundeskanzler Merz war das bei der traditionellen Pressekonferenz vor der Sommerpause. In die geht er jetzt zufrieden. Die Koalition habe Tritt gefasst, sagte er mit Blick auf den eingeschlagenen Reformkurs der schwarz-roten Koalition. Danny Hopper aus dem News-Team. Zuletzt waren einige Vorhaben im Bundestag schon beschlossen worden, zum Beispiel bei der Gesundheitsreform. Im Herbst soll es weitergehen.
2: Ja, dann soll es um den Arbeitsmarkt gehen. Im Herbst erwartet Merz hier einen Gesetzentwurf von Arbeitsministerin Baas. Da geht es dann vor allem um flexiblere Arbeitszeiten, also um eine wöchentliche statt eine tägliche Höchstarbeitszeit. Es gab ja zuletzt schon viel Kritik und Gegenwind, zum Beispiel von den Gewerkschaften. Sie wollen die Abschaffung des 8-Stunden-Tages unbedingt verhindern. Mitte Juni war schon ein erster Entwurf aus dem Arbeitsministerium durchgesickert. Darin blieb der 8-Stunden-Tag grundsätzlich unangetastet. Danach hieß es aus Kreisen des Ministeriums, der Entwurf sei noch in einem frühen Stadium. Da dürfte nach der Sommerpause noch mal ordentlich drum gerungen werden in der Koalition.
1: Gesprochen hat Merz heute auch über die AfD. Die hat die Union in den Umfragen ja mittlerweile deutlich hinter sich gelassen. Wie will Merz das ändern?
2: Ja, das hat er eigentlich nicht so richtig gesagt, als er gefragt wurde, ob er das Gefühl habe, dass Schwarz-Rot alles getan habe, um AfD-Wahlsiege zu verhindern, verwies er nur wieder auf die jetzt angeschobenen Reformen und betonte erneut, man habe geliefert. Merz richtete außerdem einen Appell an mögliche AfD-Wähler, sie sollten genau hinschauen und sich nicht von Social-Media-Aktivitäten beeinflussen lassen, sondern schauen, was die Bundesregierung versuche, auf den Weg zu bringen.
1: Dankeschön, Danny, und jetzt weitere Themen im Überblick. Der Waldbrand im Müritz-Nationalpark in Mecklenburg-Vorpommern breitet sich weiter aus. Die 400 Einwohner einer Ortschaft, die in Sicherheit gebracht wurden, dürfen deshalb zurzeit nicht zurück in ihre Häuser. Die Feuerwehr ist mit rund 330 Kräften im Einsatz. Um zu verhindern, dass das Feuer noch größer wird, hat der Landkreis bundesweit Anfragen nach 150 sogenannten Kreisregnern gestellt. Unbekannte haben Daten von Kunden des Lidl-Online-Shops geklaut. Sie waren bei einem IT-Dienstleister gespeichert. Dazu, wie viele Kunden betroffen sind, äußerte sich das Unternehmen nicht. Die UNO warnt vor dem Ausbruch neuer Epidemien, weil die weltweiten Impfraten von Kindern weiterhin vergleichsweise niedrig sind. Sie liegen weiter unter dem Niveau von 2019. Damals hatte es durch die Corona-Pandemie Beeinträchtigungen bei Impfprogrammen gegeben. Rund 13,5 Millionen Menschen hätten in ihrem ersten Lebensjahr noch gar keine Impfung erhalten. So die UNO. In einem Getränkemarkt in Bottrop zieht ein Rotkehlchenpaar gerade seine Jungen groß. Die Eltern sind wohl im Frühling durch das offene Rolltor reingeflogen und haben es sich zwischen den Flaschen gemütlich gemacht. Dreimal haben sie seitdem gebrütet und jedes Mal ziehen die Vögel um. Erst war es in einer Bierkiste, dann eine Limokiste und jetzt ziehen sie ihren Nachwuchs in einer Wasserkiste groß. Bis jetzt sollen in dem Markt 13 kleine Rotkehlchen das Licht der Welt erblickt haben. Damit nichts passiert, hat die Leiterin des Getränkemarktes Schilder aufgestellt, die darauf hinweisen, vorsichtig zu sein. Die Inhaberin hofft, dass die Rotkehlchenfamilie nächstes Jahr wiederkommt. Soweit die Meldungen mit Thorsten Adolfs.
3: Gönnt ihr mal einen Prost. Wir gucken aufs Wetter. Ist wirklich schön sonnig. 26 bis 28 Grad heute Nachmittag noch bei uns. Kaum Wolken da. Wenn sie dann mal kurz zwischendurch vorbeikommen, dann kommt aber auf jeden Fall kein Regen runter. Das sieht wirklich alles soweit gut aus. Der Abend und die Nacht werden dann relativ entspannt. Und morgen können wir uns auch schon wieder freuen. Bis zu 28 Grad wieder. Ein paar Wolken, aber ansonsten auch schön viel Sonne.
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3: Es ist 3:05, der schnellste Verkehrs- und Blitzerservice mit der A2 Hannover Richtung Dortmund. Zwischen Bad Eilsen und Porta Westfalica 7 Kilometer Stau, dauert mindestens eine Dreiviertelstunde länger. Immerhin nach der Sperrung vorhin ist jetzt immerhin wieder eine Spur frei. Aber wenn es eben geht, irgendwie komplett drumherum fahren, der Stau wird irgendwie auch nicht besser. Deshalb ist auch drumherum alles total voll, vor allem in Porta Westfalica, DB482 Richtung Holtrup. 20 bis 40 Minuten dauert es da im Moment noch länger. Und hier kommen die Blitzer in Blomberg. Am Gut Blomberg wird geblitzt, kurz vorm Paradies. Dann nochmal Blomberg-Ulm-Allee mit dabei. In Detmold wird geblitzt am Plantagenweg, in Schlangen an der Detmolder Straße und in Bad Salzuflen Leopoldshöher Straße. Für mehr, gern Bescheid sagen 0800 3x die 0 38 18.
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3: Mit Christopher. Hi, einen schönen Mittwoch euch. Ich bin heute Morgen auch wieder schön aufs Fahrrad gestiegen, dachte so, Mensch, ganz entspannte Runde hier zum Sender. Ja, und da habe ich gemerkt, was ist denn hier draußen los? Erst kam mir schon so eine Schulklasse irgendwie auf dem Fahrrad entgegen. Da war eine wilde Aktion auf jeden Fall. Ich glaube, die Lehrerinnen und Lehrer hatten da gut zu tun. Und dann fahr ein Stückchen weiter. Direkt am Fluss erstmal eine Klasse. Die wollten Kanu fahren. Ich dachte, was ist denn los? Ja gut, es ist die letzte Schulwoche. Und wer nicht frühstückt, muss halt Kanu fahren oder Fahrrad. Ja, bald

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0: So, ernstes Thema. Heute Nachmittag hier bei mir in der Show von 2 bis 3. Es geht um den Bestatter. Ich habe nämlich einen Vormittag mal hinter die Kulissen gucken dürfen. Und zwar für euch. Das ganze Video seht ihr auch bei Instagram. Ich habe die junge Bestatterin Ricarda begleitet. Wir haben den Sarg komplett vorbereitet, ausgekleidet, alles da hübsch gemacht. Und wir waren natürlich auch im Versorgungsraum.
1: Wir stehen jetzt hier im Hygieneraum. Muss mal sagen, es riecht jetzt nicht nach Verwesung.
2: Nee, wir haben hier auch eine Abzugshaube, dass dann die schlechten Gerüche auch rausgehen. Wir haben hier einmal den Versorgungstisch, da kommt der Verstorbene dann auch drauf. Da wird er dann gewaschen, Haare vielleicht auch gestylt, gewaschen, angezogen und so versorgt, dass wenn er vielleicht Wunden hat, dass wir die dann auch zumachen mit Pflastern, Verbänden.
1: Wie lange dauert sowas, jemanden fertig zu machen?
2: Ist tatsächlich unterschiedlich, aber man kann mit einer guten Stunde damit rechnen.
1: Wie war das erste Mal für dich, als du dann jemanden wirklich hier fertig gemacht hast?
2: Es war schon komisch, weil war eine verstorbene Person und das war mir noch ganz fremd auch. Wir hatten ihn dann ausgekleidet, aus den alten Sachen raus und ihn dann neue, frische Sachen angezogen. Es war schon komisch damals. Mittlerweile ist es Routine geworden und ich sehe tatsächlich nicht die verstorbene Person, sondern eher nur noch die Hülle.
1: Ihr habt hier relativ viel so Haarstyling-Produkte. Ihr habt noch mal ganz viele Rasierer stehen hier rum, aber auch so Pinzetten und so. Was macht ihr alles?
2: Erstmal den Verstorbenen auf den Tisch, dann ausziehen, dann wird er gewaschen. Dann gucken wir, ob es da halt noch Wunden gibt. Hier haben wir auch so eine ganze Schiene an Pflastern, Verbandsmaterial.
1: Und ich sehe hier also so viele Rasierer und also ihr stylt die auch noch mal durch oder rasiert noch mal den Bart zum Beispiel bei Männern oder wofür sind die Rasierer?
2: Bei den Männern, wenn die dann schon irgendwie einen 3-Tage-Bart haben, was sie normalerweise nicht haben, dann rasieren wir die auch. Wir gucken natürlich dann auch immer auf Fotos oder auch auf den Personalausweis, wie die vorher ausgesehen haben, damit wir das ungefähr so nachstellen können, dass die Familie die auch wiedererkennt. Oder zumindest sieht, oh ja, das war Oma und so sah sie auch aus und das ist gut so.
0: Dieser Vormittag hat mich wirklich schwer beeindruckt und auch so ein bisschen danach noch beschäftigt, aber es war total spannend. Und vor allem auch faszinierend zu erleben, mit wie viel Würde und wie viel Liebe Ricarda und ihre Kolleginnen und Kollegen da am Start sind. Ihr könnt es euch angucken bei uns auf Instagram.
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0: Einen schönen Mittwochnachmittag wünsche ich euch. Christopher ist hier von 2 bis 3. Es ist ja ein sehr, sehr sonniger Nachmittag und das geht auch im Prinzip den ganzen Abend so weiter. Das ist ja das Coole an diesem Tag und morgen nochmal das gleiche Spielchen und dazu gibt es natürlich hier bei mir die meisten Sommerhits für euch. Machen wir auch gleich direkt schon weiter mit nach allen wichtigen Infos. Jetzt wissen, was richtig ist, um 5:30 bei uns.
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2: Mit Matthias Lehmann, guten Abend. Es ist ein Prozess um wahrhaft verstörende Vorwürfe. Ein Mann aus Hedenhausen im Kreis Herford soll sich mehrfach in einem Bünder Krankenhaus an Leichen sexuell vergangen und von den Taten Videos gemacht haben. Seit heute läuft der Prozess gegen den Mann am Bielefelder Landgericht. Zum Auftakt hat er sich nicht zu den Vorwürfen geäußert. Sein Anwalt kündigte aber für einen späteren Zeitpunkt eine Erklärung an. Die Staatsanwaltschaft wirft dem Angeklagten auch den Besitz von Kindesmissbrauchsbildern vor. Bisher sind noch bis Mitte September weitere Verhandlungstage angesetzt. Die Polizei bittet um Hinweise zu einem vermissten Mann aus Bahntrupp. Nach ihren Angaben ist der 69-Jährige seit gestern Abend verschwunden und wurde zuletzt an der Selbecker Straße gesehen. Der Vermisste halte sich gerne am Bahntrupper Bahnhof sowie im Bereich von Gaststätten oder Imbissen in der Stadt aufteilten die Ermittler mit. Das Fahndungsbild findet ihr auf radiolippe.de. Hinweise bitte an die Polizei. Neben dem üblichen Zeugnistelefon der Bezirksregierung Detmold gibt es am letzten Schultag vor den Sommerferien in Lippe in diesem Jahr auch wieder ein Ausbildungstelefon. Die Industrie- und Handelskammer Lippe zu Detmold bietet das an. Wer noch keinen Ausbildungsplatz hat, kann sich da beraten lassen und Unterstützung bei der Suche bekommen. Zuletzt wurden der Kammer noch 220 freie Plätze gemeldet. Mehr dazu bei uns im Netz. Das Wetter. Auch morgen noch mal schön sonnig bei Werten um die 27 Grad. Ab Freitag wird's kühler und da gibt's auch Regen und Gewitter.
0: Danke, Matthias. Jetzt der schnellste Verkehrs- und Blitzerservice mit der A2 Hannover Richtung Dortmund. Zwischen Bad Eisen und Porta Westfalica 7 Kilometer Stau, dauert gerade eine Dreiviertelstunde länger. Wegen Bergungsarbeiten ist nämlich nur eine Spur frei. Und drumherum ist natürlich auch alles deutlich voller. Vor allem die B482 in Porta Westfalica nach Holtrup dauert 20 bis 30 Minuten länger. Dann die B61 von Barkhausen rüber nach Bad Oeynhausen kostet euch auch mindestens eine Viertelstunde aktuell. Also in dem ganzen Bereich ist immer noch ein mächtiges Chaos. Die Sperrung dauert wohl auch noch ein bisschen. Und hier kommen die Blitzer in Blomberg. Am Gut Blomberg wird geblitzt, kurz vorm Paradies. Dann nochmal Blomberg-Ulm-Allee mit dabei. In Detmold wird geblitzt am Plantagenweg, in Schlangen an der Detmolder Straße und in Bad Salzuflen Leopoldshöher Straße. Für mehr, gerne Bescheid sagen 0800 3x die 0 38 18.
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0: Viertel vor sechs haben wir es am Mittwochnachmittag. Christopher ist hier von 2 bis 3. Es gibt Berufe, da wissen wir einfach nichts drüber. Wollen wir vielleicht auch meistens eher nicht. Ich will's aber diese Woche wissen. Ich probiere seltene, spannende, verrückte Berufe aus. Und ich habe Ricarda Lange einen Vormittag begleitet. Sie ist Bestattungsfachkraft, arbeitet also bei einem Bestatter. Wir haben einen Sarg zusammen ausgekleidet und vorbereitet. Und wir haben auch zusammen uns den Leichenwagen angeguckt.
1: So, das ist hier das Fahrzeug, so ein klassischer Leichenwagen. Sagt man dazu überhaupt noch Leichenwagen?
2: Es ist ein Leichenwagen, ja.
1: Das ist ja ein ganz besonderes Typ Auto. Hinten, ja, man erkennt es ja immer, dieses langgezogene Ruhe und dann überall es ist ja keine Gardine davor, dieses Teil.
2: Ja, es ist ein Sichtschutz sozusagen. Hier in Deutschland ist das normal.
1: Ja, jetzt fragt sich natürlich jeder, wie sieht so ein Leichenwagen von innen aus? Die wenigsten haben es ja von innen gesehen, weil die wenigsten sind Bestatter oder können sich als Leiche daran erinnern. Also von daher, oh krass. Okay, das hatte ich jetzt nicht erwartet. Das sieht ja wirklich nur so, das ist ja wirklich nur Fake alles. Hä? Krass. Das habe ich jetzt überrascht. Also, um es kurz zu beschreiben, der Leichenwagen hat hinten einfach gar keine Fenster. Es ist alles so ausgeschlagen in so einer Marmoroptik irgendwie und so ein Schienensystem hier, damit ihr wahrscheinlich den Sarg leichter reinkriegt, ne?
2: Genau, das kann man dann auch rausziehen, die Schiene, dann den Sarg draufstellen. Das ist auch, damit hier unten am Heck das nicht verkratzt. Und dann haben wir da auch noch eine Schiene zum Feststellen, damit der Sarg bei der Transport nicht verrutscht. Hinten sind noch so Gummistreifen, dass der auch keine Kratzer macht oder bekommt.
1: Ja, und alles mit LEDs nochmal ausgeleuchtet. Das sieht ja im Normalfall auch einfach keiner. Aber auch hier merkt man ja, dass es euch wichtig ist, die Verstorbenen irgendwie pietätvoll zu behandeln. Ne?
2: Und wenn wir dann Verstorbene von zu Hause abholen, dass die Angehörigen dann auch den Weg begleiten von zu Hause in den Bestattungswagen. Und dann machen wir schon auch das Licht an und gucken, dass sie sich vielleicht auch nochmal, vielleicht wollen sie sich verabschieden, vielleicht wollen die nochmal winken und Tschüss sagen, dass sie dann auch sehen, es ist okay, dass sie da dann in den Wagen eingeladen wird oder eher.
1: Sie sind bei euch halt in guten Händen. Das finde ich, merkt man hier an so vielen Stellen, dass es wirklich sehr, ja, würdevoll einfach ist, was ihr hier tut mit jedem einzelnen kleinen Aspekt. Das finde ich gerade total beeindruckend und spannend. Und das ist eine Arbeit, die sonst viele einfach nicht sehen. Also in diesem Fall sagen wir mal danke, dass es euch überhaupt gibt.
2: Ja, ich danke dir, dass du über uns berichtest.
0: Ja, und ihr könnt euch alles angucken. Ein Video von mir beim Bestatter gibt's bei uns auf Instagram.

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1: Mit Ralf Bosse. England gegen Argentinien. Dieses Halbfinale verspricht ein Duell der Generationen. Auf der einen Seite steht Lionel Messi, der mit seinem Spielwitz Argentinien ins WM-Finale führen will. Auf der anderen Seite wartet Englands neue Führungsgeneration um Jude Bellingham. Die Three Lions hoffen nach dem verlorenen EM-Finale 2024 auf den ganz großen Titel. Taktisch treffen zwei unterschiedliche Stile aufeinander. Argentiniens Kontrolle und Geduld gegen Englands Tempo und individuelle Klasse.
0: 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Es ist 18 Uhr. 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
2: Mit Thorsten Adolfs. Guten Abend. Bei der Fußball-Weltmeisterschaft steht heute Abend das zweite Halbfinale an. Der amtierende Weltmeister Argentinien trifft auf das Team, das seit 1966 auf den zweiten Titel wartet. Und das ist England. Infos zur Partie von Ralf Bosse.
1: Im Mittelpunkt steht natürlich Lionel Messi. Der argentinische Kapitän könnte bei seiner letzten Weltmeisterschaft noch einmal Geschichte schreiben. Der 39-Jährige könnte zum zweiten Mal den WM-Pokal gewinnen. Auf der anderen Seite wartet Englands neue Generation um Jude Bellingham, die nach Jahren der Enttäuschungen endlich den großen Titel holen will. Beide Mannschaften haben im Turnierverlauf überzeugt. Argentinien mit Erfahrung und Spielkontrolle, England mit Tempo und individueller Klasse. Der Sieger trifft im Finale auf Spanien.
2: Und jetzt weitere Nachrichten in der Zusammenfassung. Bundesumweltminister Schneider hat ein Online-Portal vorgestellt, das erstmals bundesweit Daten zu Hochwasserressourcen bereitstellt. Das Niedrigwasserinformationssystem NIVIS soll Behörden, Unternehmen und Bürgern zur Verfügung stehen. Die Trockenheit und die Hitze sorgen gerade wieder für Probleme. Viele Kommunen haben die Wassernutzung deshalb schon eingeschränkt. Die Staatsanwaltschaft Dessau-Roßlau hat Ermittlungen gegen den Kabarettisten Uwe Steimler eingeleitet. Es geht um die Störung des öffentlichen Friedens durch Androhung von Straftaten, sagt

0: der eine Sprecherin. Steinmeier hatte bei einer AfD-Veranstaltung gesagt, wenn er Friedrich Merz sehe, frage er sich manchmal, wo eigentlich Stauffenberg sei, wenn man ihn brauche. Stauffenberg ist vor allem bekannt für das gescheiterte Bombenattentat auf Adolf Hitler. Die Sendergruppe Pro7Sat1 will im Herbst mit einem neuen Fernsehsender an den Start gehen. Er soll Sat2 heißen. Mit dem Sender wolle man sich an die Zielgruppe der über 50-Jährigen richten. Der Chef der Sendergruppe Papst sagte der SZ, man werde vor allem auf bekannte Programme aus dem Archiv von Sat1 setzen. Habt ihr schon mal euren Schufa-Score gecheckt? Jetzt wurde bekannt, dass die Auskunft Thai wohl deutlich mehr Daten über uns speichert, als viele dachten. Und zwar auch alte Zahlungsgeschichten, die schon bis zu 10 Jahre zurückliegen. Das haben unter anderem Recherchen der SZ ergeben. Demnach betreibt die Schufa neben ihrer bekannten Datenbank noch ein zweites Archiv. Darin liegen Informationen zu Millionen von Menschen. Das Ganze soll aber kein Grund zur Panik sein. Die Firma betont, dass diese alten Datensätze nur dazu dienen würden, neue Berechnungsmethoden für Kredite zu testen und abzusichern. Die Details würden nicht bei Banken oder Vermietern landen, sondern blieben bei der Schufa unter Verschluss, heißt es. Verbraucherschützer haben da allerdings Zweifel. Das waren die Nachrichten mit Thorsten Adolfs.
1: Der Abend, der bleibt sommerlich schön. In der Nacht gehen die Temperaturen mal runter auf angenehme 15 Grad. Und morgen erwartet uns dann wieder ein richtig schöner Sommertag. Sonne, so ein paar lockere Wolken. Es bleibt trocken bei bis zu 28 Grad.
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1: Radio Lippe, Blitzer und Verkehr, schnell und aktuell. Philippe und OWL, ich habe keine Staus oder Behinderungen für euch, aber es wird geblitzt. Sie stehen aktuell in Detmold auf der Lemgoer Straße und auf der Bielefelder Straße. Dann auf der Palais-Straße in Detmold und auf dem Detmolder Weg in Lemgo. 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
1: Es ist kurz nach 6 und schöner könnte der Start in meine Show mit euch nicht starten. Leider habe ich keine Tickets für die Backstreet Boys bekommen, aber ich spiele sie jetzt im Radio und deswegen machen wir jetzt richtig, richtig laut. As long as you love me. Ich bin Jule Hoppe. Hi. 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

0: Hier ist die Spätschicht im Radio. Es ist Mittwochfeierabend und ich musste gestern gar nicht das Fußballspiel gucken. Meine Nachbarn haben immer losgeschrien. Da wusste ich, okay, jetzt gab es wieder ein Tor für Spanien. Haben die einfach eiskalt die Franzosen mit 2-0 nach Hause geschickt. Heute dann das nächste Halbfinale um 21 Uhr. Argentinien, England. Ja, und wenn ihr jetzt ein bisschen traurig seid und denkt, ja, was soll ich das gucken? Also wir sind ja eh raus. Ganz ehrlich, wenn die Engländer gewinnen, dann sind wir Deutschen so ein bisschen auch im Finale. Denn immerhin steht ja Thomas Tuchel als deutscher Trainer an der Seitenlinie.
1: Wir freuen uns drauf. Freuen sich wahrscheinlich noch ein paar mehr drauf.
0: Also bei so viel gelebter Emotionen kann eigentlich gar nichts mehr schiefgehen.

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1: Ich bin Matthias Lehmann, guten Abend. Der Start des neuen Freibads in Oerlinghausen verzögert sich. Wie die Stadtwerke mitteilten, wird es statt im kommenden Jahr erst im Sommer 2028 losgehen. Als Gründe nennt das Unternehmen unter anderem zeitliche Verschiebungen bei Ausschreibungen. Außerdem waren demnach aufgrund von Felsen im Boden zusätzliche Baugeräte nötig. Ein Mann aus Hiddenhausen im Kreis Herford soll sich mehrfach in einem Bünder Krankenhaus an Leichen sexuell vergangen und davon Videos gemacht haben. Seit heute läuft der Prozess gegen ihn am Bielefelder Landgericht. Zum Auftakt äußerte er sich nicht zu den Vorwürfen. Sein Anwalt kündigte aber für später eine Erklärung an. Die Staatsanwaltschaft wirft dem Angeklagten auch vor, Kindesmissbrauchsbilder besessen zu haben. Zur Zeugnisausgabe vor den Ferien bietet die Bezirksregierung Detmold wieder Beratung an. Für alle schulrechtlichen Fragen rund um Noten und Versetzung könnt ihr am Freitag und Montag das Zeugnistelefon erreichen. Die Nummer gibt's bei uns im Netz. Für allen anderen Kummer mit der Schule sind die schulpsychologischen Beratungsstellen die richtigen Ansprechpartner. Auch diesen Kontakt und die Nachrichten für Lippe gibt's auf radiolippe.de.
2: Genießt diesen Sommer Mittwochabend. Es bleibt trocken bis in die späten Abendstunden. In der Nacht gehen die Temperaturen runter auf angenehme 15 Grad. Offenes Fenster beim Schlafen, das Beste, wie ich ja finde. Ja, und morgen starten wir dann mit einem herrlichen Sonnendonnerstag. Lockeren Wolken und bei bis zu 28 Grad. Radio Lippe, Blitzer und Verkehr, schnell und aktuell. Philippe und OWL, ich habe keine Staus oder Behinderungen für euch, aber es wird geblitzt. Sie stehen aktuell in Detmold auf der Lemgoer Straße und auf der Bielefelder Straße. Dann auf der Palaisstraße in Detmold und auf dem Detmolder Weg in Lemgo. Alle Staus und Blitzer gibt's auch jederzeit in unserer kostenlosen Radio Lippe App.
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2: Es ist kurz nach 6:30. Spiel euch den besten Mix gleich mit Max Giesinger, No Doubt. Und das hier Kaigo zusammen mit Khalid, Save My Love. Ich bin Jule Hoppe, hi.

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1: Herzlich willkommen in eurem Mittwochfeierabend. Ich bin Jule Hoppe, ihr hört die Spätschicht und ja, man kann sie schon fühlen, die Sommerferien 2026. Mein Sohn spricht von nichts anderem mehr und sagt, Gott sei Dank ist es bald geschafft. Jetzt mal die Frage, was geht bei euch?
2: Ich gehe ins Freibad, ich fahre vielleicht in den Urlaub und ich treffe mich mit Freunden.
3: Ich fahre mit einem Schülercamp weg an die Nordsee mit meiner Familie.
1: Ach, ich wäre auch gerne noch mal in der Schule, ey. So 6 Wochen frei. Wahnsinn.
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1: Mit Thorsten Adolfs. Guten Abend. Nach der Hitzewelle mit vielen Todesfällen hat der NRW-Landtag über Konsequenzen diskutiert. Im Mittelpunkt stand die Frage, braucht NRW einen neuen Umgang mit extremer Hitze? Bei uns im Land gab es nach Schätzungen des Robert-Koch-Instituts im Juni über 1000 Hitzetote. Die Opposition hat mehr Klimaanlagen in Schulen, Kitas, Krankenhäusern und Pflegeheimen gefordert. Sie kritisiert die Landesregierung, weil sie in ihren Augen zu langsam handelt. Aus Düsseldorf berichtet José Nasiandi.
2: Die SPD hier im Landtag fordert ein Förderprogramm des Landes für Klimaanlagen, vor allem in öffentlichen Einrichtungen. Fraktionschef Ott sagte, Klimaanlagen dürften nicht länger nur als Stromfresser gesehen werden. In Hitzeperioden seien sie Lebensretter. Auch die FDP verlangt, dass Schulen, Kitas, Krankenhäuser und Pflegeheime besser ausgestattet werden. Die schwarz-grüne Koalition verweist darauf, dass es bereits Maßnahmen bei Klimaschutz und Klimaanpassung gibt. Gesundheitsminister Laumann will jetzt ein Konzept erarbeiten, damit die Klimatisierung zum Beispiel in den Einrichtungen der Langzeitpflege unterstützt werden kann. Außerdem will er prüfen, ob es im Gesundheitssystem ein spezielles Warnsystem für Hitzeperioden geben sollte. Die Landesregierung will vor allem langfristig vorgehen. In den Städten sollen zum Beispiel mehr Bäume und Schattenspender gefördert werden.
1: Und jetzt weitere Nachrichten im Überblick. Das, was 14- bis 17-Jährige in sozialen Medien erleben, ist ein Drahtseilakt zwischen Inspiration und Belastung. So formulieren es die Macher der neuen Gym-Plus-Studie, die in Mainz vorgestellt wurde. Demnach empfinden junge Leute ungewollte Nacktbilder, Mobbing und drastische Gewaltdarstellungen als besonders belastend. Gleichzeitig würden soziale Medien das persönliche Wohlbefinden stärken, zum Beispiel beim Austausch mit Freunden, im Sport oder mit der Familie. Weil das Wasser sehr niedrig ist, ist die Schifffahrt auf dem Rhein eingeschränkt. Binnenschiffe können weniger Ladung aufnehmen als bei höheren Wasserständen. Auch der Duisburger Hafen sieht darin ein Problem. Durch die geringeren Transportmengen pro Schiff würden die Kosten entlang der Lieferkette steigen, heißt es. Gleichzeitig führe die reduzierte Auslastung dazu, dass für die gleiche Warenmenge mehr Schiffe eingesetzt

0: werden müssen. Die Zahl der Toten durch das verheerende Feuer in einem Lokal in Bangkok ist auf 33 gestiegen. Der Brand in der Restaurantbar war am vergangenen Sonntag während eines Konzertes ausgebrochen. Weil es Mängel beim Brandschutz gegeben haben soll, will die Regierung alle Nachtclubs und ähnliche Lokale in Thailand innerhalb der nächsten 30 Tage kontrollieren lassen. England träumt vom ersten WM-Finale seit 1966 und Trainer Thomas Tuchel hat einen ganz speziellen Plan für das Halbfinale heute Abend gegen Argentinien. Tuchel denkt darüber nach, den Superstar der Argentinier Lionel Messi in Manndeckung zu nehmen. Messi hat bei der WM nämlich schon 8 Tore erzielt. Er sehe Dinge auf dem Platz einfach früher als alle anderen, sagt Tuchel. Diese 2 Meter Vorsprung würden ihm auf dem Platz reichen, um für die Entscheidung zu sorgen. Obwohl sich Argentinien in den letzten Runden schwer getan hat und mehrmals in die Verlängerung musste, sieht der Trainer der Engländer die Argentinier als extrem nervenstark. Sie würden auch in brenzligen Situationen nicht in Panik verfallen. Ob das so ist, sehen wir ab 21 Uhr. Dann wird die Partie in Atlanta angepfiffen. Der Sieger des Spiels trifft Sonntagabend im Endspiel auf Spanien. Soweit die Meldungen mit Thorsten Adolfs.
1: Der Abend, der bleibt sommerlich schön. In der Nacht gehen die Temperaturen mal runter auf angenehme 15 Grad und morgen erwartet uns dann wieder ein richtig schöner Sommertag. Sonne, so ein paar lockere Wolken, es bleibt trocken bei bis zu 28 Grad.
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1: Radio Lippe, Blitzer und Verkehr, schnell und aktuell, Philippe und OWL. Ich habe keine Staus oder Behinderungen, aber es wird geblitzt. Einmal in Detmold auf der Lemgoer Straße und auf der Bielefelder Straße. Und in Augustdorf stehen sie auf der Waldstraße. 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
1: Es ist 7:15, gleich ganz neue Musik von The Bowser Magnetic. Außerdem Anastasia und das hier Nico Santos, Number One. Ich bin Jule Hoppe, hi.

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Das ist neue Musik und ich finde, The Bowser liefern mit Magnetic den perfekten Sommersound. So ein bisschen groovig, bisschen Disco-Vibes, ideal für diese wahnsinnig schönen Sommerabende. Ihr hört die Spätschicht im Radio mit ganz viel Musik. Hier ist No Doubt. Ich bin Jule Hoppe. Hi!

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1: Ich bin Matthias Lehmann, guten Abend. Der Start des neuen Freibads in Oerlinghausen verzögert sich. Wie die Stadtwerke mitteilten, wird es statt im kommenden Jahr erst im Sommer 2028 losgehen. Als Gründe nennt das Unternehmen unter anderem zeitliche Verschiebungen bei Ausschreibungen. Außerdem waren demnach aufgrund von Felsen im Boden zusätzliche Baugeräte nötig. Ein Mann aus Hiddenhausen im Kreis Herford soll sich mehrfach in einem Bünder Krankenhaus an Leichen sexuell vergangen und davon Videos gemacht haben. Seit heute läuft der Prozess gegen ihn am Bielefelder Landgericht. Zum Auftakt äußerte er sich nicht zu den Vorwürfen. Sein Anwalt kündigte aber für später eine Erklärung an. Die Staatsanwaltschaft wirft dem Angeklagten auch vor, Kindesmissbrauchsbilder besessen zu haben. Zur Zeugnisausgabe vor den Ferien bietet die Bezirksregierung Detmold wieder Beratung an. Für alle schulrechtlichen Fragen rund um Noten und Versetzung könnt ihr am Freitag und Montag das Zeugnistelefon erreichen. Die Nummer gibt's bei uns im Netz. Für allen anderen Kummer mit der Schule sind die schulpsychologischen Beratungsstellen die richtigen Ansprechpartner. Auch diesen Kontakt und die Nachrichten für Lippe gibt's auf radiolippe.de.
2: Genießt diesen Sommer Mittwochabend. Es bleibt trocken bis in die späten Abendstunden. In der Nacht gehen die Temperaturen runter auf angenehme 15 Grad. Offenes Fenster beim Schlafen, das Beste, wie ich ja finde. Ja, und morgen starten wir dann mit einem herrlichen Sonnendonnerstag. Lockeren Wolken und bei bis zu 28 Grad. Radio Lippe, Blitzer und Verkehr, schnell und aktuell für Lippe und OWL. Ich habe keine Staus oder Behinderungen, aber es wird geblitzt. Einmal in Detmold auf der Lemgoer Straße und auf der Bielefelder Straße. Und in Augustdorf stehen sie auf der Waldstraße. 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
2: Es ist kurz nach 7:30. Spiel euch ganz viel Musik an diesem Mittwochfeierabend mit Ava Max gleich. Außerdem Gentleman. Und das ist jetzt hier ein Song. Sofort muss ich an meinen Papa denken, wie er an unserem knallroten Audi sitzt, die Kassette von Queen reinschiebt und wirklich exorbitant laut Radio Gaga hört. Ich bin Jule Hoppe. Guten Tag.

Hier ist die Spätschicht im Radio. Ich bin Jule Hoppe. Punkt 21 Uhr heute Anpfiff für Argentinien gegen England. Das zweite Halbfinale. Am Sonntag ist die WM schon wieder vorbei. Aber ganz ehrlich, fast ein bisschen nebensächlich, das ganze Fußballgedöns. Denn es wird eine wahnsinnige Musikshow stattfinden bei diesem Finale. Wirklich wie in guten alten Super Bowl-Zeiten. Am Start dann zum Beispiel BTS, Justin Bieber, Madonna und Shakira. Ja, da wird Fußball fast ein bisschen nebensächlich.

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1: Ich bin Thomas Brockt. Bundeskanzler Merz sieht die schwarz-rote Koalition gestärkt in die Sommerpause gehen. Die Koalition habe Tritt gefasst, sagte Merz in der traditionellen Sommerpressekonferenz. Die Bilanz sei positiv, die Regierung habe ihren Rhythmus gefunden und trotz mancher Kritik geliefert. Etwa vor kurzem bei der Reform der gesetzlichen Krankenversicherung. Merz räumte aber auch ein, dass man noch nicht dastehe, wo er Deutschland gerne sehen wolle.
2: Wir haben viel erreicht, aber es ist noch lange nicht genug. Ich schließe dieses erste Halbjahr mit der Zuversicht ab, dass wir auch im zweiten Halbjahr gute Politik machen für Deutschland.
1: Bundeskanzler Merz. Die Bundesregierung hat eine lange Liste von Maßnahmen zum Bürokratieabbau beschlossen. Vieles davon betrifft den Straßenverkehr. So soll es einfachere Regelungen für Taxiunternehmen geben. Regionale Lkw-Fahrverbote an Feiertagen wie Fronleichnam werden gestrichen. Außerdem reicht künftig das Kennzeichen von E-Autos aus, um in Umweltzonen in Innenstädten fahren zu dürfen. Eine grüne Plakette muss nicht mehr an die Scheibe geklebt werden. Bei der Fußball-WM steht am Abend das zweite Halbfinale auf dem Programm. Gesucht wird der Endspielgegner von Spanien. In Atlanta trifft England ab 21 Uhr auf Titelverteidiger Argentinien.
3: Gegen Titelverteidiger Argentinien geht es für England um mehr als nur Fußball. Die Rivalität beider Nationen ist politisch vom Falklandkrieg geprägt, sportlich vom WM-Viertelfinale 1986 mit der berühmten Hand Gottes. Damals erzielte Diego Maradona für Argentinien ein irreguläres Tor mit der Hand. England-Trainer Thomas Tuchel spricht von einer der größten Rivalitäten im Weltfußball. Nach dem mühevollen Sieg gegen Norwegen muss sich das Team um Bayern-Star Harry Kane und Real Madrids Jude Bellingham gegen Lionel Messi und Co. steigern, um das Endspiel gegen Spanien zu erreichen. Aus London, Philipp Detlefs.
1: Sören Währenskjold hat die 11. Etappe der Tour de France gewonnen. Der Norweger siegte im Massensprint in Nevers in der Mitte Frankreichs. Pascal Ackermann kam als bester Deutscher auf Rang 10. In der Gesamtwertung änderte sich nichts. Der Slowene Tadej Pogacar führt weiter mit gut 3,5 Minuten vor seinem dänischen Rivalen Jonas Vingegaard. Florian Lipowitz liegt auf Rang 6.
4: Der Abend, der bleibt sommerlich schön. In der Nacht gehen die Temperaturen mal runter auf angenehme 15 Grad. Und morgen erwartet uns dann wieder ein richtig schöner Sommertag. Sonne, so ein paar lockere Wolken. Es bleibt trocken bei bis zu 28 Grad.
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4: Radio Lippe, Blitzer und Verkehr, schnell und aktuell. Philippe und OWL. Ich habe keine Staus oder Behinderungen,

0: aber es wird geblitzt. Einmal in Detmold auf der Lemgoer Straße und auf der Bielefelder Straße. Und in Augustdorf stehen sie auf der Waldstraße. 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
0: Kurz nach 8, ihr pumpt vielleicht die letzten Sonnenstrahlen. Ich pumpe euch jetzt ganz viel Musik ins Radio. Paddy Swims gibt's gleich, außerdem Harry Styles nach Sunrise Avenue. Ich bin Jule Hoppe, hi.

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Hi, hier ist die Spätschicht im Radio. Ich bin Jule Hoppe. Kurze Frage. Wüsstet ihr noch, wer 2022 Deutschland beim Eurovision Song Contest vertreten hat? Natürlich nicht. Also ich wüsste es auch nicht, wenn ich jetzt nicht nachgeguckt hätte. Und zwar war es Malik Harris. Jetzt sagt er euch, hä? Noch nie gehört. Aber der hat neue Musik und die klingt richtig, richtig gut. Spiele ich euch jetzt mit Lie to Me.

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1: Ich bin Matthias Lehmann, guten Abend. Der Start des neuen Freibads in Oerlinghausen verzögert sich. Wie die Stadtwerke mitteilten, wird es statt im kommenden Jahr erst im Sommer 2028 losgehen. Als Gründe nennt das Unternehmen unter anderem zeitliche Verschiebungen bei Ausschreibungen. Außerdem waren demnach aufgrund von Felsen im Boden zusätzliche Baugeräte nötig. Ein Mann aus Hiddenhausen im Kreis Herford soll sich mehrfach in einem Bünder Krankenhaus an Leichen sexuell vergangen und davon Videos gemacht haben. Seit heute läuft der Prozess gegen ihn am Bielefelder Landgericht. Zum Auftakt äußerte er sich nicht zu den Vorwürfen. Sein Anwalt kündigte aber für später eine Erklärung an. Die Staatsanwaltschaft wirft dem Angeklagten auch vor, Kindesmissbrauchsbilder besessen zu haben. Zur Zeugnisausgabe vor den Ferien bietet die Bezirksregierung Detmold wieder Beratung an. Für alle schulrechtlichen Fragen rund um Noten und Versetzung könnt ihr am Freitag und Montag das Zeugnistelefon erreichen. Die Nummer gibt's bei uns im Netz. Für allen anderen Kummer mit der Schule sind die schulpsychologischen Beratungsstellen die richtigen Ansprechpartner. Auch diesen Kontakt und die Nachrichten für Lippe gibt's auf radiolippe.de.
2: Genießt diesen Sommer Mittwochabend. Es bleibt trocken bis in die späten Abendstunden. In der Nacht gehen die Temperaturen runter auf angenehme 15 Grad. Offenes Fenster beim Schlafen, das Beste, wie ich ja finde. Ja, und morgen starten wir dann mit einem herrlichen Sonnendonnerstag. Lockeren Wolken und bei bis zu 28 Grad. Radio Lippe, Blitzer und Verkehr, schnell und aktuell für Lippe und OWL. Ich habe keine Staus oder Behinderungen, aber es wird geblitzt. Einmal in Detmold auf der Lemgoer Straße und auf der Bielefelder Straße. Und in Augustdorf stehen sie auf der Waldstraße. 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
2: Es ist kurz nach 8:30 Mittwochabend. Ich bin sehr froh, dass meine Familie zu Hause ist, denn ich werde jetzt wieder ganz laut mitsingen. Gott, mache ich das gerne bei dem Song. Jetzt hier, Olivia Dean, So Easy to Fall in Love. Ich bin Jule Hoppe, hi.

0: Hier ist die Spätschicht im Radio. Es ist Mittwochfeierabend und ich musste gestern gar nicht das Fußballspiel gucken. Meine Nachbarn haben immer losgeschrien. Da wusste ich, okay, jetzt gab es wieder ein Tor für Spanien. Haben die einfach eiskalt die Franzosen mit 2-0 nach Hause geschickt. Heute dann das nächste Halbfinale um 21 Uhr. Argentinien, England. Ja, und wenn ihr jetzt ein bisschen traurig seid und denkt, ja, was soll ich das gucken? Also wir sind ja eh raus. Ganz ehrlich, wenn die Engländer gewinnen, dann sind wir Deutschen so ein bisschen auch im Finale. Denn immerhin steht ja Thomas Tuchel als deutscher Trainer an der Seitenlinie.
1: Wir freuen uns drauf. Freuen sich wahrscheinlich noch ein paar mehr drauf.
0: Also bei so viel gelebter Emotionen kann eigentlich gar nichts mehr schiefgehen.

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1: Ich bin Thomas Brock. Bundeskanzler Merz hat den eingeschlagenen Reformkurs der schwarz-roten Bundesregierung herausgestellt und setzt auf gemeinsame weitere Vorhaben. Die Koalition habe Tritt gefasst, sagte Merz heute bei seiner Sommerpressekonferenz in Berlin.
2: Merz sagte, die Koalition habe ihren Arbeitsrhythmus gefunden und zuletzt wichtige Vorhaben wie die Reform der gesetzlichen Krankenversicherung auf den Weg gebracht. Für die Landtagswahlen im September zeigte er sich optimistisch und bekräftigte, dass die CDU weder mit der AfD noch mit der Linken zusammenarbeiten werde. Eine Reform der Schuldenbremse hält der Kanzler in dieser Wahlperiode dagegen für kaum noch erreichbar. Die geplanten Kürzungen beim Unterhaltsvorschuss verteidigte er, kündigte aber weitere Beratungen dazu in der Koalition an. Thomas Bleskin, Nachrichtenredaktion.
1: Die Bundesregierung hat eine lange Liste von Maßnahmen zum Bürokratieabbau beschlossen. Vieles davon betrifft den Straßenverkehr. So soll es einfachere Regelungen für Taxiunternehmen geben. Regionale Lkw-Fahrverbote an Feiertagen wie Fronleichnam werden gestrichen. Außerdem reicht künftig das Kennzeichen von E-Autos aus, um in Umweltzonen in Innenstädten fahren zu dürfen. Eine grüne Plakette muss nicht mehr an die Scheibe geklebt werden. Künftig sollen alle Vierjährigen in Deutschland vor der Schule zum Sprachtest. Das geht aus dem Entwurf eines neuen Kita-Gesetzes hervor, der deutschen Presseagentur vorliegt. Ministerin Prien will damit die Bildungschancen aller Kinder angleichen.
3: Mehr Kinder in öffentlicher Betreuung, möglichst früh Bescheid wissen, wenn es Probleme gibt und rechtzeitig auf diese Probleme reagieren. Das ist der Kern des Gesetzes, den die Bildungsministerin im Kopf hat. Die Tests sollen auch Vierjährige absolvieren, die nicht in der Kita sind. Grundgedanke dabei ist, dass Kinder nur mit ausreichenden Sprachkenntnissen in der Grundschule dem Unterricht folgen können. Tanja Wagner, Nachrichtenredaktion.
1: Mit zahlreichen Gedenkveranstaltungen hat die Türkei an den Putschversuch gegen die Regierung von Präsident Erdogan vor 10 Jahren erinnert. In Istanbul nahmen Tausende an einem Marsch über die erste Brücke über die Meerenge Bosporus teil. Dort hatten sich am 15. Juli 2016 Putschisten und regierungstreue Sicherheitskräfte schwere Gefechte geliefert. Es gab an dem Tag insgesamt mehr als 250 Todesopfer und mehr als 2000 Verletzte. Der Aufstand wurde schließlich niedergeschlagen.
4: Das Wetter. Heute Abend müssen wir örtlich mit ein paar Gewittern rechnen. Die ziehen nur über kleinere Ecken und bringen Starkregen, stellenweise Hagel und Sturm mit. In der Nacht sinken die Temperaturen dann auf 13 Grad. Morgen geht es dann erstmal sonnig weiter bei bis zu 32 Grad. Später können dann wieder ein paar Hitzegewitter entstehen.
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5: Hier die aktuelle Verkehrslage. A40 Dortmund-Essen zwischen Bochum-Ruhrstadion und Bochum-Freudenbergstraße. 2 Kilometer Stau, 6 Minuten Zeitverlust. Weiterhin auf der A46 Wuppertal-Heinsberg zwischen Düsseldorf-Bilk und Neuss-Üdesheim 1 Kilometer stockender Verkehr, 8 Minuten Verzögerung. Und zusätzlich auf der A57 Krefeld-Köln zwischen Dormagen und Köln-Worringen 1 Kilometer zähfließender Verkehr. Wir wünschen allen unterwegs gute Fahrt.
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4: Kurz nach 21 Uhr. Wir können natürlich schon mal über eure Träume reden.

ihr gleich hoffentlich haben werdet. Vielleicht sind es Sweet Dreams. Bessere Überleitung kriege ich heute nicht mehr hin zu den Eurythmics. Und das war schon eine Anstrengung für mich, du. Schönen Abend, Kevin Zimmer hier. Sweet.

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0: Und hier sind The Hall of Fame, The Script featuring Will.i.am. Euch einen schönen Mittwochabend mit uns. Am Mikrofon ist Kevin Zimmer. Genießt den Sommer.

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2: Das Gehirn verbraucht 20% der gesamten Energie, die unserem Körper zur Verfügung steht? Ja, das ist eine krasse Zahl. Aber wirklich auch bei jedem? Also es verbraucht doch nicht jedes Gehirn gleich viel. Ne? Wenn ich einen trainierten Bizeps habe, dann verbraucht er doch mehr Energie als ein untrainierter. Ja, und bei manchen Menschen, würde ich sagen, kommt das Gehirn wahrscheinlich mit 5 oder 6% aus. Mein Kumpel Boogie zum Beispiel, der ist ein super lieber Kerl. Auch toller Bizeps. Aber wirklich ein bisschen langsam in der Schaltzentrale, wisst ihr? Das ist so ein Typ, der gießt auch Seerosen. So einer. Ne? Der will in den Ferien in den Urlaub fliegen. Dann ruft er mich an. Ey Hannes, ist mein Koffer zu schwer? Keine Ahnung, Boogie. Wie viel wiegt er denn? Ja, ich habe keine Waage, aber was meinst du denn, Hannes? Boogie, ist am Telefon wirklich schwer zu sagen. Aber selbst wenn ich da wäre, ich habe doch keine geeichte Waage im Arm. Oder der fragt auch ständig, wie spät es ist. Und dann sage ich, kauf dir doch mal eine Uhr. Dann sagt er, was soll ich denn mit einer Uhr? Ich habe doch eh keine Zeit. Aber ich liebe den trotzdem. Weil immer dran denken, wir alle kochen nur mit Wasser. Und manche müssen eben erst den Topf suchen.
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1: Ich bin Diana Kramer. Die Bundesregierung hat weitere Schritte zum Abbau der Bürokratie beschlossen. Das Kabinett einigte sich unter anderem darauf, etliche Dokumentationspflichten für Firmen abzuschaffen. In Arztpraxen soll die elektronische Überweisung eingeführt werden und bei Verkehrsbauvorhaben sollen Verfahren vereinfacht werden.
2: Rund 600 Millionen Euro jährlich will die Bundesregierung einsparen, indem bürokratische Verpflichtungen für Bürger und Firmen abgeschafft werden. Beispielsweise sollen sich Halter von E-Autos künftig nicht mehr um eine grüne Umweltplakette kümmern müssen. Der Pflichttermin beim Jobcenter soll auch digital per Videoschalte möglich sein. Auch elektronische Arztüberweisungen sind geplant. Und die Bundesregierung will Fahrverbote für Lkw an Feiertagen wie Fronleichnam, Allerheiligen oder dem Reformationstag aufheben. Tanja Wagner, Nachrichtenredaktion.
1: Bundeskanzler Friedrich Merz sieht die schwarz-rote Koalition gestärkt in die Sommerpause gehen. Die Koalition habe Tritt gefasst, sagte Merz in der traditionellen Sommerpressekonferenz in Berlin. Die Regierung habe ihren Rhythmus gefunden und trotz mancher Kritik geliefert, etwa bei der Reform der gesetzlichen Krankenversicherung. Merz räumte aber auch ein, dass man noch nicht dastehe, wo er Deutschland gerne sehen wolle. Wer in einer der Krisenbranchen arbeitet und noch fest in seinem Job ist, tut sich oft schwer, gleichzeitig etwas Neues zu suchen. Die Regierung will hier nun neue Möglichkeiten schaffen und hat grünes Licht für einen Gesetzentwurf zur Job-to-Job-Erprobung gegeben.
3: Die Job-to-Job-Erprobung ist nicht für jeden gedacht, sondern konkret für diejenigen, deren Anstellung absehbar enden wird, weil zum Beispiel der Betrieb 200 Stellen bis in 2 Jahren abbauen wird. Um im Anschluss möglichst ohne Lücke einen neuen Job zu haben, sollen sich Arbeitnehmer künftig ein paar Wochen in anderen Firmen vorstellen und umschauen können, in Absprache mit dem Noch-Arbeitgeber. Während der Erprobung würde sich dann auch klären, ob ich vielleicht noch eine Weiterbildung benötige. Aus Berlin, Lea Matschulat.
1: Lustige Episode vor dem Halbfinalkracher heute bei der Fußball-WM. Schon vor Anpfiff haben sich England und Argentinien das erste Duell geliefert, und zwar auf der Straße. Bei der Anfahrt zum WM-Stadion in Atlanta war der Mannschaftsbus der Argentinier eher gemächlich unterwegs und wurde kurzerhand vom Bus der Engländer überholt. Pünktlich im Stadion waren beide Teams.
4: Das Wetter. Am Abend gibt es bei uns vereinzelt ein paar Gewitter. Die tauchen eher kleinräumig auf und können so Starkregen, teils Hagel und Sturm mitbringen. In der Nacht kühlt es dann auf 13 Grad ab, also Fenster auf. Morgen startet der Tag noch sonnig und es werden bis zu 32 Grad. Später sind dann wieder örtlich ein paar Hitzegewitter möglich.
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5: A46 Wuppertal-Heinsberg. Zwischen Düsseldorf-Bilk und Neuss-Üdesheim dichter Verkehr. 5 Minuten Zeitverlust. Und A57 Krefeld-Köln. Zwischen Dormagen und Köln-Worringen. 1 Kilometer stockender Verkehr. Wir wünschen allen unterwegs gute Fahrt.
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4: So langsam wird's dunkel draußen, die Sonne geht unter. Ich weiß, so kurz nach 22 Uhr ist noch was da. Ja, hier im Studio, da kriege ich ja kein Tageslicht. Also von daher, ich kann das gar nicht so einschätzen. Könnt ihr das einschätzen? Egal. Auf jeden Fall wird sie untergehen, die Sonne. Es ist so, als ob Kato featuring John singen würde, Turn the Lights Off. Ich bin Kevin Zimmer, wünsche euch einen schönen Abend.

0: Ich weiß nicht, wie es euch geht, aber auf einer richtig guten 80er, 90er Party darf dieser Song doch nicht fehlen, oder? Ah, das sind Fury in the Slaughterhouse. Machen seit fast 40 Jahren Musik. Und jetzt kam ihr neues Album raus. Changes. Ja? Wir hatten Kai und Christoph von Fury in the Slaughterhouse zu Besuch bei uns und haben mit ihnen gequatscht, auch darüber, dass auf ihren Konzerten immer noch super viele neue, junge Fans dazukommen, waren sie sehr begeistert.
1: Weil sie ihre Eltern dazu gezwungen haben.
2: Ja, ich glaube auch. Oder weil ihre Eltern sie zu uns gezeugt haben.
1: Ja, genau, das ist auch der Fall, ja. Nein, wir haben neulich eine Autogrammstunde gemacht und da waren noch ein paar Mutschis dabei, die meine Söhne hätten sein können. Und die haben auch gesagt, das haben mir meine Eltern früher immer vorgespielt und ich kenne alle eure Songs und ich finde die alle total super.
0: Ja, handgemachte Musik kommt also doch gut bei den Jugendlichen an. Das ist sehr schön zu hören, gerade in Zeiten von KI und KI-Songs und so. Da sind die Jungs von Fury in the Slaughterhouse nämlich auch, ich sag mal, sehr kritisch.
1: Finde ich scheiße. Weiß nicht, ob man das auf dem Sinne sagen durfte,
2: doch,
1: aber finde ich totale Scheiße.
2: Mal ganz ehrlich, ist es der größte Urheberrechtsraub, der auf dieser Welt je stattgefunden hat, weil sie nehmen unsere Musik, das nehmen die Musik von allen, sie nehmen das Schaffen der ganzen gesamten Menschheit, lassen es von irgendwelchen Digitalsklaven auf irgendwelche Festplatten ballern, nehmen gigantisch viel Energie, um das Ganze neu durchzuqueren und verkaufen es als ihre eigene Idee.
0: Ja, das neue Album entstand ganz klassisch, können wir sagen, per Hand in einem kleinen, schönen Ferienhaus auf Lange Land in Dänemark. Da kam auch der Song Fix This Crack raus.
1: Es geht darum, dass man mit Geld eine Menge Sachen kaufen kann. Man kann sich vielleicht das Leben auch hier und da mal angenehmer machen, aber die Sachen, um die es wirklich geht, kannst du den Kohle nicht kaufen.
2: Ist nicht zu bezahlen.
1: Das ist nämlich sowas wie Liebe und Glück und da wird es dann ein bisschen schwierig mit der Bezahlung. Okay. Da muss ja jeder schon mal durch, oder?
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0: Man will ja eben nur ein paar Minuten zum Bäcker, oder? Das Kind ist gerade erst eingeschlafen und man will erst jetzt nicht unbedingt aufwecken. Also bleibt das Kind eben im Auto. Das macht euch jetzt nicht zu Rabeneltern, aber bei Hitze kann jede Minute zu viel oder gefährlich werden, sagt auch Nico Blum von der Feuerwehr.
1: Mal annehmen, wir hätten jetzt 30 Grad Außentemperatur und wir sind mal nur eine halbe Stunde mal schnell beim Bäcker. Dann sprechen wir schon von Temperaturen von ungefähr 46 Grad, die im Auto sind. Wenn wir jetzt tatsächlich auch mal länger weg sind, dann reden wir von Temperaturen von über 60 Grad. Und das ist für Tiere und Kinder lebensgefährlich.
0: Wenn ihr also bei Hitze ein Kind oder Hund im Auto seht, dann solltet ihr handeln.
1: Wir empfehlen erstmal Kontakt aufzunehmen, vielleicht an der Scheibe zu klopfen, schauen, wie verhält sich das Kind, wie verhält sich der Hund. Sehe ich schon, ist das Kind schläfrig, reagiert sich mehr auf das Klopfen. Auch versucht, den Halter zu suchen. Wenn es jetzt beispielsweise vorm Bäcker steht, das Fahrzeug vielleicht reingehen und sagen, hey, wem gehört denn das Auto draußen? Dann, wenn ich aber sehe oder für mich einschätze persönlich, das ist jetzt hier eine kritische Situation, dann nicht zögern, Rettungskräfte alarmieren, die dann vor Ort den Hund oder das Kind bei Gefahr aus dem Fahrzeug befreien können und bei Bedarf dann auch Rettungsdienst sich versorgen.
0: Und im allergrößten Notfall bedeutet das auch, Scheibe einschlagen und Kind oder Hund selbstständig befreien. Laut Rechtsanwalt Arne Kempkens seid ihr da auch abgesichert.
2: Bei Kindern ist man sogar verpflichtet aus dem Gesichtspunkt der Hilfeleistung. Und wenn man das nicht macht, kann man sich sogar strafbar machen. Also bitte immer die Situation dokumentieren. Fotos machen natürlich schnell noch, aber die Dokumentation steht hier nicht im Vordergrund, sondern die Hilfe. Am besten Zeugen dazu rufen. Und man muss noch nicht mal den Schaden zahlen, der dabei notwendigermaßen entsteht. Denn das sind Hilfeleistungspflichten. Und wenn man die erfüllt, kann man sich selbst nicht strafbar machen. Und man macht sich auch nicht schadenersatzpflichtig.
0: Beim Scheibe einschlagen solltet ihr dann natürlich darauf achten, dass ihr die Scheibe nehmt, die am weitesten weg ist. Sonst verletzt ihr die Insassen noch durch Scherben oder so. Und dann mit einem spitzen Gegenstand einfach gegen den Rand des Fensters. So geht's am leichtesten. Im besten Fall nehmt ihr aber das Kind oder den Hund im Sommer doch immer einfach raus aus dem Auto.

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1: Ich bin Diana Kramer. Die Koalition hat Tritt gefasst. Das war die zentrale Botschaft des Bundeskanzlers bei seiner Sommerpressekonferenz in Berlin. Der Frage nach Fehlern wich Friedrich Merz dabei aus. Nach Protest der SPD gegen Einschnitte beim Unterhaltsvorschuss für Alleinerziehende gibt sich der Kanzler allerdings gesprächsbereit.
2: Es ist ein Schlag ins Gesicht für Alleinerziehende. Der Unterhaltsvorschuss soll nur noch für Kinder bis 16 gelten, nicht mehr wie bisher bis 18. Für Alleinerziehende, deren Partner sich ohnehin drücken, ist der Wegfall von knapp 400 Euro schlicht eine Katastrophe. Das geht so gar nicht, heißt es von der SPD. Merz dagegen sagt, die Kosten für diese Leistung hätten sich binnen 8 Jahren vervierfacht. Angesichts der akuten Finanznot der Kommunen sei das auf Dauer nicht tragbar. Auch könnten 16-Jährige ja schon arbeiten gehen. Tanja Wagner, Nachrichtenredaktion.
1: Die Bundesregierung hat mehrere Maßnahmen zum Bürokratieabbau beschlossen. Vieles davon betrifft den Straßenverkehr. So soll es einfachere Regelungen für Taxiunternehmen geben. Regionale Lkw-Fahrverbote an Feiertagen wie Fronleichnam werden gestrichen. Und E-Autos brauchen künftig beim Befahren von Umweltzonen in Innenstädten keine grüne Plakette mehr. Tanken wird immer teurer. Vor allem Diesel hat sich auf Wochensicht massiv verteuert. Laut ADAC liegt der Preis im bundesweiten Durchschnitt inzwischen bei 2,07 Euro. Grund dafür ist die neue Eskalation zwischen den USA und dem Iran. US-Präsident Donald Trump droht Teheran erneut mit Angriffen auf die zivile Infrastruktur des Landes.
3: Schwere Bombardierung von Brücken und Kraftwerken im Iran, damit droht Trump schon seit Monaten. Der Iran reagiert mit Raketen und Drohnen auf Ziele in der Golfregion und Jordanien. In einer Krisensitzung erörterte Trump eine massiv verschärfte Offensive. Irans Revolutionsgarden drohen mit einer Blockade aller Öl- und Erdgasexporte. Tina Eck, USA.
1: Bei einem Angriff auf offener Straße in Trier ist ein Student getötet worden. Der 22-Jährige wurde laut Polizei von einem Gleichaltrigen mit einem Messer angegriffen. Er starb noch vor Ort. Der Tatverdächtige, ein Afghane, war zunächst geflüchtet, konnte aber festgenommen werden. Die Hintergründe sind noch unklar.
4: Das Wetter. Heute Abend sind örtlich ein paar Gewitter drin, die betreffen meist nur kleinere Gebiete und man kann jetzt noch nicht genau voraussagen, wo es stattfinden wird. Aber wenn sie da sind, bringen sie Starkregen, teilweise Hagel und Sturm mit. Nachts gehen die Temperaturen auf 13 Grad zurück. Morgen beginnt der Tag dann erstmal sonnig bei Höchstwerten bis 32 Grad. Danach kann es erneut ein paar Hitzegewitter geben.
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5: Hier die aktuelle Verkehrslage. A46 Düsseldorf-Wuppertal zwischen Düsseldorf-Holthausen und Düsseldorf-Eller. 1 Kilometer Stau. Weiterhin auf der A57 Krefeld-Köln zwischen Dormagen und Köln-Worringen. 1 Kilometer stockender Verkehr. Und zusätzlich auf der A516 Oberhausen-Eisenheim-Oberhausen zwischen Oberhausen-Sterkrade und Kreuz-Oberhausen dichter Verkehr. 10 Minuten längere Fahrzeit. Wir wünschen allen unterwegs gute Fahrt.
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4: Calvin Harris jetzt bei uns auf der Playlist. Und er ist ja nicht nur DJ, sondern auch Unterwäschenmodel. Und das jetzt auch für Bademoden. Macht er immer mal wieder. Für einen Luxushersteller zeigt er sich da in Badehose. Er kann sich dummerweise, kann er sich auch, das sage ich voller Neid, kann sich auch sehr gut sehen lassen in Badehose. Also von daher... Vielleicht steht er manchmal am DJ-Pult in Badehose da. Nur wir sehen es nicht, weil ja DJ-Pult davor ist. Bei uns ist das jetzt so. Hier ist Calvin Harris. This is what you came for. Ich bin Kevin Zimmer, wünsche euch einen schönen Abend. Bye.

neuer Shootingstar, Holly Humberstone und To Love Somebody. Ob man über sie irgendwann mal einen sogenannten Biopic-Film drehen wird, keine Ahnung. Über Michael Jackson hat man es ja gemacht und man muss ganz ehrlicherweise sagen, es ist der erfolgreichste Biopic-Film aller Zeiten. Das war bisher immer Bohemian Rhapsody, ja, da ging es ja über Freddie Mercury und Queen, aber Michael Jackson hat jetzt diesen Erfolgsfilm über Queen und Freddie Mercury abgelöst. Seit dem Kinostart Ende April dieses Jahres hat Michael laut Verity 1,1 Milliarden US-Dollar umgesetzt. Etwa 371 Millionen entfielen auf den heimischen US-Markt. Der Rest der Welt steuerte rund 630 Millionen Dollar bei. Das sind wahnsinnige Zahlen, muss man wirklich sagen. Also, der Familie von Michael Jackson, der wird's gut tun. Denn dieser Film spült nochmal ordentlich Geld in die Jackson-Kasse. Und hier ist Michael Jackson jetzt mit, wie ich finde, einem der besten Songs von ihm aus den 80ern. Hier ist Beat It. Ich bin Kevin Zimmer, euch einen schönen Abend.

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Schönen Abend, hier ist Kevin Zimmer. Vor 2 Jahren erinnern wir uns noch die Fußball-Europameisterschaft. Hier bei uns im eigenen Land. Da sind wir zumindest bis ins Viertelfinale gekommen. Und dann wurden wir von Spanien nicht ganz fair. Wir erinnern uns an den Handelfmeter, der nicht gegeben worden ist, aus dem Turnier geworfen. Und damals hat eine Künstlerin aus Deutschland den offiziellen Song für die Fußball-Europameisterschaft beigesteuert. Leonie heißt sie. Und immer wenn ich Songs von Leonie spiele, erinnere ich mich an eine sehr, sehr schöne Fußball-Europameisterschaft, auch wenn wir nicht Europameister geworden sind. Leonie jetzt bei uns mit Don't Worry. Ich bin Kevin Zimmer, schönen Abend.

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0: Wir stellen euch weiter fleißig die besten Badeseen hier in NRW vor.
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0: Aus einem sehr guten Grund, Freitag letzter Schultag, bald gehen also die Sommerferien bei uns los. Dann seid ihr top vorbereitet, denn ihr wisst, wo es hingeht. Heute geht's an den Freilinger See in Blankenheim. Wir haben mal vor Ort nachgefragt. Ja, ist es ein Match oder nicht?
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2: 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Wo treffen wir uns?
3: Wir sind in Kreis Euskirchen, Blankenheim, Freilingen, Freilinger See.
2: Muss ich was bezahlen?
4: Nein. Freier Eintritt.
3: Parkgebühr natürlich, pro Tag 4 Euro.
2: Was können wir da machen?
5: Schwimmen, was essen, gemütlich.
6: Natur genießen.
5: Ja. Und hier kann man ja auch Bötchen fahren.
3: Wandern, Fahrrad fahren. Man hat hier das Eifelcamp mit sehr vielen Möglichkeiten auch für Kinder. Bietet sich auch hier Yoga an zum Beispiel. Ja, das hat einer angefangen aus Nettersheim. Einmal in der Woche, samstags ist das zum Beispiel. Dann machen sie so Workout hier. Ne? Da gibt es dann Fitnessgeräte gibt's hier als Sportattraktivität.
2: Kann ich meine Kids mitbringen?
3: Kinder, Hunde, alles. Oma, Opa. Alles geht.
2: Treffen wir uns zum Essen oder nur für Drinks?
3: Genau, wir haben Essen mit, aber es gibt eine wunderbare Snackbude direkt die Ecke rum. Wir haben ja Cocktails, wir haben selbstgemachte Limonaden, wir haben leckeres Bier, selbstgemachte Pizzen haben wir, selbstgemachte Burger.
2: Können wir da chillen?
4: Ja, kann man wunderbar chillen, die Sonne genießen und einfach die Ruhe.
2: Ist es ein Match?
3: Ja, auf jeden Fall.
4: Ja.
3: Weil es einfach passt.
6: Ja, also der erste Blick gefällt mir.
5: Sie lässt sich ja überraschen, sie war noch nie hier.
6: Das wird der Eifel ein bisschen erkunden.
0: Ja, immer mal einfach mal so einen neuen Badesee kennenlernen. Da helfen wir sehr, sehr gerne mit unserem Badesee-Tindern. Und alle Badeseen gibt's natürlich online bei uns zum Nachlesen.

0: Phänomen.
1: Gartencenter Brockmeier in Halle, Detmold und Gütersloh. Mehr als nur ein Gartencenter.
2: In den drei Ländern, vor allen Dingen in Sachsen-Anhalt und in Mecklenburg-Vorpommern, zu verhindern, dass es hier eine Mehrheit der AfD nach Mandaten in den jeweiligen Landesparlamenten gibt.
3: Kanzler Merz räumte aber auch ein, dass man trotz vieler angestoßener Reformen noch nicht dastehe, wo er Deutschland gern sehen wolle. Beim Heizungstausch haben Wärmepumpen fossile Heizkessel überholt. Im vergangenen Jahr waren die Geräte in deutschen Wohngebäuden erstmals die am häufigsten eingebaute Heizungsart. Das zeigt eine Auswertung des Instituts der deutschen Wirtschaft.
4: Die IW-Experten sprechen von einer Trendwende. Wer mit einer Wärmepumpe heize, zahle derzeit die niedrigsten Heizkosten. Auch könnten die meisten Geräte im Winter heizen und im Sommer kühlen, ein unschlagbarer Vorteil. Trotz der Sparmaßnahmen der Bundesregierung sehen die Wirtschaftsfachleute die Wärmepumpe weiter auf dem Vormarsch. In den nächsten Jahren wird es den Regierungsplänen zufolge allerdings weniger Zuschüsse geben. Bisher ist beim Umstieg eine Förderung bis zu 70% möglich. Bis 2030 soll der Betrag schrittweise um mehrere tausend Euro sinken. Tanja Wagner, Nachrichtenredaktion.
3: Das US-Militär hat nach eigenen Angaben die zweite Angriffswelle des Tages gegen den Iran gestartet. Diese habe am Nachmittag US-Ostküstenzeit begonnen, teilte das für die Region zuständige Kommando des US-Militärs auf der Plattform X mit. Die regierungsnahe iranische Nachrichtenagentur MEA berichtete von Explosionen und Angriffen in mehreren Regionen des Landes. US-Präsident Donald Trump hatte dem Iran jüngst einmal mehr mit Angriffen auf zivile Infrastruktur gedroht.
5: Das Wetter.
6: Kaum Wolken, dazu trocken, so sieht es nachts und in den frühen Morgenstunden aus. Dazu 17 bis 13 Grad, es gibt also ein bisschen Abkühlung. Tagsüber heute dann wieder viel Sonne, kein Regen bis 33 Grad. Dazu stellenweise einzelne Hitzegewitter möglich. Ja, und der Freitag, der sieht dann wieder wechselhafter aus. Einzelne Schauer und Gewitter sind möglich bis 29 Grad.
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6: Guten Abend, guten Morgen. Wir starten ganz entspannt jetzt in diese Nacht mit Musik von Alex Warren. Das ist Fever Dream. Schön, dass ihr zuhört. Kommt gut durch die Nacht mit uns.

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3: Ich bin total außer Atem. Ich bin eben die Treppe hier hochgelaufen, die Garderobe ist unten und ich habe wieder gemerkt, krass, wie außer Atem ich bin. Und dann denke ich immer, Mann, du müsstest doch mal Sport machen, das wäre vielleicht nicht schlecht, aber ich mache tatsächlich ganz selten Sport. Ich will, dass es was Besonderes bleibt. Obwohl es neulich fast so weit gewesen wäre. Ich hatte so eine Jogging-App ausprobiert, diese Jogging, vielleicht kennt ihr die, also ich habe die einmal, also From Couch to 5K heißt die. Von der Couch zu 5000 Meter ist wirklich für totale Sportmuffel, für totale Couch-Potatoes, für Anfänger. Und auf dem Kopfhörer motiviert dich immer so eine ganz freundliche Stimme beim Laufen und die sagt immer, you're great, you're awesome, you're almost there. Also du bist großartig, du bist fantastisch, du bist fast da, ne? Sagt dir immer wieder, you're great, you're awesome, you're almost there. Dachte ich, geil, wenn ich das nächste Mal Sex habe, lege ich die daneben.
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0: So, hinsetzen, 6. Nee, Spaß, so schlimm wird's bestimmt nicht. Am Freitag gibt es in NRW Zeugnisse und für viele ist das ja immer wieder ein nicht ganz so schöner Moment, weil vielleicht die Noten dann doch nicht so gut geworden sind. Aber der Kollege Kevin Zimmer will euch Mut machen und der sagt nämlich, man kann es doch trotzdem schaffen, obwohl man nicht ständig Einsen auf dem Zeugnis hatte. Das braucht man gar nicht. Gibt genug Beispiele dafür. Heute Friedrich Merz.
1: Vorab, damit wir uns nicht falsch verstehen, ich habe keine Ahnung, wie das Abiturzeugnis von Kanzler Friedrich Merz aussieht. Anscheinend weiß nur er das, wie er damals im Interview mit der Zeit klar machte.
2: Mein Abiturzeugnis liegt bei mir zu Hause im Tresor und da kommt es auch nicht raus.
1: Aber ich sag mal so, es fühlt sich schon so an, als ob es nicht so richtig genial war. Ja? Man kann sich das gar nicht vorstellen. Ich meine, Merz, das ist der Mann, der heute sagt,
3: mit Work-Life-Balance lässt sich der Wohlstand unseres Landes, den wir heute haben, in Zukunft nicht erhalten.
1: Ja, und Work-Life-Balance klingt für viele rund um Merz wie kein Bock. Vermutlich, weil er es aus seiner Schulzeit selbst kennt.
2: Naja, sagen wir mal so, ich habe in der Tat in der Schule echte Motivationsprobleme gehabt.
1: Merz wechselte sogar das Gymnasium. Nicht ganz freiwillig, das war sogar ein richtiger Rebell. Schuld waren aber die anderen.
2: Ich hatte auch einen Freundeskreis, der mich da eher zusätzlich motiviert hat.
1: Was kann ich, meint er damit die junge Union? Auf jeden Fall hatte das Abiturzeugnis bekommen mit einem Schnitt von, na, ich probier's nochmal, na?
2: Meine Abiturnote bleibt.
4: Wir sind gesorgt.
5: Wir sind ganz gut im Schätzen.
2: Los.
1: Ja, das kriegen wir aus ihm nicht mehr raus. Es wird eine 3 Komma sein, vermute ich. Die Nachkommastelle, die kriegen wir aber auch noch raus. Da bin ich ja Journalist, deswegen 3,6. Ja, jetzt ist es amtlich ausgewürfelt. Böse Zungen behaupten übrigens, er will das nicht sagen, weil das Abiturzeugnis von Angela Merkel viel besser ist, ja? Die hat ein 1er-Abi. Wollen wir uns das vielleicht nochmal angucken?
2: Kein Bock.
1: Alles klar.
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1: Ich bin Diana Kramer. Das Finale der Fußball-WM ist perfekt. Titelverteidiger Argentinien um Superstar Lionel Messi hat im Halbfinale England mit 2:1 besiegt. Die Argentinier treffen im Endspiel am Sonntag auf Europameister Spanien.
2: Mit einer unglaublichen Energieleistung dreht Argentinien dieses Halbfinale, in dem Anthony Gordon nach 55 Minuten zunächst Thomas Tuchels Engländer in Führung bringt. Aber danach spielt fast nur noch der Weltmeister, der England-Phase.

0: Herz. Beide hätten die Lebenssituation von Alleinerziehenden und ihren Kindern nicht verstanden, sagte Schwesig dem Spiegel. Viele wären trotz Arbeit auf den Unterhaltsvorschuss angewiesen. Diesen übernimmt der Staat bisher bis zum 18. Geburtstag des Kindes, wenn der Partner keinen Unterhalt zahlt. Laut Familienministerin soll das künftig nur noch bis zum 16. Geburtstag gelten. Kanzler Merz hatte das mit Blick auf gestiegene Ausgaben verteidigt. Schwesig spricht von Sparmaßnahmen zulasten der Kinder. Die Bundesregierung hat weitere Schritte zum Abbau der Bürokratie beschlossen. Das Kabinett einigte sich unter anderem darauf, Dokumentationspflichten für Firmen abzuschaffen.
1: Rund 600 Millionen Euro jährlich will die Bundesregierung einsparen, indem bürokratische Verpflichtungen für Bürger und Firmen abgeschafft werden. Beispielsweise sollen sich Halter von E-Autos künftig nicht mehr um eine grüne Umweltplakette kümmern müssen. Der Pflichttermin beim Jobcenter soll auch digital per Videoschalte möglich sein. Auch elektronische Arztüberweisungen sind geplant. Tanja Wagner, Nachrichtenredaktion.
0: In Trier ist ein Student bei einem Angriff auf offener Straße getötet worden. Der 22-Jährige war laut Polizei von einem Gleichaltrigen mit einem Messer angegriffen worden. Der Tatverdächtige, ein Afghane, konnte festgenommen werden. Die Ermittlungen laufen.
2: Das Wetter.
3: Kein Regen, dazu wenige Wolken und kühl, 17 bis 13 Grad, so sieht es gerade aus. Tagsüber dann bis 33 Grad, dazu viel Sonne, nur ganz vereinzelt sind Hitzegewitter möglich. Und am Freitag wird es dann wechselhaft. Einige Wolken sind dabei, ab und an aber auch Schauer und Gewitter, bis 29 Grad.
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3: In Japan haben sie ja in letzter Zeit immer wieder Probleme mit Bären, habt ihr vielleicht gehört. Die Tiere tauchen jetzt vermehrt in dicht besiedelten Gegenden auf und das ist auch super gefährlich. Ab und an kommt es aber auch zu Vorfällen, die glimpflich ablaufen. Eine Familie in Nordjapan hat zum Beispiel jetzt die Polizei gerufen. Da war ein Bär nämlich in ihrer Küche, hat dann den Kühlschrank aufgemacht, sich da so ein bisschen umgeguckt und das durchwühlt und dann ist er wieder wegspaziert. Gut, ganz ehrlich, vielleicht wollte der sich ein Omelett machen und hat dann gemerkt, wieder keine Eier da. So ein Scheiß aber auch.

0: So, Hände hoch, wer immer schon mal schauspielern wollte. Das ist schon eine coole Vorstellung, oder? Ihr hättet jetzt die Chance dazu, so ein bisschen zumindest. Wie wär's, wenn ihr mit euren Kids zusammen euer schauspielerisches Talent so ein bisschen auscheckt? Für den aktuellen Harpe Kerkeling-Film werden nämlich 300 Komparsen gesucht. Sein Buch Pfoten vom Tisch wird verfilmt. Die Dreharbeiten dazu sollen im August und September im Großraum Köln und Dortmund stattfinden. Gregor Weber von der Agentur Eick und Weber, wer wird denn so gesucht an Komparsen?
1: Wir brauchen vor allen Dingen viele, viele Kinder im Alter von 10 bis 12 Jahren, die Schulklasse in den 70er Jahren spielt. Da ist es wichtig, dass die Jungs von den Haarlängen, optisch muss es ja passen, so mindestens bis zu den Ohren die Haare haben und die Mädels gerne bis zur Schulter. Wir haben aber auch viele Szenen, in denen wir Ruhrpott-Gesichter suchen, die Nachbarn. Wir haben Flughafenpassagiere und die Zuhörer einer Autorenlesung.
0: Also eigentlich Menschen so wie du und ich, ne? Gerne auch mit Dialekt aus dem Rheinland oder aus dem Ruhrpott. Die moderne Kurzhaarfrisur ist es aber eher nicht.
1: Ja, also wir haben viele historische Szenen, also 70er Jahre, 90er Jahre, Anfang der 2000er. Da ist es gut, wenn man nicht gepierst ist und keine sichtbaren Tattoos hat und auch keine anrasierten Nacken oder Seiten am Kopf. Aber wir haben auch Szenen, die heute spielen und da können wir alles nehmen, was kommt.
0: Was ist denn bei der Bewerbung wichtig?
1: Also ganz wichtig sind 3 aktuelle Bilder, Fotos von sich zu machen, Porträt, Profil und Ganzkörper, seine Daten eingeben und diese Bilder landen dann hinterher, ist natürlich kostenlos das Casting, ne? Und dann diese Bilder landen dann hinterher bei der Regie, die ihre Auswahl trifft.
0: Ja, ab sofort könnt ihr euch als Kerkeling-Komparse bewerben im Großraum Köln und Dortmund wird ab August der Film Pfoten vom Tisch verfilmt. Bis zum 11. September könnt ihr euch bewerben unter harpe-casting.de.
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Einen schönen, sehr, sehr, sehr, sehr frühen Donnerstag wünsche ich euch. Schön, dass ihr zuhört, dass ihr dabei seid. Ich habe jetzt eine super coole Nummer aus dem Jahr 2007 für euch. Das sind die Plain White Tees mit ihrem Übersong Hey There, Delilah für euch. Hey there.

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0: viel in eurem sehr, sehr frühen Donnerstag. Hallo zusammen. Und wir baden und baden und baden weiter für euch. Wir stellen euch weiter fleißig die besten Badeseen in NRW vor, so kurz vor den Sommerferien, dann seid ihr top vorbereitet. Und jetzt geht's an den Freilinger See in Blankenheim. Der Kollege Niklas Lünebach hat da für euch vorbeigeschaut.
1: Ja, wir starten den Trip auf dem Parkplatz, so ein kleiner Schotterparkplatz. 4 Euro für den ganzen Tag. Und das ist ja, also das zahlt ja in manchen Städten für eine Stunde. Es geht hier so einen kleinen Hang runter und dann sieht man schon dahinter direkt noch ein bisschen Wald, so ein kleiner Hügel, so ein kleiner Berg dahinter. Also wirklich malerisch schön sieht das aus. Hier unten, da sieht man auch direkt am Ufer so ein paar Tretboote. So einen kleinen Schwan oder auch welche mit Rutsche. Heißt, kannst hier richtig schön auf den See paddeln und dann einfach schön reinrutschen. Und hier vorne, da pumpt schon einer sein Stand-Up-Paddleboard auf. Bist schon sehr am Schwitzen. Wie oft seid ihr hier?
2: Gelegentlich. Wir sind nicht von hier, kommen von Köln. Dann muss man mal überlegen, lohnt sich das?
1: Warum dann von Köln aus hier hin zum Freilinger See?
2: Köln ist alles voll. Und hier ist es noch halbwegs leer, entspannt, ein bisschen relaxter. Man kann in Ruhe Sub fahren. Der See ist nicht zu voll, nicht zu viele Schwimmer.
1: Und direkt hier, wenn wir ein paar Schritte weitergehen auf der Wiese, ein riesen Spielplatz sogar für die ganz, ganz Kleinen mit einem kleinen Wikinger-Schiff, was da aufgebaut ist sozusagen, mit einer Rutsche runter. Natürlich, klar, eine Schaukel, eine Wippe. Also da kann man auch mit den ganz, ganz Kleinen draufgehen und die Zeit verbringen. Hier ist so eine kleine Absperrung, so ein Holzbrett. Da können wir jetzt einfach mal drunter durch. Und dann sind wir hier auf der Hundewiese. Da hört man schon. Da können die Hunde auch mal baden. Also man kann nicht nur Kinder mitbringen, sondern Hunde auch.
3: Ah, super. Ne? Also ich habe das zufällig hier in Google Maps entdeckt, ne? Dass hier abgetrennt der Hundebereich ist und ist rein. Und das Wasser hier, ne? Also auch sehr klar. Also bin ich begeistert.
0: Hervorragend. Übrigens, alle Seen, die wir euch vorgestellt haben, findet ihr auch nochmal online bei uns.
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1: Ich bin Diana Kramer. Titelverteidiger Argentinien steht erneut im Endspiel der Fußball-WM. Die Südamerikaner um Superstar Lionel Messi bezwangen im Halbfinale England mit 2:1. Argentinien trifft damit am Sonntag im Kampf um den 4. WM-Titel auf Europameister Spanien. Die Koalition hat Tritt gefasst. Das war die zentrale Botschaft des Bundeskanzlers bei seiner Sommerpressekonferenz in Berlin. Der Frage nach Fehlern wich Friedrich Merz dabei aus. Nach Protest der SPD gegen Einschnitte beim Unterhaltsvorschuss für Alleinerziehende zeigte sich der Kanzler zumindest gesprächsbereit.
2: Es ist ein Schlag ins Gesicht für Alleinerziehende. Der Unterhaltsvorschuss soll nur noch für Kinder bis 16 gelten, nicht mehr wie bisher bis 18. Für Alleinerziehende, deren Partner sich ohnehin drücken, ist der Wegfall von knapp 400 Euro schlicht eine Katastrophe. Das geht so gar nicht, heißt es von der SPD. Merz dagegen sagt, die Kosten für diese Leistung hätten sich binnen 8 Jahren vervierfacht. Angesichts der akuten Finanznot der Kommunen sei das auf Dauer